0: Der spektakuläre Juwelendiebstahl im Pariser Louvre-Museum soll verfilmt werden. Die Rechte an einem Recherchebuch, das heute erscheint, sind an eine Filmproduktionsfirma verkauft worden, meldet der zuständige Verlag. Diebe waren letzten Oktober in die Apollon-Galerie des Louvre eingedrungen und hatten dort einen Teil der französischen Kronjuwelen gestohlen. Der materielle Wert der Beute wird auf mindestens 88 Millionen Euro geschätzt. Greuther Fürth bleibt in der zweiten Fußball-Bundesliga. Die Fürther haben Rot-Weiß Essen im Relegationsrückspiel mit 2:0 besiegt. Das Hinspiel hatte Essen mit 1:0 gewonnen. Sportreporter Edgar Endres berichtet.
1: Es ist die maximale Nachspielzeit von 10 Minuten an diesem warmen Sommerabend, der die Nerven der Fans überstrapaziert. Essen läuft verzweifelt dem 0:2 Rückstand hinterher, versucht noch in die Verlängerung zu kommen. Doch der überragende Torwart Prüfrock hält das Kleeblatt im Spiel. Vor allem in der 88. Minute nach Abiyamas Pfostentreffer und Müsels Kopfballrebound aus 3 Metern. Fürth hält damit die Liga, weil die Franken vor dem Essener Sturmlauf effizient waren. Essen scheitert an einer fahrlässigen Chancenverwertung und muss weiter in der dritten Liga spielen.
0: Das Wetter. In der Nacht ist es meistens klar und trocken. Die Temperaturen liegen zwischen 20 und 8 Grad. Am Tag gibt's dann in Süddeutschland Sonne und ein paar Quellwolken. An den Küsten kann es teilweise etwas bewölkt sein, aber nass wird es nur noch an den Alpen teilweise. Da kann es auch vereinzelt Gewitter geben. Die Höchsttemperaturen sind bei 15 bis 34 Grad. Die Zeit 2:03.
2: Und da gucken wir auf die Straßen. Geht los auf der A44 Kassel Richtung Dortmund. Die ist zwischen Kreuzwerl und Kreuzunner Ost nach einem Unfall gesperrt. Die A7 Würzburg-Ulm ist zwischen Wörnitz und Kreuz-Feuchtwangen-Kreilsheim wegen einer Nachtbaustelle in beiden Richtungen bis ca. 6 gesperrt. Die Umleitung führt euch da über die U84. Dann die A39 Braunschweig Richtung Salzgitter. Die ist zwischen Salzgitter-Lebenstedt Süd und Salzgitter-Lichtenberg wegen Bauarbeiten bis 5 gesperrt. Auch da ist eine Umleitung eingerichtet. Die führt euch über die U76. Dann haben wir die A71 Stuhl Richtung Erfurt. Die ist zwischen Oberhof und Grevenroda wegen Wartungsarbeiten im Tunnel Rennsteig bis 6 gesperrt. Die A96 Lindau Richtung München ist im Kreuz Memmingen wegen der Nachtbaustelle bis 5 gesperrt. Und zum Schluss die A480 Gießener Ring Reiskirchen Richtung Gießen ist zwischen Gießener Nordkreuz und Wettenberg wegen eines defekten LKW vorübergehend blockiert. Gute Fahrt euch!
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2: Laura Dahm ist hier und jetzt gibt's Sabrina Carpenter mit etwas Guten um die Uhrzeit. Bevor wir hier gleich nämlich alle wegpennen, hat so einen Shot Espresso für uns. Ich glaube, so eine Anmoderation gab's zu dem Song noch nie, oder? Yay.

0: Wir haben schon drüber gequatscht, ne, dass es immer mehr zum Trend wird, seinen Emotionen im Internet freien Lauf zu lassen. Content Creator da immer mehr über Liebeskummer sprechen und auch teilweise losheulen vor der Kamera. Und Nessa aus Köln, die ist selbst Content Creatorin und die findet das gut.
1: Man wird immer auf so ein Podest gestellt, so okay, dein Job ist so einfach, dein Leben ist so toll, du verdienst super viel Geld. Und ich glaube, gerade deswegen möchte man als Creator dann auch mal zeigen, so ey, bei mir läuft auch nicht immer alles rund, ich bin auch ein normaler Mensch, ich habe wirklich echte Gefühle und wenn du mir irgendwie einen blöden Kommentar schreibst, dann trifft mich das trotzdem.
0: Ja, kann ich voll verstehen, ne? Vor allem, weil viele ja bei Social Media wirklich auch einfach nur diese heile Welt zeigen und sagen so, ach, ist wirklich alles hier nur toll und bling bling bei mir. Aber trotzdem sagt jetzt zum Beispiel junge Nachthörerin Natascha, dass sie diese ganze neue Authentizität bei Social Media auch fragwürdig sieht.
2: Es gibt Situationen, da denke ich mir dann, okay, ist das jetzt wirklich gerade nur für Promo, für mehr Followerschaft, für eine höhere Reichweite, vor allen Dingen, wenn dann halt 2, 3 Slides später direkt eine Werbung kommt.
0: Boah ja, ey, auch das fühle ich voll, das denke ich mir auch teilweise. Deswegen, ich muss sagen, ich bin da wirklich zwiegespalten, genauso wie Hörerin Katharina.
3: Ich finde es schon authentisch, wenn jemand irgendwas erlebt hat und das mit anderen teilt, um auch so ein bisschen Mut zu machen, dass es auch okay ist, schlechte Phasen zu haben, weil ja auch viel geschönt wird so. Aber da habe ich tatsächlich eher das Gefühl, das ist so ein bisschen ein Trend. Viele steigen vielleicht darauf ein, weil es ein emotionales Thema dann auch ist.
0: Tja, wie seht ihr das? Könnt ihr euch gerne so reinmelden unter der 02215 6789 3x3.

Niki in der Jungen Nacht und sie hier liegt gerade gefühlt New York lahm. Die veranstaltet nämlich einfach mal mitten in New York eine Ballettaufführung. Olivia Rodrigo, hören wir ja schon im Hintergrund, ne? Und die ist ja wirklich gerade in New York am Start mit so mehreren Tänzerinnen im Tütü mitten auf den Straßen in New York. Klar, ne, macht sie natürlich nicht aus Spaß, filmt da ein neues Musikvideo, aber welches genau, das ist noch nicht so ganz klar. Behalte ich natürlich hier für euch im Auge, ne? Und solange gibt es jetzt erstmal ihren aktuellen Song Drop Dead für euch jetzt in der Jungen Nacht um, was haben wir, 2:20 Uhr, Olivia Rodrigo.

0: Es ist 3:30. Wir gucken auf die Straßen. Geht los mit der A3 Köln Richtung Oberhausen. Zwischen Solingen und Kreuzhilden gibt es 1 Kilometer Stau. Die A4 Olpe Richtung Köln zwischen Krumbach und Wenden. Da gibt es etwa 10 Minuten plus und 2 Kilometer Stau. Die A7 Würzburg Richtung Ulm ist zwischen Wörnitz und Kreuzfeuchtwangen-Kreilsheim wegen der Nachtbaustelle in beiden Richtungen bis ca. 6 gesperrt. Die Umleitung führt euch da über die U84. Dann die A39 Braunschweig Richtung Salzgitter ist zwischen Salzgitter-Lebenstedt Süd und Salzgitter-Lichtenberg wegen Bauarbeiten bis 5 gesperrt. Auch da gibt es eine Umleitung, die führt über die U76. Dann die A71 Stuhl Richtung Erfurt ist zwischen Oberhof und Gräfenroda wegen Wartungsarbeiten im Tunnel Rennsteig bis 6 gesperrt. Die A96 Lindau Richtung München ist im Kreuz Memmingen wegen der Nachtbaustelle bis 5 gesperrt. Und zum Schluss die A480 Gießener Ring Reiskirchen Richtung Gießen ist zwischen Gießener Nordkreuz und Wettenberg wegen eines defekten LKW vorübergehend blockiert. Gute Fahrt euch!
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0: Was ist da los, Leute? Seid ihr mir hier schon weggepennt oder was? Meldet euch mal weiter rein hier unter der 0221 56789 dreimal die 1. Ich bin Laura Dahm und freue mich über eure Nachrichten. Warum singe ich eigentlich immer so?

0: kann Social Media sein? Quatschen wir heute Nacht drüber. Weil es ja echt irgendwie immer mehr zum Trend wird, dass sich da Content-Creator total emotional zeigen. Also wirklich komplett aufgelöst teilweise, wenn sie Liebeskummer haben oder sonst irgendwelche Struggle. Und klar, ne, einerseits ist das natürlich gut, dass man halt nicht nur diese heile Welt zeigt und irgendwie das alles nur Shishi und Bling Bling ist und so. Aber andererseits gibt es da tatsächlich auch Leute, die sagen so, weiß ich jetzt nicht, ob das alles auch so echt ist, ne? Zum Beispiel auch Katharina aus Köln.
1: Hinter die Fassade gucken kann man natürlich nie. Es ist auch ein Business, aber ich glaube, es ist sehr gemischt. Es gibt auch einige, bei denen man schon eher merkt, dass es einfach ums Verkaufen und um Werbung geht.
0: Tja, vor allem, ne, ist es dann auch manchmal echt wirklich, finde ich teilweise auch, wenn ich das so sehe, fragwürdig, wenn dann irgendwie ein Slide weiter direkt so kommt, irgendwie hier übrigens mein Rabattcode für XY. Und Nele aus Düsseldorf, die hat auch eine klare Meinung dazu.
2: Fühlt sich ehrlich gesagt ein bisschen traurig an. Genau das Gleiche hätte sie ja auch einfach ihren FreundInnen sagen können, ne?
0: Tja, also ne, anstatt sich bei den Followern, sage ich jetzt mal, auszuheulen, einfach Freundin, Freund, Eltern, whatever anrufen. Wie steht ihr dazu? Meldet euch gerne rein unter der 0221 567 89 3x1.

Also ich bin dezent neidisch auf Dua Lipa. Ich dachte schon, ich habe coole Eiswürfel, ja? Ich habe Eiswürfel in Form vom SpongeBob-Gesicht zu Hause. Also, ne? Klein, viereckig und da ist halt dann SpongeBob, das Brot als Eiswürfel. Aber Dua Lipa, Leute, die hat einfach mal Eiswürfel, wo ihr Name so reingebrannt ist. Jetzt falsch bei Eiswürfeln, ne? Aber auf jeden Fall steht da Dua Lipas Name in den Eiswürfeln. Will ich auch haben. Vor allem bei dem Wetter. Ja, wo kriegt ihr jetzt her? Keine Ahnung. Falls ihr Bescheid wisst, wo es sowas gibt, meldet euch mal rein. Solange gibt es hier

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1: Um 3 Uhr mit Cedric Bies. Die Bundesregierung hat Russlands neue Drohungen gegen die Ukraine verurteilt. In einer Erklärung des Auswärtigen Amts steht, man lasse sich nicht einschüchtern und werde die Ukraine weiter kraftvoll unterstützen. Deutschland hat außerdem den russischen Botschafter einbestellt. Hintergrund sind die verschärften Raketen- und Drohnenangriffe auf die Ukraine am Wochenende. Bundeskanzler Merz hat die Attacken eine rücksichtslose Eskalation genannt. Dass bei den Angriffen auch die Studios von ARD und Deutscher Welle stark beschädigt wurden, soll nicht Ziel der Angriffe gewesen sein. Das hat der russische Botschafter bei den Vereinten Nationen gesagt. Im Nordwesten der USA ist auf dem Gelände einer Verpackungsfirma ein Tank mit Chemikalien implodiert. Dabei sollen mehrere Menschen gestorben sein. Der Unfall ist in der Kleinstadt Longview im US-Bundesstaat Washington passiert. Nils Dams berichtet aus den USA.
2: Nach Angaben der Feuerwehr ist der Tank mit Chemikalien am Dienstagmorgen Ortszeit implodiert. Mindestens 10 Menschen seien in Krankenhäuser eingeliefert worden. Für die Öffentlichkeit bestehe derzeit keine Gefahr. Menschen sollen sich aber vom Fabrikgelände fernhalten, um die Bergungsarbeit nicht zu behindern. Die Feuerwehr sucht derzeit nach weiteren Opfern. Die betroffene Firma Nippon Dynawave stellt Papier und Verpackungen für Flüssigkeiten her. Dafür werden auch Chemikalien verwendet. Der geborstene Tank soll Weißlauge enthalten haben, die bei hohem Druck und hohen Temperaturen zur Herstellung von Zellstoff verwendet wird. Über die Ursache ist bisher nichts bekannt.
1: Die Agrarminister der EU haben über Hilfen für Bauern wegen der hohen Düngemittelpreise diskutiert. Es gäbe keine Patentlösung, hat Landwirtschaftskommissar Hansen in Brüssel gesagt. Man sei sich aber darin einig, dass die EU unabhängiger von Düngemittelimporten werden muss. Dafür soll die Produktion in der EU gestärkt werden, unter anderem mit Direkthilfen noch vor dem Sommer. Die Details dafür müssen aber noch ausgehandelt werden. Heute startet die deutsche Fußballnationalmannschaft in die Vorbereitung auf die Weltmeisterschaft in Amerika, Kanada und den USA. Bis zum Mittag sollen die Spieler im Teamcamp in Herzogenaurach ankommen. Anne van Eickels berichtet, wie es weitergeht.
3: Heute erstmal ankommen im Teamcamp und dann ist ein Teammeeting geplant, bei dem Julian Nagelsmann seine Mannschaft wohl auf die WM einschwören wird. Ab morgen startet dann das Training auf dem Platz und Julian Nagelsmann hat bei der Kadernominierung in der vergangenen Woche ja schon gesagt, alle haben Bock und der Bundestrainer nimmt dann auch alle Spieler in die Pflicht für das große gemeinsame Ziel und das heißt, wir wollen Weltmeister werden und jeder Spieler, der nominiert ist, der muss alles dafür tun. Das ist die Ansage vor dem Start der WM-Vorbereitung heute in Herzogenaurach.
1: Das Wetter. Den Rest der Nacht ist es meistens klar und trocken. Die Temperaturen liegen zwischen 20 und 8 Grad. Am Tag gibt es in Süddeutschland Sonne und ein paar Quellwolken. An den Küsten kann es teilweise etwas bewölkt sein. Nass wird es aber nur noch an den Alpen teilweise. Da kann es auch einzelne Gewitter geben. Die Temperaturen steigen auf 15 bis 34 Grad. Die Zeit 3.03 Uhr.
4: Da gucken wir auf die Straßen. Geht los auf der A3 Köln Richtung Oberhausen. Zwischen Solingen und Kreuzhilden, da gibt es 1 Kilometer Stau nach einem Unfall. Außerdem sind die Überleitungen zur A46 gesperrt. Dann die A7 Würzburg Richtung Ulm. Die ist zwischen Wörnitz und Kreuzfeuchtwangen-Kreilsheim wegen einer Nachtbaustelle in beiden Richtungen bis ca. 6 gesperrt. Die Umleitung führt euch da über die U84. Dann die A39 Braunschweig Richtung Salzgitter. Die ist zwischen Salzgitter-Lebenstedt Süd und Salzgitter-Lichtenberg wegen Bauarbeiten bis 5 gesperrt. Auch da gibt es eine Umleitung, die geht über die U76. Dann die A71 Stuhl Richtung Erfurt ist zwischen Oberhof und Gräfenroda wegen Wartungsarbeiten im Tunnel Rennsteig bis 6 gesperrt. Die A96 Lindau Richtung München ist im Kreuz Memmingen wegen einer Nachtbaustelle bis 5 gesperrt. Und zum Schluss die A480 Gießener Ring Reiskirchen Richtung Gießen. Die ist zwischen Gießener Nordkreuz und Wettenberg wegen eines defekten LKW vorübergehend blockiert. Da wo es geht, gute Fahrt.
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4: Yay, Yoshi! Ey, Leute, der kriegt ein neues Game, Yoshi hier, ne, aus dem Super Mario-Universum. Freue ich mich voll drauf. Ich bin jetzt nicht so die Zockerin, aber Super Mario ich immer gerne gezockt. Und Yoshi, kann ich mir vorstellen, dass es auch was für mich ist. Was da geht bei dem Spiel, das klären wir hier in der jungen Nacht nach 3 Songs. Ich bin Laura Dahm und wie gesagt, gleich geht's weiter hier mit...
0: Yoshi!

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1: So, jetzt bin ich gespannt. Wir driften ab in die Welt von Super Mario. Da kriegt nämlich unser Lieblingscharakter ein neues Abenteuer, und zwar Yoshi. Das Game, das heißt Yoshi and the Mysterious Book. Und ich und eine Nachtkollegin Joanna Leindecker hat natürlich die Details für uns. Sag mal, Joanna, sucht ja Yoshi jetzt ein mysteriöses Buch oder ist er in einem drin oder wie oder was?
2: Nee, die Yoshis, ja, es gibt tatsächlich mehrere, die finden eins. Zusammen mit Bowser Jr. stürzt dieses Buch nämlich auf ihrer Insel ab. Ja, und bittet die Yoshis darum, möglichst viele Kreaturen zu sammeln, die man auf seinen Seiten sieht.
1: Okay, also die sollen sie jetzt so Pokémon-Go-mäßig sammeln?
2: Ja, also so halb. Auf jeder Seite von Enzo gibt es nämlich ein Level, in das wir dann einfach reinhüpfen. Und in 2D-Ansicht, so wie diese alten Mario-Games, juckeln wir dann mit Yoshi über Wolken, unter die Erde, in den Dschungel oder wo auch immer uns der Weg hinführt.
1: Oh, das klingt auf jeden Fall schon sehr gut. Aber du meinst auch schon zu mir, so in diesem Game, da geht es relativ gechillt zu, ne? Was meinst du damit?
2: Ja, so bei Mario, da musst du ja sehr zielgenau springen und auch mal einen Gegner in den Boden stampfen oder mit Panzern in den Abgrund befördern. Und Yoshi, der nimmt hier eher so einen friedlicheren Weg. Und abseits von ein paar Bienchen oder Ähnlichem geht's hier wirklich mehr ums Erkunden, Entdecken, alles drumherum, möglichst schnell und unbeschadet ans Levelende kommen. Das ist hier jetzt nicht so der Fokus.
1: Okay, also wie man das vielleicht von Yoshi erwarten würde, punktet das Game mit ganz viel Niedlichkeit. Yoshi and the Mysterious Book gibt's jetzt ganz neu auf der Switch 2. Yahoo!

Kisses in der jungen Nacht. So, manchmal, ne? Da muss man Dinge loslassen, damit sie passieren. Das klingt so ein bisschen paradox, aber es ist einfach so. Ich habe das selber schon total oft erlebt und deswegen ist das heute Thema meiner Good Vibes to Go. Kennt ihr ja, ne? Hier nachts erzähle ich euch ja von meinen Learnings und Erkenntnissen, die mir weiterhelfen und hoffe, dass sie euch auch weiterhelfen. Und ich habe das oft erlebt, dass ich einfach Dinge viel zu sehr wollte. Sei es irgendwie ein Job oder eine Beziehung oder irgendwas anderes. Oder man kennt das ja auch von anderen Leuten, die so unbedingt schwanger werden wollen. Und je mehr sie es wollen, umso mehr verkrampft man, versteift sich und dann klappt es erst recht nicht. Und oft ist es ja dann auch so, dass man irgendwie nicht mehr man selbst ist. Und gerade wenn es vielleicht, wie gesagt, so um Beziehungen geht oder Jobs oder so. Und das checken die anderen, weil man einfach nicht mehr so authentisch wirkt. Deswegen. Leute, auch wenn das wirklich nicht einfach ist, und ich spreche da aus Erfahrung, vielleicht hier und da mal versuchen, so einen Wunsch loszulassen und auf jeden Fall nicht zu verkrampfen und stattdessen darauf zu vertrauen, wenn es so sein soll, dann wird es in euer Leben kommen.

0: halb vier ist es. Wir gucken auf die Straßen, geht los auf der A3 Köln Richtung Oberhausen. Zwischen Solingen und Kreuzhilden, da gibt es 1 Kilometer Stau nach einem Unfall. Und zudem sind da die Überleitungen zur A46 gesperrt. Die A7 Würzburg Richtung Ulm ist zwischen Wörnitz und Kreuz-Feuchtwangen-Kreilsheim wegen einer Nachtbaustelle in beiden Richtungen mit ca. 6 gesperrt. Die Umleitung führt euch da über die U84. Dann die A39 Braunschweig Richtung Salzgitter. Die ist zwischen Salzgitter-Lebenstedt Süd und Salzgitter-Lichtenberg wegen Bauarbeiten bis 5 gesperrt. Auch da gibt es eine Umleitung, die führt euch über die U76. Dann die A71 Stuhl Richtung Erfurt. Die ist zwischen Oberhof und Gräfenroda wegen Wartungsarbeiten im Tunnel Rennsteig bis 6 gesperrt. Die A96 Lindau Richtung München ist im Kreuz Memmingen wegen einer Nachtbaustelle noch bis 5 gesperrt. Die A480 Reiskirchen Richtung Gießen ist zwischen Reiskirchener Dreieck und Wettenberg vorübergehend gesperrt. Und nochmal die A480 Gießener Ring Reiskirchen Richtung Gießen ist zwischen Gießener Nordkreuz und Wettenberg wegen eines defekten LKW gesperrt. Da, wo es geht, gute Fahrt.
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0: Damit ihr gleich nach dem Aufstehen auf dem Weg zur Arbeit schön lecker frische Brötchen habt, stehen jetzt mitten in der Nacht schon die Bäcker in der Backstube. Genauso wie Tobi, der hat sich reingemeldet und sagt, er hält wie immer allein in der Backstube die Stellung und schwitzt bei der Hitze vor sich hin, weil es wieder eine heiße Nacht und wieder ein heißer Tag bis zu 34 Grad, ne? Ja, deswegen legt Tobi sich zwischendurch ein feuchtes Tuch in den Nacken oder geht mal raus und macht Pause. Alles für euch und für eure frischen Brötchen. So muss das sein. Ich bin Laura Dahm und ich sitze hier im heißen Studio und mache Mucke für euch. Beziehungsweise das machen jetzt The Bowser, Magnetic in der Jungnacht. Bitteschön.

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Benson Boone, Beautiful Things von Justin Bieber. Wir singen uns jetzt hier einen von Selbstliebe vor. Love Yourself. Wobei, ihr könnt auch mal so ein bisschen mehr Liebe für andere haben, finde ich. Es gibt nämlich ein ganz aktuelles Video von ihm. Da hängt er hinten im Auto, Fenster runter. Wird natürlich durch die Gegend kutschiert, ne? Durch den Feierabendverkehr in L.A. Und was macht Justin? Lässt so ganz lässig den Arm raushängen und zeigt dem Paparazzi und allen anderen draußen einfach mal den Stinkefinger. Wobei, vielleicht auch so ein bisschen verständlich, ne? Weil er war halt stinkig. Ist nämlich kurz vorher mit offenen Schlappen in Hundekacke gelaufen.

0: krassen Moment gerade jetzt gehabt von, ey, ich hab's geschafft, ne?
1: Ja, das kann man wohl so sagen. Die hat selbst für ihre steile Karriere einen fetten Meilenstein geschafft. Und zwar hat sie jetzt offiziell einen Stern auf dem Walk of Fame.
0: Bam, dabei muss man sagen, die ist doch noch voll jung, oder?
1: Ja, absolut. Sie ist erst 33 und sie ist tatsächlich das erste Kind der 90er mit einem Walk of Fame-Stern.
0: Ach krass, das ist echt heftig.
1: Finde ich auch. Sie hat sich bei dieser Zeremonie auch sehr selbstbewusst und kämpferisch gegeben. Und sie hat auch gesagt, was sie sich für die Zukunft wünscht.
2: My hope is what I leave behind continues to affect the hearts of generations to come.
1: Nämlich, dass das, was sie jetzt hinterlässt, auch die Herzen von den Generationen nach ihr berührt.
0: Aha, ja, selbstbewusst kennen wir Miley Cyrus und das, sie kann sich auch selber Blumen schenken. Darf sie jetzt hier zur Feier des Tages in der jungen Nacht auch machen.

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1: Um 4 Uhr mit Cedric Bies. Wie in Deutschland gibt es auch in anderen Teilen von Europa gerade eine Hitzewelle, teilweise mit Rekordwerten. In der Nähe von London wurde mit 35 Grad ein Höchstwert für den Mai gemessen. Frankreich meldet 7 Tote im Zusammenhang mit den Temperaturen. Aus Paris berichtet Kai Rienecker.
2: In der sonst zu dieser Jahreszeit erfrischen Hafenstadt Saint-Malo in der Bretagne steuerte das Thermometer erneut auf die Marke von 34 Grad zu. Ähnlich hohe Temperaturen gibt es in Rennes oder Nantes. Für den Westen Frankreichs sind das absolute Temperaturrekorde zu diesem Zeitpunkt des Jahres. 8 Departements sind bereits in der zweithöchsten Hitzewarnstufe. Im Südwesten Frankreichs sind bis zu 37 Grad angesagt. Der französische Wetterdienst hat auch auf nationalem Niveau die höchsten Temperaturwerte gemessen, die es in Frankreich seit Beginn der Aufzeichnungen für einen Monat Mai gegeben hat.
1: Bei israelischen Angriffen im Libanon sind nach libanesischen Angaben 31 Menschen gestorben. 40 weitere sollen verletzt worden sein. Sicherheitskreise melden, dass die Angriffe vor allem im Süden und Osten des Landes stattgefunden haben. Das israelische Militär sagt, dass die Armee weiter vorrücke und gegen direkte Bedrohungen für israelische Bürger und Soldaten vorgehe. In Tiflis in Georgien haben tausende Menschen gegen die Regierung protestiert. Anlass war der georgische Unabhängigkeitstag. Sie sind durch die Innenstadt gezogen und haben sich dann, überwacht von vielen Polizisten, vor dem Parlament versammelt. Die Demonstrierenden werfen der Regierung vor, sich Russland anzunähern und sich von der EU abzuwenden. Die Regierung widerspricht. Um in Zukunft den Mond zu erforschen, hat die US-Raumfahrtbehörde NASA millionenschwere Aufträge an private Raumfahrtunternehmen vergeben. Die Unternehmen sollen unter anderem Mondfahrzeuge bauen und liefern. Die sogenannte Moonfall-Mission ist für 2028 geplant. Die Aufträge sind Teil des Artemis-Programms der NASA, mit dem die Behörde die Präsenz von Menschen im Weltraum ausbauen will. Der Fußballclub Rot-Weiß Essen spielt auch in der kommenden Saison in der dritten Liga. Das hat die Relegation gegen Zweitligist Greuther Fürth ergeben. Nach dem 1:0 Hinspielsieg hat Essen das Rückspiel am Abend mit 0:2 verloren. Torwart Jakob Golz war nach dem Spiel trotzdem stolz auf sein Team.
3: Dass es am Ende jetzt so knapp nicht reicht, das tut natürlich extrem weh. Aber mit ein bisschen Abstand, glaube ich, kann man sehr stolz auf die Mannschaft sein, was wir erreicht haben. Mit ein bisschen Glück machen wir das Tor. Er wollte halt einfach leider nicht rein, aber leider ist es leider manchmal so.
1: Essen hatte in dem Spiel unter anderem einen Pfostentreffer. Außerdem war ein Tor knapp wegen Abseits aberkannt worden. Das Wetter. Zum Morgen hin ist es meistens klar und trocken in Deutschland. Die Temperaturen liegen zwischen 20 und 8 Grad. Am Tag gibt es dann viel Sonne, in Süddeutschland mit ein paar Quellwolken. An den Küsten kann es auch etwas bewölkt sein. Ab und zu Regenschauer gibt es an den Alpen mit auch einzelnen Gewittern. Die Höchsttemperaturen liegen dann zwischen 15 und maximal 34 Grad. Die Zeit, es ist 4.03 Uhr.
4: So, dann gucken wir auf die Straßen. Geht los auf der A2 Hannover Richtung Dortmund zwischen Gütersloh und Reda-Wiedenbrück. Da gibt es 2 Kilometer Stau nach einem Unfall. Die A7 Würzburg Richtung Ulm ist zwischen Wörnitz und Kreuzfeuchtwangen-Kralsheim wegen einer Nachtbaustelle in beiden Richtungen bis ca. 6 gesperrt. Die Umleitung führt euch da über die U84. Die A39 Braunschweig Richtung Salzgitter ist zwischen Salzgitter-Lebenstedt Süd und Salzgitter-Lichtenberg wegen Bauarbeiten bis 5 gesperrt. Die Umleitung dafür durch über die U76, so rum. Die A71 Stuhl Richtung Erfurt ist zwischen Oberhof und Gräfenroda wegen Wartungsarbeiten im Tunnel Rennsteig bis 6 gesperrt. Die A96 Lindau Richtung München ist im Kreuz Memmingen wegen der Nachtbaustelle bis 5 gesperrt. Die A480 Reiskirchen Richtung Gießen ist zwischen Reiskirchener Dreieck und Wittenberg vorübergehend gesperrt. Und die A480 Gießener Ring Reiskirchen Richtung Gießen ist zwischen Gießener Nordkreuz und Wittenberg wegen eines defekten LKW gesperrt. Davos geht, gute Fahrt!
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4: So, Freunde, Rolle vorwärts jetzt hier in die letzte Stunde mit mir, Laura Dahm. Ich bin noch bis 5 für euch da in der jungen Nacht, heute am Welttag des Purzelbaums. Ja, ich würde jetzt vorlegen, aber wenn ich jetzt hier einen Purzelbaum mache, bin ich unterm Pult, dann gibt es keine Mucke mehr her und ihr könnt mich nicht mehr hören, weil ich nicht mehr hier oben drankomme ans Pult. Aber ihr dürft das jetzt machen, oder? Habt ihr Bock drauf, ne?
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0: Grammys, check. Oscars wurden auch schon verliehen, check. Und seit letzter Nacht kann man einen Haken an die American Music Awards machen. Die wurden nämlich in Las Vegas verliehen. Und Jana Kreuz aus dem Junge Nacht-Team, die hat die Show natürlich für euch verfolgt. War so der wichtigste Musikpreis des Jahres. Jana, wir hatten da abgeräumt.
1: Künstler bzw. Künstlerin des Jahres ging an BTS. Und womit keiner gerechnet hat, die waren tatsächlich vor Ort am Start.
0: Crazy. Wer hat noch abgeräumt außer BTS?
1: Also zum Beispiel Cat's Eye. Die haben in 3 Kategorien Preise kassiert, unter anderem als neuer Künstler bzw. Künstlerin des Jahres. Aber die waren super hyped, waren super aufgeregt und die haben tatsächlich danach auch direkt gesagt, ja, wir haben einen Wunsch für die Zukunft, nämlich einen Song zusammen mit BTS. Ja, ein bisschen wuselig, aber sie haben gesagt, das wäre iconic und der Traum und der nächste Schritt.
0: Ja, würde auf jeden Fall auch passen, ne, wenn sich da 2 Preisträger zusammentun. Aber es gab auch noch einen anderen Auftritt, der auch sehr iconic war, ne?
1: Oh, absolut. Es gab ein paar geile Reunions. Die Pussycat Dolls sind aufgetreten. 20 Jahre. 20 Jahre nach ihrem Debüt bei den AMAs. Und die haben ein Medley gespielt aus Buttons und Don't Ya.
0: 20 Jahre alt. Da merkt man immer, wie alt man ist, ne?

0: Tja, wenn ihr jetzt noch nicht ganz wach seid, dann dreht auf jeden Fall mal auf. Wir haben bei RTL Sport auf YouTube Schalke Lennart und Thorsten Legert beim Spiel zwischen Schalke und Fortuna Düsseldorf gesehen. Und da dachten wir, damit können wir euch doch so um 4.21 Uhr ganz behutsam wecken.
1: Renan Karaman, Saisontreffer Nummer 14. Und jetzt hören Sie mal rein, was hier gerade tobt.
2: Oh, das Ding da rein! 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

0: Es ist 16:30. Wir gucken auf die Straßen. Geht los auf der A2 Hannover Richtung Dortmund zwischen Gütersloh und Rehna-Wiedenbrück. Langsam. Da gibt es 2 Kilometer Stau nach einem Unfall. Die A7 Würzburg Richtung Ulm ist zwischen Wörnitz und Kreuz-Feuchtwangen-Crailsheim wegen einer Nachtbaustelle bis 6 gesperrt. Die Umleitung führt euch über die U34/84. Die A71 Stuhl Richtung Erfurt ist zwischen Oberhof und Gräfenroda wegen Wartungsarbeiten im Tunnel Rennsteig bis 6 gesperrt. Und zum Schluss die A96 Lindau Richtung München ist im Kreuz Memmingen wegen einer Nachtbaustelle bis 5 gesperrt.
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0: Ja, sorry Leute, ich muss zugeben, ich will schnell nach Hause. Halbe Stunde noch, dann ist endlich Feierabend. Ich sag endlich, nicht weil ich keinen Bock habe hier zu sein, sondern weil ich so Hunger habe, wie immer um die Uhrzeit. Aber heute ist extrem, also falls ihr gleich sowas hier hört, ja, dann ist das mein Magen. Lecker. Laura Damier.

So, jetzt aber wirklich mal Leute hier, ne? 4.37 Uhr. Wird Zeit. Raus aus dem Bett. Eine Rolle vorwärts. So, und eine Rolle rückwärts. Und nochmal eine vorwärts. Und nochmal drei rückwärts. Ich meine das ernst. Heute ist der Welttag des Purzelbaums. Der internationale Ehrentag der Turnrolle. Bis heute, am 27. Mai. Deswegen machen wir das jetzt hier alle zusammen, beziehungsweise ihr macht das. Ich würde ja mitmachen, aber wenn ich jetzt hier anfange, Purzelbäume zu machen, dann würde ich auf dem Boden liegen, unterm Pult. Und dann komme ich nicht mehr dran hier an die Knöpfe. Und irgendwer muss ja hier die Knöpfe drücken, damit die Musik kommt, ne? Und der passende Soundtrack, den drücke ich euch jetzt hier ab. Jamaican von New Gale. Bam Bam. In der jungen Nacht. Und noch

0: Ja, das ist auch ein guter Punkt, den Hörer Neo da jetzt gerade noch sagt. Er hat sich reingemeldet zum Thema, ob es okay ist, dass viele Content-Creator sich bei Social Media ausheulen zu allen möglichen Themen. Das ist ja echt irgendwie mittlerweile so ein Trend geworden und dass sie in die Kamera heulen und so, ne? Und die einen sagen, ist doch cool, ist authentisch und halt eben nicht nur diese heile Welt. Andere sagen wiederum, boah, too much und weiß ich nicht, ob das dann nicht doch auch irgendwie ist, um Fame zu bekommen. Aber Neo findet...
1: Ich finde, Follower sind eigentlich auch fast wie Freunde und Familie. Die Follower wissen, wie es einem geht oder kennen die Person und deswegen

0: Mike Check, Mike Check. War Spaß, ich heiße Franz, nicht Mike. Guten Morgen.
1: Guten Morgen, 5.15 Uhr.
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1: Der ist relativ neu in der Unser Ding Morning Show. Pink Pantress zusammen mit Zara Larsson. Stateside gleich.
0: Und der David. Beat zum Wachwerden. Liefern wir euch. Beautiful People von David Guetta gleich.
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0: Blitzer haben wir welche vom Vortag, die sind aber noch frisch. A1 Saarbrücken Richtung Trier. Einmal wird in Höhe Eppelborn geblitzt, einmal in Richtung, zwischen Bierfeld und Hermeskeil. Dann noch ein Blitzer in Nunkirchen in der Weißkircher Straße und das ist erstmal alles. Kommt gut und sicher durch.
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0: Am Start ist Lara, wir haben 5.16 Uhr. Guten Morgen.
1: Moin. 33,2 Grad sind es gestern zeitweise in Bellisweiler gewesen. Und damit war der Ort einer der heißesten in ganz Deutschland. Noch wärmer war es laut dem Deutschen Wetterdienst nur in Regensburg. Dort waren es 34 Grad. Dass es auch hier schon jetzt so früh so warm ist, liegt laut dem Wetterdienst auch daran, dass im Südwesten die Temperaturen kaum sinken über Nacht. Wie kann in Deutschland schneller gebaut werden? Dazu stellt heute Bundesbauministerin Huberts das sogenannte Baugesetzbuch-Update vor. Das sieht unter anderem vor, dass künftig mehr darauf geachtet wird, Wohnungen in Gebieten mit angespannten Märkten zu bauen. Natur- und Denkmalschutz sollen da erstmal nur eine Nebenrolle spielen. Außerdem soll härter gegen Eigentümer vorgegangen werden, die ihre Immobilien verfallen lassen. Die Kommunen sollen dann anordnen können, dass solche Häuser wieder in Schuss gebracht werden müssen. Und sie sollen im Zweifel sogar enteignen können. In Deutschland werden aktuell zu wenig Wohnungen gebaut. Nach Zahlen des Statistischen Bundesamts sind letztes Jahr fast 100.000 Wohnungen zu wenig fertiggestellt worden. Fußball-Zweitligist Greuther Fürth hat den Klassenerhalt geschafft. Die Mannschaft hat sich im Relegationsrückspiel gegen Rot-Weiß Essen mit 2:0 durchgesetzt. Das Hinspiel gegen den Drittligisten hatte Greuther Fürth noch mit 0:1 verloren. Die Franken spielen seit fast 30 Jahren mindestens in der zweiten Liga.
0: Dankeschön.
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1: Auch heute wieder ganz viel Sonne für uns. Über Mittag ziehen so ein paar Wolken rein, damit wir mal eine kurze Schattenpause haben. Aber es bleibt den ganzen Tag trocken bei bis zu 32 Grad heute. Bosen bei euch aktuell 16, 14 bei euch in Homburg und in Merzig.
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0: Guten Morgen.
1: Guten Morgen.
0: Und schön, dass wir gemeinsam in den Mittwoch starten. Das ist tatsächlich die vorletzte Morningshow.
1: Nur noch diese Woche sind wir für euch morgens am Start. Nächste Woche dann nachmittags.
0: Aber es ist trotzdem verrückt. Nach all dieser Zeit. Mhm. Also trotz des frühen Aufstehens, was ja wirklich nicht geil ist, ich werde das ja vermissen.
1: Safe.
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0: Sweater-Weather ist vorbei.
1: Ja, aber so was von 32 Grad heute.
0: Guten Morgen.
1: Guten Morgen, 5.28 Uhr.
2: Pack noch ein bisschen Pomade in den Schnorres.
1: Die 80er sind zurück, Leute.
0: 80er Disco-Vibes von Another mit Talk to You auf der Unser Ding-Playlist. Schalan und Franz wünschen euch den besten Start in den Mittwoch überhaupt.

0: Guten Morgen.
1: Guten Morgen, 5.34 Uhr.
0: Heute ist es so geil, ne? Erst einen Tag gearbeitet und schon...
1: Es ist das ist so ein schreckliches Lied.
0: Ich hätte noch ein anderes.
2: Mittwoch, Bergfest,
1: das ist noch schlimmer.
0: Ja, ich finde es auch nicht so
1: aber
0: gut.
1: Aber trotzdem geil, ne, diese 4-Tage-Woche. Und ja. Nächste Woche ist ja noch geiler. Donnerstag frei, Freitag direkt einen Brückentag schnappen und zack, 3-Tage-Woche.
0: Habe ich natürlich gemacht.
1: Ich auch.

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0: Guten Morgen.
1: Guten Morgen, 5.45 Uhr.
0: Und? Raven Lanay und Rex Orange County bereichern unseren Mittwochmorgen mit Love Me Not. Gleich.
1: Unfassbarer Beat.
0: Ja.
1: Vom Schulze seinem Robin. Ambers, auch gleich für euch.
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0: Nur Blitzer, aber jetzt schon um die Uhrzeit relativ viele. In Neunkirchen wird in der Kuchenbergstraße geblitzt und in der Spieserstraße. Auf der A1 der Brücken Richtung Trier steht ein Knipser in Höhe Eppelborn und es gibt noch ein paar mehr. Die findet ihr auf unserding.de. Einfach checken, bevor ihr losfahrt. Kommt gut ans Ziel.
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0: Lara, das Update gleich 5.46 Uhr. Guten Morgen.
3: Moin. 33,2 Grad sind es gestern zeitweise in Bellisweiler gewesen. Und damit war der Ort einer der heißesten in ganz Deutschland. Noch wärmer war es laut dem Deutschen Wetterdienst nur in Regensburg. Dort waren es 34 Grad. Dass es auch hier schon jetzt so früh so warm ist, liegt laut dem Wetterdienst auch daran, dass im Südwesten die Temperaturen über Nacht kaum sinken. Wie kann in Deutschland schneller gebaut werden? Dazu stellt heute Bundesbauministerin Huberts das sogenannte Baugesetzbuch-Update vor. Das sieht unter anderem vor, dass künftig mehr darauf geachtet wird, Wohnungen in Gebieten mit angespannten Märkten zu bauen. Natur- und Denkmalschutz sollen da erstmal nur eine Nebenrolle spielen. Außerdem soll härter gegen Eigentümer vorgegangen werden, die ihre Immobilien verfallen lassen. Die Kommunen sollen dann anordnen können, dass solche Häuser wieder in Schuss gebracht werden müssen. Und sie sollen im Zweifel sogar enteignen können. Fußball-Zweitligist Greuther Fürth hat den Klassenerhalt geschafft. Die Mannschaft hat sich im Relegationsrückspiel gegen Rot-Weiß Essen mit 2:0 durchgesetzt. Warum Fürth jetzt trotzdem erstmal nicht so viel zu feiern hat, weiß unser Ding-Sportreporter Oliver Tubenauer.
4: Die Leistungsträger dieser Spielzeit sind jetzt weg. Branimir Gutter, der Kapitän, er geht nach 7 Jahren, eine Leitfigur in Fürth. Und auch der Torschützenkönig der abgelaufenen Saison, Noel Foodkoi, beide haben ja im Spiel gegen Rot-Weiß Essen im Rückspiel jetzt mit ihren Treffern den Klassenerhalt unter Dach und Fach gebracht. Auch er ist zunächst einmal weg.
3: Die Franken spielen seit fast 30 Jahren mindestens in der zweiten Liga.
0: Danke.
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1: Heute bist du 32 Grad, jetzt schon 14 bei euch in Einöd, Falscheid und bei euch in Beesch. Bei mir in der Straße waren es heute Morgen tatsächlich schon 20 Grad. Hat mein Auto zumindest gesagt. Auch heute müssen wir uns auf jeden Fall wieder einen Schattenplatz auf dem Büroparkplatz suchen.
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0: Guten Morgen.
1: Guten Morgen.
0: Heute sehen wir ihn alle wieder, diesen einen Kollegen, der sobald die Sonne mal mehr als einen Tag am Stück scheint, Sonnenbrand hat.
1: Das ist aber auch so, die wechseln von rot zu weiß zu rot zu weiß. Da gibt's kein, da wird nicht mal eine kleine Farbe aufgetragen. Das ist immer rot oder weiß.
0: Da ist nichts dazwischen. Grämt euch ein.
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0: Guten Morgen.
1: Guten Morgen, 6:03.
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0: Brutal.
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0: Guten Morgen.
1: Guten Morgen, 6:05.
0: Gemeinsam legen wir den besten Start in den Mittwoch hin mit einem Banger. Joe.
1: Absolut.
0: End of Beginning auf unser Ding.

0: Guten Morgen.
1: Guten Morgen, 6.15 Uhr.
0: Gleich für euch auf der Unser-Ding-Playlist Dracula. Dracula. Das ist Tame Impala mit Jenny. Den Song hören wir gleich und...
1: Wir betreiben noch so ein bisschen Tagträumerei, bevor es dann auf die Arbeit geht. USDMC, Take My Mind, auch das gleich.
0: Hat ja mittlerweile fast jedes Auto einen Spurhalteassistent, wa?
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0: Blitzer in Ottweiler wird in der Illinger Straße geblitzt, in Neunkirchen in der Kuchenbergstraße sowie in der Spieserstraße. Weitere Blitzer haben wir auf unserding.de für euch, da liest das nach. Oder in der Unserding-App, wenn ihr noch schneller sein wollt als die anderen. 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
0: Lara ist hier. 6.16 Uhr. Guten Morgen.
3: Moin. Super heiß war es gestern auch hier im Saarland und besonders in Bellisweiler. Mit 33,2 Grad auf dem Thermometer war der Ort einer der heißesten in ganz Deutschland. Am wärmsten war es laut dem Deutschen Wetterdienst in Regensburg. Dort waren es 34 Grad. Dass es auch hier schon jetzt so früh so warm ist, liegt laut dem Wetterdienst auch daran, dass im Südwesten die Temperaturen über Nacht kaum sinken. Wir bleiben bei den heißen Temperaturen. Die Hitzewelle macht gerade ganz Europa zu schaffen und sorgt auch für erste Todesfälle. In Frankreich sind nach Angaben der Regierung schon 7 Menschen gestorben, mindestens 5 sind ertrunken. Auch in Großbritannien sind schon mehrere Menschen ertrunken. Weil die Hitzewelle vor der üblichen Badesaison begonnen hat, sind nicht überall Rettungsschwimmer im Einsatz. In der Saar bei Mettlach ist vor Tagen ein junger Mann beim Baden verschwunden. Trotz großer Suchaktion ist er bis jetzt noch nicht gefunden worden. Seit 6 Jahren ist das Vereinigte Königreich nicht mehr Teil der EU und damit auch Schottland. Die wollen jetzt aber einen neuen Versuch starten, um unabhängig zu werden. Das schottische Parlament hat sich für eine neue Abstimmung darüber ausgesprochen. Jetzt muss aber noch die britische Regierung in London dafür grünes Licht geben. Danach sieht's aber aktuell nicht aus. Ein Regierungssprecher hat gesagt, dass die britische Regierung weder die schottische Unabhängigkeit noch ein weiteres Referendum unterstützt.
0: Danke dir.
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1: Cremt euch die Glatze ein. Es gibt heiß heute bis zu 32 Grad. Aktuell bei euch im Kurzwurf 16 Grad. Erbringen 14, Höchen bei euch 15 Grad zurzeit.
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0: Guten Morgen.
1: Guten Morgen.
0: Goethe hat mal gesagt, es ist Mittwochmorgen, lasst uns nachschenken statt nachdenken.
1: Ganz sicher hat er das gesagt.
0: Oder ich hab's erfunden, ich komme da oft durcheinander.
1: Schönen Mittwoch.
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0: Guten Morgen.
1: Guten Morgen, 6.26 Uhr.
0: Und wir schleppen den 6. Kaffee-to-go-Becher in unsere Karre, der dann die nächsten 4 Wochen einfach im Fußraum liegen wird.
1: Ja, wir checken heute in der unseren Morning Show, was alles in unseren Autos rumfliegt und jede Tour hier als blinder Passagier mitfährt.
0: Und bevor wir gleich mal so in die Kofferräume unserer Kolleginnen und Kollegen gucken, legt Anna aus der Brücken schon mal ganz gut vor.
2: Ich habe noch einen Umzugskarton da drin stehen mit Gläsern von meiner Oma und Klamotten. Winterjacken. Muss immer eingedeckt sein. Jetzt ist natürlich Sommer, aber ansonsten und Schuhe. Und Schuhe, Arbeitsklamotten, natürlich noch 2 Jacken. Immer, wenn es nicht regnet morgens, normales Frauenauto, würde ich sagen.
0: Das ist einfach ein rollender Kleiderschrank.
1: Was soll ich sagen, Franz? Aktuell bei mir im Auto mehr Klamotten als Sprit im Tank.
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0: Guten Morgen.
1: Guten Morgen, 6.32 Uhr.
2: Handtücher, verschiedene Taschen fürs Training, für die Arbeit, ganz viel Zettel von Rechnungen, meine Abrechnungen, bestimmt Kleingeld, Müll, Pfandflaschen.
0: Emily aus Saarbrücken, räum dein Auto auf. Wir checken in der Unser Ding Morning Show heute eure Karren. Was fliegt da alles für ein Schmarrn drin rum?
1: Ja, und Luca aus dem Unser Ding Team, der fährt auch eine kleine Drecksschleuder, wie er selbst sagt. Und wir haben ihn bloßgestellt.
3: Luca, bevor wir aufmachen, was hast du zu deiner Verteidigung zu sagen?
4: Es ist eine absolute Drecksschleuder, ich kann gar nichts sagen. Also es ist wirklich furchtbar. Ich bin ganz gespannt, was ihr davon haltet. Ich mach mal einen Kofferraum auf.
3: So, Kompaktauto, so viel kann nicht drin sein.
1: Okay, da war jemand beim schwedischen Möbelhaus.
4: Definitiv.
3: Das ist nur Pappe, oder?
4: Das ist nur Pappe.
1: Hast du schon mal was von der ZKE gehört, Luca?
4: Nee, definitiv nicht. Und das liegt auch schon seit 2 Wochen da drin.
1: Ey, das sind mindestens 5 große, also große im Sinne von Schranktüren, große Kartons. Das ist eigentlich ein 5-Sitzer, würde ich sagen. Oder 5 Leute können ja eigentlich bequem Platz nehmen.
4: Ja.
1: Jetzt nur noch 3, inklusive Fahrer.
3: Guck mal, was ich gefunden habe.
1: Ist das der Tankdeckel?
3: Das ist ein Tankdeckel. Warum hast du einen Tankdeckel im Auto? Die hat man außen oft.
4: Ich habe den abgerissen, ja, das war ganz lustig. Ich wollte nachts tanken gehen und mein Tankdeckel ging nicht mehr auf. Und ich habe so lange daran rumgerobbt, weil ich musste tanken, weil mein Tank leer war, bis der halt abgerissen ist. Und seitdem war ich so rum.
1: Scheiße, Luca.
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Morgen. Teddy Swims ist das. So heißt der Song. Gönnt euch noch ein Tässchen Kaffee um 6.40 Uhr. Das ist das, was Shanna auch gerade für uns macht. Tasse Kaffee holen. Ich hoffe, sie kommt gleich warm und lecker. Und ihr kommt gut in den Mittwoch.

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0: Guten Morgen.
1: Guten Morgen, 6.45 Uhr. Engelshafte Stimme und ein engelshafter Beat. Irgendwie klingt das fast ein bisschen nach Weihnachten. Du sagst es ja auch immer. Olivia Rodrigo, Drop Dead.
0: Und auch gleich für euch auf der Playlist Lost Frequencies. Back to you. Nach einem Update.
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0: Wir sammeln die Blitzer nur so. Es kommen immer neue dazu. Zwischen Tela und Brimstal wird geblitzt. In Ottweiler in der Illinger Straße. In Neunkirchen in der Kuchenbergstraße. Das nur die neuesten Blitzer. Alle findet ihr auf unserding.de. Und wenn ihr noch einen habt und der soll dann noch dazu, 0800 700 8000. Klingelt durch oder schickt eine WhatsApp.
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0: Lara updatet uns um 6:45. Guten Morgen.
3: Moin. Wellesweiler bei Neunkirchen war gestern einer der heißesten Orte in ganz Deutschland. 33,2 Grad stand da zeitweise auf dem Thermometer. Laut dem Deutschen Wetterdienst war es nur in Regensburg noch wärmer. Dort war es bis zu 34 Grad warm. Dass es auch hier schon jetzt so früh so warm ist, liegt laut dem Wetterdienst auch daran, dass im Südwesten die Temperaturen über Nacht kaum sinken. In Deutschland gibt es immer mehr Superreiche. Laut einer Studie der Boston Consulting Group gibt es hier mittlerweile rund 5000 Menschen, die mehr als 86 Millionen Euro besitzen. Im Vergleich, insgesamt gibt es jetzt hier über 700.000 Menschen, die mehr als 1 Million Euro Vermögen haben. Die besitzen zusammen über die Hälfte des deutschen Finanzvermögens. Die restlichen Millionen Menschen in Deutschland teilen sich die andere Hälfte. Der Grund, vor allem die Gewinne an den Aktienmärkten haben den Reichsten zuletzt nochmal einen Schub gegeben. Fußball-Zweitligist Greuther Fürth hat den Klassenerhalt geschafft. Die Mannschaft hat sich im Relegationsrückspiel gegen Drittligist Rot-Weiß Essen mit 2:0 durchgesetzt. Fürth-Spieler Futkoi ist mit dem Ergebnis sehr zufrieden.
4: Es ging hauptsächlich darum, dass ich mich mit einem guten Gefühl hier verabschieden wollte. Ich wollte unbedingt, dass wir, der Verein, diese Liga hält. Und dafür habe ich alles gegeben. Und ja, das ist uns und mir heute gut gelungen.
3: Das Hinspiel gegen Essen hatte Greuther Fürth noch mit 0:1 verloren.
0: Danke dir.
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1: Packt euch einen Knips ein, dann haben wir wenigstens ein bisschen Schatten in der Mittagspause. Auch heute wieder super heiß, bis zu 32 Grad. Aktuell bei euch in Eisen 18, Niederwürzbach 16, Mechern bei euch 15 Grad.
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0: Guten Morgen.
1: Guten Morgen.
0: Habt ihr heute schon Liebe bekommen? Also einen Kuss auf die Stirn oder eine kleine Nackenmassage oder ein bisschen Schlauchwartung unter der Decke?
1: Alter, wir schenken euch die Liebe. Hört ihr die Liebe, ruft ihr an und sichert euch Tickets für die geilsten Konzerte des Sommers.
0: Es kann jederzeit soweit sein.
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0: Guten Morgen.
1: Guten Morgen, 7:05.
0: Es ist Mittwochmorgen, es ist noch ziemlich früh.
1: Kleine Motivationsspritze von Sido.
2: Leg dein Arsch, Bruder, reiß dich zusammen. Heute wird dein Tag. Steh auf, geh raus und mach's einfach. Leg dein Arsch.
0: So nämlich.
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0: Wir schenken euch jeden Tag Tickets für die geilsten Konzerte im Südwesten.
1: Und wir haben Glück, Sido und Savasch kommen direkt zu uns ins Saarland.
4: Tausendmal ist nichts passiert, über 1000 Songs publiziert und dann hat's Boom gemacht. Ich höre sie reden.
5: Und seine Mutter hat es immer
0: nach Dillingen in den Lokschuppen schon Ende Juli und ihr gewinnt die Tickets jetzt hier. Moin, wer ist denn da?
6: Hier ist die Angie.
0: Du willst zu Sido? Was verbindet euch?
6: Ja, auf jeden Fall. Auf jeden Fall. Ja, ich hatte das schon früher in meiner Jugend immer gehört. Ja gut, King of Rap, das kennt man ja. Und Akku Berlin-Zeit. Und ja, es ist witzig, dass sie jetzt in der Nähe sind. Und da habe ich gedacht, da mache ich mal mit. Das würde mich extrem freuen.
0: Was ist dein Lieblingssong von Sido?
6: Das darf ich, glaube ich, nicht sagen.
0: Oh, lass das unbedingt mal im Radio sagen. Vielleicht kriegen wir Ärger oder so.
1: Dann sagen wir es wenigstens nicht.
6: Das ist so ein Piep-Song.
0: Meinst du etwa den Arschfick-Song?
1: Oh, Franz!
0: Darf ich das nicht?
1: Ich weiß es nicht.
0: Ich glaube, wir sollten ihn vielleicht nicht im Radio spielen. Du hörst ihn dir einfach live an.
1: Du gehst zu Sido und Samas nach Dillingen.
6: Geil, danke. Mega, mega geil.
1: Ganz, ganz viel Spaß, Angie.
6: Vielen lieben Dank. Komm auf der Arbeit an und gewinn Tickets. Super geil.
1: Mega.
0: So nämlich. Hau rein.
6: Danke.
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8: Ja, was geht ab? Ich bin Sido, der Straßenjunge aus dem Block, Alter. Dein Lieblingsrapper hier auf unser Ding. Scheiße.

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0: Guten Morgen.
1: Guten Morgen, 7.14 Uhr.
0: Sanfter Start im Mittwoch.
1: Ist so.
0: Die Sonne scheint und Lola Young läuft. Mit Messi gleich.
1: Kleine Bassmassage statt Sitzheizung. Bibi Rexha gleich für euch. New Religion.
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0: Heute ist wirklich so ein kleiner Blitzer-Halbmarathon. Das ist Wahnsinn. Alle 5 Minuten kommt einer dazu. Die neuesten stehen zwischen Ittersdorf und Feldberg, zwischen Rehlingen und Fremersdorf und zwischen Teley und Primstal. Da Blitzer, wenn ihr mehr habt, sagt gern Bescheid. Wir haben mehr, die auf unser Ding zum Nachlesen für euch.
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0: Hier ist Lara, wir haben 7:15. Guten Morgen.
3: Moin. Super heiß war es gestern auch hier im Saarland und besonders in Bellisweiler. Mit 33,2 Grad auf dem Thermometer war der Ort einer der heißesten in ganz Deutschland. Am wärmsten war es laut dem Deutschen Wetterdienst in Regensburg. Dort waren es bis zu 34 Grad. Dass es auch hier schon jetzt so früh so warm ist, liegt laut dem Wetterdienst auch daran, dass im Südwesten die Temperaturen über Nacht kaum sinken. Wir bleiben bei den heißen Temperaturen. Die Hitzewelle macht gerade ganz Europa zu schaffen und sorgt auch für erste Todesfälle. In Frankreich sind laut Regierung bereits 7 Menschen gestorben, mindestens 5 sind ertrunken. Auch in Großbritannien wurden mehrere tödliche Badeunfälle gemeldet. Das Problem? Die Hitzewelle hat vor der üblichen Badesaison begonnen, deswegen sind noch nicht überall Rettungsschwimmer im Einsatz. In der Saar bei Mettlach-Dreisbach ist am Sonntag ein junger Mann beim Baden verschwunden. Trotz einer großen Suchaktion wurde er bislang nicht gefunden. In einem Entsorgungsbetrieb in Dillingen hat es gestern Nachmittag gebrannt. Laut der Polizei stand dort rund 100 Tonnen Papiermüll in Flammen. Anwohner sollten wegen des starken Rauchs zeitweise Fenster und Türen geschlossen halten. Die Dillinger Feuerwehr war mit rund 35 Einsatzkräften vor Ort. Nach Angaben der Polizei wurde aber niemand verletzt und mittlerweile ist alles wieder gelöscht.
0: Danke sehr.
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1: Trick 17, legt euch ein Handtuch auf den Autositz. Ne? Würdelos, wie wir ölen bei den Temperaturen. 32 Grad heute sind angekündigt. Jetzt schon 16 bei euch in Niedaltorf, 17 bei euch in Eftellendorf und in Prenzlbach. Heute Nachmittag kommen so ein paar Deko-Wölkchen dazu, aber es bleibt den ganzen Tag trocken.
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0: Guten Morgen.
1: Guten Morgen.
0: Heute kommt unsere DFB-Elf im Trainingslager in Herzogenaurach an. Mhm. Es sind keine 3 Wochen mehr, bis wir das erste Spiel haben bei der Fußball-WM.
1: Ja, ich bin dieses Jahr irgendwie so gar nicht im WM-Modus.
0: Tatsächlich, ich leider auch nicht. Vielleicht müssen wir irgendwie nochmal die Vuvuzela aus dem Keller kramen.
1: Nee, Gott, die habe ich erfolgreich verdrängt.
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0: Guten Morgen.
1: Guten Morgen, 7.26 Uhr.
0: Fahrgemeinschaften kennen das. Erstmal die ganzen Pfandflaschen vom Sitz kehren, bevor unser Beifahrer überhaupt nur Platz nehmen kann.
1: Ja, unser Auto ist ja auch schon so ein bisschen Spiegel unserer Seele.
0: Wir checken in der Unserding Morning Show heute, was ihr so jeden Tag bei euch im Auto rumkutschiert und warum sollte es da dem Unserding Team anders gehen?
1: Ja, Fabian, also Unserding Team, die hat ihren Kofferraum für uns geöffnet.
2: Vorab, ich war viel unterwegs dieses Wochenende und hatte viel Zeug, was ich transportieren musste.
3: Es ist ein kleines Auto, wie viel kann drin sein? Komm, wir machen auf.
1: Ja, okay, ein Campingstuhl finde ich schon mal gut. Aha, die Sektflaschen.
3: Natürlich alkoholfreier Sekt.
1: Na klar.
2: Die liegen da jetzt auch schon ein bisschen drin. Meint ihr, man kann die noch trinken?
3: Oh. Ich würde sie auf jeden Fall nochmal kalt stellen.
1: Ja, okay, wir gucken nochmal vorne
3: rein. Ins Auto rein.
1: Ah, es sind drei Türer, das heißt, hinten wird immer alles hingeschmissen und nie wieder danach geguckt.
3: Was sind das für Betonsteine da?
1: Das sind Yoga-Klötze, Franz.
3: Ja, ach so.
1: Betonsteine, ich kann immer. Aber dreckige Socken finde ich auch gut.
2: Ja, ich habe von zuenden Schuhen auf offene Schuhe gewechselt.
3: Mach mal dein Auto sauber, Fabian.
2: Ja, im Juni ist es ein halbes Jahr her, da kann man es mal machen.
0: Muss man machen.
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0: Einen wunderschönen guten Morgen.
1: Guten Morgen, 7.43 Uhr.
0: Schön, dass wir das gemeinsam angehen. Kleines Vorgeschmäckle aufs SR-Ferien-Open-Air in Dillingen. Da ist er auch.
1: Bald.
0: Und jetzt in der unseren Morning Show Nico Santos, Ray of Light gleich. Und der ist auch da. Spaß.
1: Das war gelogen. Samba, Homewrecker auch gleich.
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0: Aktuell sind wir bei 20 Minuten Stau auf der A620, Saarlouis Richtung Saarbrücken, an der Dauerbaustelle. Ihr kennt sie. Sonst nur Blitzer, aber viele. Uns kommen immer wieder neue dazu. Am Ortseingang Heusweiler aus Eilweiler kommt, wird geblitzt. In Illingen in der Kapellenstraße und zwischen Ittersdorf und Felsberg. Das sind die neuesten Blitzer. Alle weiteren auf unserding.de für euch.
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0: Lara ist am Start. Gleich 7:45. Guten Morgen.
3: Moin. Wellesweiler bei Neunkirchen war gestern einer der heißesten Orte in ganz Deutschland. 33,2 Grad stand da zeitweise auf dem Thermometer. Laut dem Deutschen Wetterdienst war es nur in Regensburg noch wärmer. Dort war es bis zu 34 Grad warm. Dass es auch hier schon jetzt so früh so warm ist, liegt laut dem Wetterdienst auch daran, dass im Südwesten die Temperaturen über Nacht kaum sinken. In Deutschland gibt's immer mehr Superreiche. Laut einer Studie der Boston Consulting Group besitzen inzwischen 5000 Menschen hierzulande jeweils ein Vermögen von fast 90 Millionen Euro. Insgesamt konzentriert sich damit mehr als die Hälfte des deutschen Finanzvermögens auf Millionäre und Superreiche. Das sind zusammen rund 700.000 Leute, während sich der Rest der Bevölkerung in Deutschland die andere Hälfte teilt. Ein Grund dafür sind vor allem die starken Gewinne an den Aktienmärkten, von denen die Reichsten besonders profitiert haben. Fußball-Zweitligist Greuther Fürth hat den Klassenerhalt geschafft. Die Mannschaft hat sich im Relegationsrückspiel gegen Drittligist Rot-Weiß Essen mit 2:0 durchgesetzt. Fürth-Spieler Futkoi ist mit dem Ergebnis sehr zufrieden.
4: Es ging hauptsächlich darum, dass ich mich mit einem guten Gefühl hier verabschieden wollte. Ich wollte unbedingt, dass wir, der Verein, diese Liga hält. Und dafür habe ich alles gegeben. Und ja, das ist uns und mir heute gut gelungen.
3: Das Hinspiel gegen Essen hatte Greuther Fürth noch mit 0:1 verloren.
0: Danke dir.
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1: Heute bis zu 32 Grad auf dem Plan. Dazu ganz viel Sonne. 18 jetzt schon bei euch in Badenbach, in Kottendorf, Wolfersheim. Ihr habt sogar schon 19 Grad vor der Tür.
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0: Einen wunderschönen guten Morgen.
1: Guten Morgen.
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0: Bin ich auf den falschen Knopf gekommen. Kommt gut rein.

0: Guten Morgen.
1: Guten Morgen, 8:04.
0: Freunde, was fliegt in eurem Auto rum?
2: Tempos, Einkaufstaschen, Wasserkästen, Essen. Ich glaube aber, das ist normal.
1: Nee, Paul aus Klimbüttersdorf, ist es nicht.
0: Wir machen eine kleine Kofferraumkontrolle in der Unserding Morning Show. Mein Auto ist ausnahmsweise mal aufgeräumt.
1: Ja, das von Alissa aus Saarbrücken nicht.
3: Bei mir liegt zum Beispiel Holzstäbe von der Uni. Dann hatte ich Campingstühle noch. Eine leere Red Bull-Dose. Wahrscheinlich 10.000 Papes auf dem Boden. Eine Haarklammer habe ich im Auto. Und halt sonst, was man so braucht. Wenn ich so eine stressige Woche habe, dann ist es mir eigentlich auch egal. Also dann lasse ich dann einfach liegen.
1: Ja, verstehe ich voll. Irgendwann brauchen wir die Sachen ja auch wieder.
0: Genau, wir brauchen unbedingt eine leere Dose. Die brauchen wir ganz dringend. Was fahrt ihr in eurem Auto unnötig spazieren?
1: 0681 602 1037. Schickt uns eine WhatsApp direkt ins Studio.

0: Guten Morgen.
1: Guten Morgen, 8:02.
2: Wir machen, dass der Stau auf der A26 ein bisschen erträglicher wird.
1: Ein bisschen zumindest. Lil Uzi Vert für euch auf der Unser Ding Playlist.
2: Kommt gut rein in den Mittwoch. Ihr hört die Unser Ding Morning Show mit Shanna und Franz. Moin.

0: Morgen.
1: Guten Morgen, 8:08.
0: Die Schlauen von euch haben heute schon vor der Arbeit das Handtuch im Freibad platziert, dass wir dann nach der Arbeit den besten Platz haben.
1: Schönen Start in den Mittwoch.
0: Hier ist die Unser Ding Morning Show.

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0: Einen schönen guten Morgen.
1: Guten Morgen, 8.14 Uhr. Der Mittwoch rennt und Heaven auch auf der unserigen Playlist. I run gleich für euch.
0: Aber Leute, nicht vergessen. Junge, denk mal
1: an morgen. Ist Donnerstag. Aber was gibt's heute? Ist Bergfest.
0: Morgen von Apache, gleich in voller Länge.
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0: Aktuell ungefähr 20 Minuten Stau an der Dauerbaustelle in Richtung Saarbrücken auf der A26. Sonst sind sau viele Blitzer. Die neuesten in Riching-Hannweiler in der Dr. Kirps-Straße. Am Ortseingang Heusweiler aus Eiweiler kommt und in Illingen in der Kapellenstraße.
1: Dr. Kirps muss ein wichtiger Mann gewesen sein.
0: Vielleicht ist es auch Dr. Kirps. Das ist ein richtig geiler Schönheitschirurg. Nee, der hat bestimmt wichtige Dinge gemacht. Alle anderen Blitzer auf unserding.de. Kommt gut durch.
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0: Lara hält die Stange um 8.15 Uhr. Guten Morgen.
3: Moin. Die deutsche Fußballnationalmannschaft startet heute in die WM-Vorbereitung. In Herzogenaurach findet das Teamcamp statt. Bis zum Mittag wird der Kader dort erwartet. Wie das vor Ort aussieht, weiß unser Ding Sportreporterin Anne van Eickels.
4: Sie leben hier in 15 kleinen Häuschen auf einem ziemlich abgeschotteten Gelände. Das ist so zugewachsen, sehr schwer einsehbar und liegt etwas außerhalb von Herzogenaurach, wo es übrigens auch richtig sommerlich warm ist. Vielleicht ist da ja auch noch ein Sprung in den Camppool drin für die Spieler.
3: Was genau die nächsten Tage passieren soll, will Bundestrainer Nagelsmann heute Nachmittag erklären. Wenn ihr beim Billig-Nagelstudio oder auf dem Bau wegschaut, wenn Arbeitskräfte ausgebeutet werden, könntet ihr bald selbst Ärger bekommen. Die Bundesregierung will härter gegen Menschenhandel und Zwangsarbeit vorgehen. Konkret geht es um Fälle, in denen Menschen mit falschen Versprechen in Zwangsarbeit gelockt werden. Wer solche Leistungen bewusst nutzt, soll künftig ebenfalls bestraft werden. Also zum Beispiel private Bauherren oder Kunden von Nagelstudios. Das ist bislang nur bei Freiern der Fall, die für sexuelle Dienstleistungen von Zwangsprostituierten bezahlen. In Deutschland entstehen noch zu wenig Start-ups aus Unis und Forschungseinrichtungen heraus. Das zeigt eine Studie, an der unter anderem die Universität Trier beteiligt war. Im internationalen Vergleich landet Deutschland da nur im unteren Mittelfeld. Hierzulande werden pro 100 Millionen Euro Budget nicht mal 10 Start-ups gegründet. Am besten schneidet Andorra ab mit mehr als 52 Gründungen pro 100 Millionen Euro Budget. Den Forschern zufolge könnten mehr als 13 Millionen zusätzliche Arbeitsplätze entstehen, wenn in Deutschland genauso viele neue Unternehmen aus Unis und Forschungseinrichtungen herausgegründet würden.
0: Mille grazie.
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1: Zwei Dinge werden heute ganz wichtig. Sonnenmilch und Sonnenbrille. Auch für ins Büro. Vielleicht sitzt ihr ja am Fenster. Da kann das nicht schaden. 21 Grad bei euch in Bliesdahlheim. Reidelbach bei euch 20. Felsberg 18 Grad bei euch. Heute bis zu 32 Grad.
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0: Guten Morgen.
1: Guten Morgen.
0: Das ist euer Geräusch zum Glück. Ne? Gleich nach dem Mahlwerk der Kaffeemaschine.
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0: Kann jederzeit soweit sein.
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0: Guten Morgen.
1: Guten Morgen, 8.34 Uhr.
0: Wo können wir Robin Schulz?
1: James Hype.
0: Und Hafti. Auf einem Haufen sehen.
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0: Voll praktisch, dass wir euch die Tickets hier schenken.
1: Ja, und der World Club Dome, der ist ja auch schon nächste Woche direkt um die Ecke in Frankfurt. Moin, hier sind Shanna und Franz aus der Unserding Morning Show.
3: Nein!
0: Doch, wir sind's, was geht?
3: Ach, du Kacke!
1: Hi, wer ist denn da?
3: Ronja!
1: Ronja, wo erwischen wir dich?
3: Beim Autofahren. Ey, wisst ihr, wie oft ich schon bei euch angerufen habe? Ich bin noch nie zu euch gekommen. Das ist so krass gerade.
0: Nee, hier bist du. Jetzt kannst du alles loswerden. Was möchtest du sagen?
4: Eigentlich gar nichts. Schön, dass ihr da seid.
1: Schön, dass du angerufen hast.
0: Du, dir wurde schon mal erzählt vom World Club Dome. Du hast Bekannte, die da schon waren, ne?
3: Ja, genau. Und die haben halt gesagt, es wäre mega cool. Und generell versuche ich halt mehr mal vors Loch zu kommen, also mehr Festivals und so. Und dann wäre es schon geil.
1: Das ist ein gutes Vorhaben für 2026.
0: Ich will auch andere sagen, ich will weniger rauchen und abnehmen. Und dann kommt man mit, ich will mehr vors Loch.
1: Ja. Ronja, ich würde sagen, wir helfen dir dabei.
0: Wir schenken dir die Tickets.
1: Du gehst hin.
0: Da kommst du ein ganzes Wochenende vors Loch. Ganz viel Spaß.
3: Danke euch.
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0: Morgen ist so gemütlich.
1: Oder?
0: Viel zu gemütlich für die Uhrzeit. 8:45, wir müssen aus den Federn, wir müssen auf die Schaft.
1: Wir lassen es aber gemütlich. Hey, hey, auf den Ohren und in der Hand ein Matcha Latte.
0: Lecker.
1: Muss nicht, alles gut. Aber der Song schon. The Fate of Ophelia gleich für euch.
0: Und Alex Warren, Fever Dream, auch das gleich.
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1: 20 Minuten immer noch Stau auf der A620 in Richtung Saarbrücken an unserer Dauerbaustelle. Sonst sau viele Blitzer. In Riching-Hannweiler wird in der Dr. Kirps-Straße geblitzt. Am Ortseingang Heusweiler aus Eiweiler kommt, steht ein Knipser, und in Illingen in der Kapellenstraße. Das sind nur die frischen, die neuen. Viel mehr Blitzer haben wir beim Saarland aktuell aufgebaut. Die findet ihr alle auf unserding.de, nicht alphabetisch sortiert. Kommt gut an.
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1: Lara ist hier. 8:47 Uhr. Moin.
3: Moin. In rund 2 Wochen geht's los. Die Fußball-Weltmeisterschaft startet. Die deutsche Nationalmannschaft bereitet sich ab heute auf das Turnier in Herzogenaurach vor. Was bisher zum Trainingslager bekannt ist, weiß unser Ding Sportreporterin Anne van Eickels.
4: Was genau der Bundestrainer in den nächsten Tagen vorhat, das wird er uns Journalisten dann am frühen Nachmittag auf einer Pressekonferenz erklären und dann wohl auch ein Update zur alten neuen Nummer 1 Manuel Neuer geben, der das DFB-Pokalfinale am vergangenen Samstag verletzt verpasst hat.
3: Das erste Training steht dann schon morgen an. Stürmer Kai Havertz kommt aber später. Er spielt mit Arsenal am Samstag noch im Champions-League-Finale gegen Paris Saint-Germain. Was kann gegen Gewalt an Schulen im Saarland getan werden? Darüber berät heute der Innenausschuss des Saarländischen Landtags. Das Thema war schon letzte Woche im Landtag. Da wollte die CDU unter anderem, dass es härtere Strafen gibt und die Polizei an Schulen eingesetzt werden soll. Am Ende konnte sich aber die SPD mit ihrem Vorschlag durchsetzen. Unterstützungsangebote, die es schon gibt, sollen weiter ausgebaut werden. Plastikflaschen, Snackverpackungen und Tüten. Solche Lebensmittelverpackungen aus dem Alltag verschmutzen hauptsächlich die Meere. Das zeigt eine Studie, die im Fachjournal One Earth veröffentlicht wurde. Dafür haben die Forscher Strandmüll in über 100 Ländern ausgewertet, in denen ein Großteil der Weltbevölkerung lebt. In mehr als 90% der untersuchten Länder sind Lebensmittelverpackungen, Plastikflaschen und Verschlüsse die häufigsten Müllarten. Dahinter kommen Plastiktüten und Zigarettenreste. Mikroplastik haben die Forscher nicht berücksichtigt.
1: Herzlich.
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0: Körprig und niederlösern bei euch aktuell 22 Grad, Schwemling bei euch 21, noch 10 Grad mehr sind heute drin. Cremt euch ein, Leute, auch auf den Ohren.
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1: Guten Morgen.
0: Guten Morgen.
1: Gleich sehen wir sie alle wieder, ne, diese Kollegen, die sobald es mal mehr als einen Tag am Stück Sonnenschein gibt, komplett rot sind und Sonnenbrand haben.
0: Ja, voll. Die sind aber dann auch krebsrot, werden dann wieder weiß und dann wieder rot. Ja, da gibt es irgendwie nichts dazwischen.
1: Das ist so ein bisschen die Freibad-Pommes-Kollegen.
0: Ja.
1: Rot-weiß.
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0: Guten Morgen.
1: Guten Morgen, 9:02.
2: Handtücher, verschiedene Taschen fürs Training, für die Arbeit, ganz viel Zettel von Rechnungen, meine Abrechnungen, bestimmt Kleingeld, Müll, Pfandflaschen.
0: Emily aus Saarbrücken kriegt dein Auto in den Griff.
1: Wir checken heute Morgen eure Karren. Was fliegt da so alles für ein Schmarrn drin rum?
0: Keine Sorge, wir sind nicht besser. Ne? Shanna, wir haben mal in deinen Kofferraum reingeguckt.
1: Es ist ein Nutzfahrzeug.
3: Das Problem ist, Shannas Auto ist so gigantisch.
1: Zweizimmer, Küche, Bad, sag ich.
3: Ja, es ist halt einfach ein Transportfahrzeug.
1: Ja,
3: quasi. Wir gucken in diesen riesigen Kofferraum. Was ist das denn?
1: Eine Isomatte, eine faltbare. Die mache ich immer zwischen die Fahrräder, damit da nichts dran kommt. Deswegen habe ich die da immer drin, genauso wie die zwei Decken, die
3: ja,
1: da auch einfach immer drin liegen.
3: Sieht so aus, als würdest du hier schlafen. Klopapier?
1: Klopapier habe ich hier drin. Dann in Enteiserspray von 1859.
3: Ja, damals gab es auch schon Eis. Was ist das für eine Bürste?
1: Damit mache ich tatsächlich meine Ski sauber vom Schnee. Man merkt, hier wurde schon länger
3: nicht mehr. Es ist Sommer.
1: Aber was ich auch noch habe, ist eine kleine Lampe.
3: Ob
1: die überhaupt noch geht?
3: Cool.
1: Nee, die geht auch gar nicht mehr. Toll. Für die schlechten Zeiten. Ich dachte mir, wenn alles ausfällt.
3: Wir können sie jetzt mal wegwerfen, aber nein,
1: wir behalten sie. Also ich sag,
3: es ist wirklich schon so, dass ich sage, du verbrauchst mehr Sprit mit dem ganzen Scheiß, den du mit dir rumfährst.
1: Sagt mein Papa auch immer.
0: Und da hat er recht. Liebt euch. 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

0: Guten Morgen.
1: Guten Morgen.
0: Schlürft noch eine schöne Sonnenmilch.
1: Und dann haben wir Esslöffel, Leute.
0: Wir haben den Soundtrack für den Sommer für euch am Start.
1: Dominik Feig, White Keys auf der Unser Ding Playlist.
0: Guten Morgen.

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0: Liebe kriegt ihr nur von uns.
1: So, guten Morgen. Guten Morgen.
0: Lush Life gleich von Sarah Larsson. Nicht zu verwechseln mit Luschen Life, das lebt man in der Pfalz.
1: Und Two Colors. Heavy Metal Love auch gleich.
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0: Junge, das ist heute so viele Blitzer. Ich sag euch mal die Straßen, wo keine Blitzer stehen. Nee, die neuesten haben wir in Lebach in der Dillinger Straße, in Riching-Hannweiler in der Dr. Kirt Straße und am Ortseingang Heusweiler aus Eiweiler kommend. Sonst jede Menge mehr. Die Nummer für euch auf unserding.de gestapelt oder in der Unserding-App geht's sogar noch schneller. Kommt gut an, ihr seid mir wichtig.
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0: Lara um 9.15 Uhr. Guten Morgen.
1: Moin. Die deutsche Fußballnationalmannschaft startet heute in die WM-Vorbereitung. In Herzogenaurach findet das Teamcamp statt. Bis zum Mittag wird der Kader dort erwartet. Wie es vor Ort aussieht, weiß unser Ding Sportreporterin Anne von Eickels.
3: Sie leben hier in 15 kleinen Häuschen auf einem ziemlich abgeschotteten Gelände. Das ist so zugewachsen, sehr schwer einsehbar und liegt etwas außerhalb von Herzogenaurach, wo es übrigens auch richtig sommerlich warm ist. Vielleicht ist da ja auch noch ein Sprung in den Camppool drin für die Spieler.
1: Was genau die nächsten Tage passieren soll, will Bundestrainer Nagelsmann heute Nachmittag erklären. Wenn ihr beim Billig-Nagelstudio oder auf dem Bau wegschaut, wenn Arbeitskräfte ausgebeutet werden, könntet ihr bald selbst Ärger bekommen. Die Bundesregierung will härter gegen Menschenhandel und Zwangsarbeit vorgehen. Konkret geht es um Fälle, in denen Menschen mit falschen Versprechen in Zwangsarbeit gelockt werden. Wer solche Leistungen bewusst nutzt, soll künftig ebenfalls bestraft werden. Also zum Beispiel private Bauherren oder Kunden von Nagelstudios. Das ist bislang nur bei Freiern der Fall, die für sexuelle Dienstleistungen von Zwangsprostituierten bezahlen. Am Pfingstwochenende war es ja ziemlich heiß hier bei uns im Saarland. Davon haben auch die Saarbrücker Bäder profitiert. Die hatten ungewöhnlich viele Badegäste. Laut den Stadtwerken waren in den Schwimmbädern in Vechingen, Altenkessel und am Schwarzenberg über 15.000 Menschen am Start. Zum Vergleich, vergangenes Jahr waren es in dem Zeitraum nur rund 1.200 Besucher.
0: Grazie.
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1: 23 Grad bei euch in Nalbach, in Eppelborn und bei euch in Bieskastel. Ein paar mehr werden das heute noch. Bis zu 32 Grad heute und den ganzen Tag Sonne. Ab Nachmittag vielleicht hier und da mal so ein kleines Wölkchen. Aber auch das komplett harmlos und nur für die Deko.
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0: Guten Morgen.
1: Guten Morgen.
0: Habt ihr gerade bei Lara mitbekommen, heute startet unsere DFB 11 im Trainingscamp so richtig rein.
1: Ich bin noch so gar nicht in hier WM-Stimmung.
0: Ich auch nicht, aber ich habe gestern im Supermarkt Sammelkarten zum Einkauf dazu bekommen und in meinem ersten Pack war einfach Joshua Kimmich drin. Jetzt bin ich hyped.
1: Ja, auf meiner Cola-Flasche war letztens auch innen drin, genau hier auch Kimmich abgedruckt. Hat rein gar nichts mit mir gemacht.
0: Wir sind nicht the same.
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0: wunderschönen guten Morgen.
1: Guten Morgen.
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1: Du gehst hin.
3: Danke euch.
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1: Ja, euren Freunden, den wird es irgendwann richtig auf den Sack gehen, ständig Fotos und Videos von euch zu kriegen. Ihr ruft an, wenn ihr die Liebe hört, wie Angie aus Püttling heute Morgen.
3: Hier ist die Angie.
2: Du willst zu Sido?
3: Auf jeden Fall.
2: Was ist dein Lieblingssong von Sido?
3: Das darf ich, glaube ich, nicht sagen.
2: Oh, lass das unbedingt mal im Radio sagen. Vielleicht kriegen wir Ärger oder so.
1: Dann sagen wir es wenigstens nicht.
3: Das ist so ein Piep-Song.
2: Meinst du etwa den Arschfick-Song?
1: Oh, Franz!
2: Darf ich das nicht?
1: Ich weiß es nicht.
2: Ich glaube, wir sollten ihn vielleicht nicht im Radio spielen. Du hörst ihn dir einfach live an.
1: Du gehst zu Sido und fahrst nach Dillingen.
3: Geil, danke, mega, mega geil.
2: Und ihr wisst, was jetzt kommt. Na gut.
1: Die nächsten Tickets gibt's bei RN im Mittag auf unser Ding.
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0: Guten Morgen.
1: Guten Morgen.
2: Ganz wichtig, was wichtig ist von der Straße auf der A26, Saarbrücken Richtung Saarlouis. Da liegt ein Kennzeichenschild zwischen Liesdorf und Saarlouis Mitte.
1: Doppelt gemoppelt einfach.
2: Ein Kennzeichenschild. Pass auf, wenn es SLS ist, lasst es bitte liegen. Wenn es OTW ist, könnt ihr mitnehmen.

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0: Giant Rooks mit Somebody Like You. Guten Morgen. Gleich für euch Tate McRae mit Just Keep Watching. Und Disco Lines. Headbanger. Kopfnicker Beat, damit ihr auch ein bisschen Umdrehung hier kriegt am Mittwochmorgen.
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0: Liebe Autofahrer, nichts los auf den Straßen, nur ein paar nervige Blitzer. In Lebach in der Dillinger Straße zum Beispiel, in Rilching-Hahnweiler in der Dr. Kirps Straße, bester Straßenname by the way, und Eingang Heusweiler aus Eiweiler kommend. Sind die neuesten drei Blitzer für euch. Weitere Blitzer findet ihr wie immer auf unserding.de und in der unserding-App. Ansonsten wünsche ich euch eine gute Weiterfahrt. Kommt gut an und wenn ihr noch mehr gesehen habt, ruft an 0800 700 8000. Die Dummas kostenlos.
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0: Um 5 vor 10 mit Lara. Moin Lara.
2: Moin. In rund 2 Wochen geht's los. Die Fußball-Weltmeisterschaft startet. Die deutsche Nationalmannschaft bereitet sich ab heute auf das Turnier in Herzogenaurach vor. Was bisher zum Trainingslager bekannt ist, weiß unser Ding Sportreporterin Anne van Eickels.
3: Was genau der Bundestrainer in den nächsten Tagen vorhat, das wird er uns Journalisten dann am frühen Nachmittag auf einer Pressekonferenz erklären und dann wohl auch ein Update zur alten neuen Nummer 1 Manuel Neuer geben, der das DFB-Pokalfinale am vergangenen Samstag ja verletzt verpasst hat.
2: Das erste Training steht dann schon morgen an. Stürmer Kai Havertz kommt aber später. Er spielt mit Arsenal am Samstag noch im Champions-League-Finale gegen Paris Saint-Germain. Was kann gegen Gewalt an Schulen im Saarland getan werden? Darüber berät heute der Innenausschuss des Saarländischen Landtags. Das Thema war schon letzte Woche im Landtag. Da wollte die CDU unter anderem, dass es härtere Strafen gibt und die Polizei an Schulen eingesetzt werden soll. Am Ende konnte sich aber die SPD mit ihrem Vorschlag durchsetzen. Unterstützungsangebote, die es schon gibt, sollen weiter ausgebaut werden. Das muss jetzt aber nochmal durch den Innenausschuss. Die Saarbrücker Bäder haben vom heißen Pfingstwochenende profitiert. Die hatten ungewöhnlich viele Badegäste. Laut den Stadtwerken waren in den Schwimmbädern in Fechingen, Altenkessel und am Schwarzenberg über 15.000 Menschen am Start. Zum Vergleich, vergangenes Jahr waren es in dem Zeitraum nur rund 1.200 Besucher. Damals hatte es aber auch gewittert.
0: Danke dir, Lara.
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0: Ja, heute ist nichts mit Gewitter, wie gestern auch heute Sonne pur. Bis 32 Grad sind diesmal gemeldet, aktuell 24 in Rimling, Saarbrücke und St. Wendel.
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0: Am Bergfest, gute Morgen.
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keep watching. Tate McRae, Just Keep Watching, ihr hört unser Ding. Guten Morgen. Blick auf die Straßen, gerade reingeflogen. Vorsicht, A8 Pirmasens Richtung Saarlouis. Da sind LKW liegen geblieben und Reifenteile auf der Straße. In der Ausfahrt Friedrichsthal-Bildstock auf der A8 Pirmasens Richtung Saarlouis.

Linkin Park mit Emptiness Machine. Die sind heiß. Nur noch eine Woche und 2 Tage. Dann ist es soweit. Dann kommt Linkin Park hier zu uns, um die Ecke zumindest, zu Rock am Ring auf der Mainstage. Headliner des Festivals. Ist ja eh ausverkauft wegen Linkin Park. Und es wird, glaube ich, ganz, ganz, ganz groß. Ihr hört unser Ding um kurz nach 10 am Mittwochmorgen. Ich wünsche euch einen schönen Bergfestmorgen. Jetzt mit Bella Kay und der Antwort auf dieses Wetter. Sie liebt's. I love it, I love it, I love it.

Achtung, liebe Autofahrer, ein Falschfahrer ist auf der A620 Saarbrücken-Saarlouis unterwegs. Zwischen Saarbrücken-St. Anual und Völklingen-Ost kommt euch ein Falschfahrer gerade entgegen. Fahrt am besten erstmal ganz weit rechts und nicht überholen, bis der wieder weg ist. Nochmal, auf der A620 Saarbrücken-Saarlouis kommt euch zwischen Saarbrücken-St. Anual und Völklingen-Ost ein Falschfahrer entgegen. Vorsicht in beiden Richtungen. Ich wünsche euch eine sichere Weiterfahrt.

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Liebe Autofahrer, Achtung, ein Falschfahrer ist immer noch unterwegs auf der A620 Saarbrücken-Saarlouis. Zwischen Saarbrücken-St. Anual und Völklingen-Ost fahrt am besten erstmal weit rechts, nicht überholen. Nochmal auf der A620 Saarbrücken-Saarlouis kommt euch ein Falschfahrer zwischen Saarbrücken-St. Anual und Völklingen-Ost

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3: Unser Ding hier mit ein bisschen Abkühlung für euch. BTS mahnen Körper in den Pool. Mit Swim. Und danach Somber mit 12 to 12. Beides nach einem Blick auf die Straßen und aufs Wetter.
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3: Liebe Autofahrer, Achtung, es ist immer noch ein Falschfahrer unterwegs auf der A620 Saarbrücken. Saloy. So, zwischen Saarbrücken sagt Arnual und Völkling Ost auf der A620 kommt euch der Falschfahrer entgegen. Fahrt erstmal weit rechts und nicht überholen, bis der oder diejenige wieder den Weg in die richtige Richtung gefunden hat. Die neuesten Blitzer für euch noch und dann haben wir es. In der Ortsdurchfahrt Bubach wird geknipst, in Lebach in der Dillinger Straße und in Neunkirchen in der Spieser Straße. Sind die neuesten drei. Alle weiteren Blitzer und alles Wichtige zu eurer Strecke. Wenn jetzt noch was reinfliegt, beim Song oder so, dann findet ihr das wie immer auf unserding.de und in der Unserding-App. Gute Fahrt!
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3: Heiß ist es jetzt schon, 26 in Merzig, Homburg und Freisen gemessen. Bis 32 geht's noch hoch. Wir bleiben im besten Sommerfeeling.
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3: Ja, Sommer heißt ja auch mal Auto ausmisten, damit man ein bisschen rumgucken kann. Franz und Shana, die haben einen Autocheck gemacht bei unserem Kollegen Luca und geguckt, was da so alles rumfliegt zum Ausmisten. Spoiler, so einiges. Sogar irgendwelche Bauteile vom Auto, die eigentlich außen dran gehören. Was da rumfliegt, hören wir in einer knappen Viertelstunde. Jetzt erstmal BTS, wie versprochen. Swell.

Unser Ding hier. Entwarnung auf der A620 Saarbrücken-Saarlouis. Kein Falschfahrer mehr unterwegs. Ihr kommt zwischen Saarbrücken, St. Anual und Völklingen-Ost ganz normal weiter über die A620. Ich wünsche euch eine gute und weiterhin sichere Fahrt jetzt mit Somber und 12 to 12 hier auf Unser Ding. Um 20 nach 10. Guten Morgen!

0: Ey, wer kennt's von euch auch so? Geiles Wetter, wir haben Bock auf ein Picknick am See, packen Decke ein, Kühlbox für Getränke, dann öffnen wir unseren Kofferraum und alles, was sich das Jahr über angesammelt hat, kommt uns entgegengeflogen. Wir machen heute den Auto- und Kofferraum-Check und schauen uns mal an, was bei uns und euch so im Auto rumfliegt. Shanna und Franz haben ihre erste Kontrolle bei unserem Kollegen Luca im Auto gemacht.
1: Luca, bevor wir aufmachen, was hast du zu deiner Verteidigung zu sagen?
2: Es ist eine absolute Drecksschleuder, ich kann gar nichts sagen. Also es ist wirklich furchtbar. Ich bin ganz gespannt, was ihr davon haltet. Ich mach mal einen Kofferraum auf.
1: So, Kompaktauto, so viel kann nicht drin sein.
3: Okay, da war jemand beim schwedischen Möbelhaus.
2: Definitiv.
4: Das ist nur Pappe, oder?
2: Das ist nur Pappe.
3: Hast du schon mal was von der ZKE gehört, Luca?
2: Nee, definitiv nicht. Und das liegt auch schon seit 2 Wochen da drin.
3: Ey, das sind mindestens 5 große, also große im Sinne von Schranktüren, große Kartons. Das ist eigentlich ein 5-Sitzer, würde ich sagen. Oder 5 Leute können ja eigentlich bequem Platz nehmen.
2: Ja.
3: Jetzt nur noch 3, inklusive Fahrer.
1: Guck mal, was ich gefunden habe.
3: Ist das der Tankdeckel?
1: Das ist ein Tankdeckel. Warum hast du einen Tankdeckel im Auto? Die hat man außen oft.
2: Ich habe den abgerissen, ja, das war ganz lustig. Ich wollte nachts tanken gehen und mein Tankdeckel ging nicht mehr auf. Ich habe so lange daran rumgerobbt, weil ich musste tanken, weil mein Tank leer war, bis der halt abgerissen ist. Und seitdem war ich so rum.
3: Scheiße, Luca.

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0: Paradise von DJ Snake und Bipolar Sunshine. Ihr hört unser Ding mit Olivia Dean gleich. Auf der Playlist Man I Need. Außerdem Robin Schulz. Nächste Woche auf dem World Club Dome. Jetzt schon mal hier für euch auf der Unser Ding Playlist nach den News.
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0: Lieber Autofahrer, geblitzt wird heute ordentlich. Die Liste ist so lang, dass ich euch mal schnell die neuesten drei durchgebe. Den Rest checkt ihr auf unserding.de und in der Unserding-App. In der Ortsdurchfahrt Bubach stehen Blitzer, in Lebach, in der Dillinger Straße und in Neunkirchen in der Spieser Straße. Wenn ihr noch mehr gesehen habt, ruft an, kostenlos. 0800 700 8000 ist die Nummer für euch. Ich wünsche euch eine gute Weiterfahrt. Kommt gut an.
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0: Um 5:11 mit Lara. Hey Lara.
2: Hi. Lifestyle-Teilzeit, wie Bundeskanzler Merz gerne sagt, ist in Deutschland immer noch sehr beliebt. Laut dem Statistischen Bundesamt hat fast jeder dritte Beschäftigte in Teilzeit gearbeitet. Das ist ein neuer Rekord. Aber Teilzeitbeschäftigte arbeiten auch immer länger. Letztes Jahr lag die Wochenarbeitszeit bei 21 Stunden und damit 2 Stunden höher als noch vor 10 Jahren. Besonders häufig arbeiten den Angaben zufolge Frauen in Teilzeit. Da ist es sogar mehr als jede zweite Frau. Bei den Männern war es nur gut jeder siebte. Und je älter die Menschen werden, desto eher arbeiten sie in Teilzeit. Das Bundesumweltamt hat davor gewarnt, dass die Ozonwerte steigen. Gasozon kann schlecht für die Augen und Atemwege sein und entsteht durch viel Sonne und Luftverschmutzung. Die Ozonwerte würden zwar nicht mehr so extrem wie in den 90ern steigen, aber sie liegen immer öfter in Bereichen, die gesundheitsschädlich sein können. Laut Bundesumweltamt sind die ganz hohen Ozonwerte weg, aber die ganz niedrigen auch. Wir erinnern uns alle dran, allein wegen den viralen Halloween-Kostümen. Es geht um den spektakulären Juwelenraub im Pariser Louvre vergangenen Oktober. Die Diebe waren dabei ja als Arbeiter verkleidet und sind einfach mit einem Möbelaufzug durchs Fenster rein. Klingt wie im Film und wird jetzt auch einer. Der Louvre-Diebstahl soll verfilmt werden. Heute kommt ein Buch dazu raus, das haben Journalisten geschrieben. Und daran hat jetzt eine Produktionsfirma die Rechte gekauft, um einen Film draus zu machen.
0: Danke dir, Lara.
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0: Ajo, 32 Grad sind heute auf dem Plan. 27 schon in Mettlach, Völkling und Ottweiler. Auch heute wieder Schwimmbadwetter am Bergfest.
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0: Er genießt das schöne Wetter.
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0: Wir sind hier um kurz nach 11. Was liegt denn bei euch so im Auto rum? Also was wir halt nicht unbedingt im Auto vorfinden würden. Also so normalerweise. Wobei wir ja alle wissen, Auto und Kellerabteil haben bei vielen Menschen dieselbe Verwendung. Zeug abladen und vergessen. Lina aus Saarbrücken hat uns mal gebeichtet, was bei ihr so rumliegt.
1: Was ich immer im Auto habe, sind auf jeden Fall irgendwelche Bodysprays. Die liegen dann auch gerne mal im Sommer bei den Temperaturen ein bisschen länger rum, was wahrscheinlich auch nicht so gut ist. Jede Menge Kleingeld, Kupfergeld. Ich hatte eine Zeit lang Schuhe, also Wechselschuhe. Gerade dann irgendwie im Sommer dann so noch ein paar offene oder so. Weil die soll man ja nicht tragen beim Autofahren.
0: Ich weiß nicht warum, aber irgendwie macht Lina den Eindruck, als hätte sie nicht nur ein paar Wechselschuhe im Auto liegen. Ich glaube, es sind ein paar mehr, aber es ist ihr zu peinlich. Ja. Das ist natürlich nur meine Meinung hier. Doja Cat jetzt für euch auf unser Ding. Kurz nach 11 haben wir es. Gute Morgen.

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0: So, und jetzt alles zusammen. Akkurat, oder? Die Imagine Dragons mit On Top of the World hier für euch auf unser Ding. Um 11:15 mit Taylor Swift und Open Light. Außerdem Joe. Der zieht komplettes Tempo aus dem Mittwochmorgen raus. Finde ich sehr gut. Gleich beides für euch auf der Playlist.
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0: Liebe Autofahrer, Vorsicht, A620 Saarbrücken Richtung Saarlouis, ungesicherte Unfallstelle, hat wohl gekracht zwischen Saarbrücken Klarental und Völklingen. Ansonsten aber nicht viel los, nervige Blitzer, ei klar, die Liste ist leider heute auch wieder sehr lang geworden. Die neuesten drei gebe ich euch mal gerade durch. Ortsdurchfahrt Bubach stehen Blitzer, Neunkirchen in der Spieserstraße steht einer und auf der Autobahn A1 Saarbrücken Richtung Trier, Höhe Eppelborn. All diese Infos zu eurer Strecke, die lest ihr nochmal entspannt nach, damit ihr wirklich Bescheid wisst, wo was auf euch wartet. Auf unserding.de und in der Unserding-App steht ja alles aktuell für euch drin. Gute Fahrt!
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0: Ajo, 32 Grad steht auf dem Plan. Die kriegen wir heute geknackt, bin ich mir sicher, weil jetzt schon 28 in Saarlouis, Neunkirchen, 27 in Tola. Ich hoffe, ihr habt gestern nochmal schön Sonnencreme gekauft.
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0: Und mit eurem Autoinhalt. Also nicht welchen Sprit ihr tankt oder welche Sitze in eurem Auto sind, sondern was auf oder neben den Sitzen ist und vor allem im Kofferraum. Also das ganze unnötige Zeugs. Davon hat Katharina aus Nonnweiler so einiges bei sich rumfliegen. Und ich sag mal so, sie ist peinlich berührt, als wir sie gefragt haben. Aber sie hat ausgepackt.

0: Ja, also die Skier für den nächsten Skiurlaub im Dezember, die liegen sowieso noch im Kofferraum. So eine kleine Matratze, weil ab und zu muss man ja im Auto schlafen. Wir kennen das alle, oder? In unseren Autos liegt so einiges rum, was eigentlich nicht so in Autos reingehört. Also zumindest nicht über das ganze Jahr. Stichwort Skiurlaub im Dezember. Wir haben euch mal gefragt, ja, was liegt denn eigentlich bei euch da hinten so rum?
1: Ich habe noch ein Zalando-Paket, das ich abgeben müsste. Noch die McDonald's-Tüte von ein paar Tagen. Ich schäme mich, ja. Was liegt da noch so rum? Klar, die ganzen Wintersachen, der Eiskratzer liegt noch da rum, der kleine Besen für den Schnee, eine Decke habe ich immer dabei, noch ein bisschen Werkzeug fürs Auto, man braucht es ja immer, Motoröl, das Übliche halt.
0: Hä, Katharina aus Nonnweiler, das klingt irgendwie fast schon zu normal. Du machst so, als wäre das peinlich, aber ey, die Meckes-Tüte, ich glaube, die haben wir alle noch irgendwo im Auto rumfliegen. Paul aus Kleinblittersdorf hat uns auch mal verraten, was bei ihm im Auto so abgeht.
2: Boah, schon ziemlich viel. Also ich würde sagen, vorne im Auto liegen immer so Tempos, irgendwelche leeren Flaschen von mir meistens halt rum. Und hinten im Kofferraum, der ist halt immer full, ne? Da sind Einkaufstaschen, Wasserkästen, Essen, halt so Alltagskrams. Ich glaube aber, das ist normal.
0: Essen? Hast du einen Kühlschrank da drin, Paul, oder was? Irgendwie klingt Paul so, als hätte er eine Tiefkühlpizza da hinten drin, die aber schon längst nicht mehr so fit ist.
3: Ich habe noch einen Umzugskarton da drin stehen mit Gläsern von meiner Oma und Klamotten, Winterjacken. Muss immer eingedeckt sein. Jetzt ist natürlich Sommer, aber ansonsten und Schuhe. Und Schuhe, Arbeitsklamotten, natürlich noch zwei Jacken. Immer, wenn es nicht regnet morgens, normales Frauenauto, würde ich sagen.
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0: Und seitdem hier gleich für euch Dave. Zusammen mit Sängerin Thames. Da wird meine Stimme immer ganz sanft bei Rain Dance. Gönnen wir uns gleich nach den News. Genauso wie Teddy Swims und Mr. Know It All.
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0: Vorsicht, liebe Autofahrer. Auf der A8 Saloy Richtung Pirmasens gibt es eine ungesicherte Unfallstelle in der Einfahrt Heusweiler. Ist die einzige Meldung von den Straßen, ansonsten noch ein paar Blitzer. In Burbach steht einer, in der Luisenthaler Straße, in Neunkirchen in der Spieser und in der Ortsdurchfahrt Bubach. Weitere Blitzer findet ihr wie immer auf unserding.de. Wenn ihr noch mehr gesehen habt als das, was da drin steht, dann ruft an, sagt uns Bescheid, packen wir rein. 0800 700 8000 ist die Nummer dazu, die ist für euch natürlich kostenlos, ist doch klar. Gute Fahrt.
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0: Um 5:12 Uhr mit Lara.
2: Hey
0: Lara.
2: Hi. Wenn ihr morgen früh mit der Saarbahn zur Arbeit, Uni oder Schule müsst, solltet ihr euch einen Plan B überlegen. Die Gewerkschaft Deutscher Lokomotivführer bestreikt die Saarbahn morgen während des Berufsverkehrs. Laut der Gewerkschaft soll der Streik der Lokführer von 3 bis 11 Uhr morgens gehen. Die Saarbahnfahrer wollen damit mehr Druck in den Tarifverhandlungen machen. Ihre Gewerkschaft fordert für sie deutlich mehr Lohn. Der kommunale Arbeitgeberverband Saar hat aber bisher gesagt, dass es dafür kein Geld gibt. Der Stadtrat Saarbrücken muss höchstwahrscheinlich neu gewählt werden. Das hat das Oberverwaltungsgericht OVG entschieden. Hintergrund sind Streitigkeiten bei der AfD. Die haben bei der Kommunalwahl 2024 dazu gesorgt, dass die Partei ausgeschlossen wurde. Laut OVG hat die AfD bei der Kommunalwahl zwar zwei Listen von unterschiedlichen Personen eingereicht, jedoch sei schlussendlich nur eine davon gültig gewesen. Unter anderem der damalige Wahlausschuss hatte das anders gesehen. Jetzt muss also nicht nur die Regionalversammlung, sondern höchstwahrscheinlich auch der Stadtrat Saarbrücken neu gewählt werden. Habt ihr einen Teilzeit- oder Vollzeitjob? Immer mehr Beschäftigte in Deutschland arbeiten mit reduzierter Stundenzahl, das teilte das Statistische Bundesamt mit. 2025 war fast jede dritte Person in Teilzeit, das ist ein neuer Rekord. Besonders häufig arbeiten den Angaben zufolge Frauen in Teilzeit, da ist es sogar mehr als jede zweite Frau. Bei den Männern war es nur gut jeder siebte. Und je älter die Menschen werden, desto eher arbeiten sie in Teilzeit.
0: Danke dir, Lara.
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0: Wie Heidi Klum sagen würde, es wird heiß. Heiß bis 32 Grad heute wieder. 28 in Losheim und St. Ingbert, 27 in Nohfelden. Ab an Stausee, würde ich sagen.
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0: Aber erstmal ab Richtung Mittagspause. Gleich ist es soweit. Knapp eine Viertelstunde machen wir noch, aber auf entspannt. Bei uns in der SR-Kantine gibt es heute Schnitzel. Hoffe, bei euch wird es ein bisschen leichter, weil, ey, ganz ehrlich, bei dem Wetter würde ich nach dem Schnitzel sowas von Feierabend machen müssen.
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Ajo, einmal um die Welt, Mona Lisa Motion von Sahide hier für euch auf der Unser Ding Playlist. Um kurz nach 12, wir starten rein in die Mittagspause mit Olivia Rodrigo und Drop Dead.

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0: Swedish House Mafia mit Don't You Worry, Child. Ihr hört unser Ding um 11:45. Mit That's So True, Gracie Abrams. Gönnen wir uns gleich, genauso wie Baby Doll von Dominik Feig. Hab Bock, zwei Songs nach den Blick auf die Straßen und aufs Wetter. Genau, das machen wir.
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0: Ist aber auch schnell durch. Zumindest die Straßen, da ist nicht viel los. In Burbach, in der Luisenthaler Straße wird geblitzt. Also in Burbach. Weil in der Ortsdurchfahrt von Buhbach, da steht auch ein Blitzer, nicht zu verwechseln. In Neunkirchen in der Spieserstraße, da steht auch noch einer, sind die neuesten drei weitere Blitzer, wie immer auf unserding.de und in der unserding-App. Da steht alles Wichtige für euch drin. Ich wünsche euch eine gute Weiterfahrt. Kommt gut und vor allem sicher an.
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0: Am besten gar nichts anhaben und sich komplett einen wegschwitzen. Es hält genau gleich wie irgendwas anhaben und schwitzen. Heute wird nur geschwitzt, aber macht Spaß bei dem Wetter. Bis 32 Grad. Aktuell 29 in Dillingen, 28 Kirkel, 28 Obertal. Also wir sind nicht mehr weit weg von der 30 Grad Marke.
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0: Hoffentlich sitzt ihr gerade schön entspannt in der Sonne. Genießt eure Mittagspause. Schönen Mittag.
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Gracie Abrams für euch auf unser Ding und gleich 20 nach 12. Vorsicht, liebe Autofahrer auf der A8 Saloy Richtung Luxemburg. Boah, ballert der Song hier direkt rein. In der Ausfahrt Rehlingen, da liegt ein Besen auf der Straße, macht er langsamer. Gute Fahrt jetzt mit Icon.

Ein Kona Pop mit der Message an alle, die in der Mittagspause jetzt vom Chef wegen irgendwas genervt werden. Ein Kona Pop sagt, I don't care. Auf Saarländisch, I is mir doch wurscht. Weg damit. Wir machen Mittagspause um 20.12 Uhr. Schönen Mittag!

0: Also so einen abgerissenen Tankdeckel von unserem Kollegen Luca haben wir auf der Liste stehen. Dann ganz viel Essen bei Paul aus Kleinblittersdorf im Kofferraum. Und klar, die Meckes-Tüte bei Katharina aus Nonnweiler. Sind so ein paar Dinge, die bei euch ganz selbstverständlich im Auto rumfliegen. Franz hat heute Morgen mal bei Moderationskollegin Shanna, ich sag mal, eine kleine Inspektion von ihrem Autoinhalt gemacht.
1: Das Problem ist, Shannas Auto ist so gigantisch.
2: Zweizimmer, Küche, Bad, sag ich.
1: Ja. Das ist halt einfach ein Transportfahrzeug.
2: Ja,
1: komm,
2: quasi.
1: Wir gucken in diesen riesigen Kofferraum. Mhm. Was ist das denn?
2: Eine Isomatte, eine faltbare. Die mache ich immer zwischen die Fahrräder, damit da nichts drankommt. Deswegen habe ich die da immer drin, genauso wie die zwei Decken, die
1: ja,
2: da auch einfach immer drin liegen.
1: Sieht so aus, als würdest du hier schlafen. Klopapier?
2: Klopapier habe ich hier drin. Dann in Enteiserspray von 1859.
1: Ja, damals gab es auch schon Eis. Was ist das für eine Bürste?
2: Damit mache ich tatsächlich meine Ski sauber vom Schnee. Man merkt, hier wurde schon länger
1: nicht mehr. Es ist Sommer.
2: Aber was ich auch noch habe, ist eine kleine Lampe.
1: Ist eine Stehlampe.
2: Ob die überhaupt noch geht.
1: Cool.
2: Nee, die geht auch gar nicht mehr. Toll. Für die schlechten Zeiten. Ich dachte mal, wenn alles
1: wir
2: ausfällt.
1: Wir mal wegwerfen, aber nein,
2: wir behalten sie. Also
1: in deinem Auto ist es wirklich schon so, dass ich sage, du verbrauchst mehr Sprit mit dem ganzen Scheiß, den du mit dir rumfährst.
2: Sagt mein Papa auch immer.
1: Und da hat er recht.
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0: unser Ding hier mit Eminem gleich für euch. Chica. Houdini. Gönnen wir uns nach den News genauso wie Baby Rex. Und New Religion.
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0: Vorsicht, liebe Autofahrer, A8 Saloy Richtung Luxemburg. Da liegt ein Besen auf der Straße in der Ausfahrt Rehlingen. Blitzer habt ihr uns gemeldet in Lebach, in der Dillinger Straße, in Burbach, in der Luisenthaler und in der Ortsdurchfahrt von Bubach. Wenn ihr noch mehr gesehen habt als das, was ich hier euch immer durchgebe, dann ruft an, kostenlos. 0800 700 8000 ist die Nummer. Ansonsten checkt mal auf unserding.de und in der Unserding-App nochmal alles Wichtige. Da stehen auch die restlichen Blitzer. Gute Fahrt.
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0: Viertel vor ein mit Patricia. Hey Patricia.
2: Hi. Wenn ihr morgen früh mit der Saarbahn zur Arbeit, Uni oder zur Schule müsst, dann solltet ihr euch einen Plan B überlegen. Die Gewerkschaft Deutscher Lokomotivführer bestreikt die Saarbahn morgen während des Berufsverkehrs. Laut der Gewerkschaft sollen die Lokführer morgen von 3 Uhr bis 11 Uhr morgens streiken. Die Saarbahnfahrer wollen damit mehr Druck in den Tarifverhandlungen machen. Ihre Gewerkschaft fordert für sie deutlich mehr Lohn. Der kommunale Arbeitgeberverband Saar hat aber bisher gesagt, dass es dafür kein Geld gibt. Der Stadtrat Saarbrücken muss höchstwahrscheinlich neu gewählt werden. Das hat das Oberverwaltungsgericht entschieden. Hintergrund sind Streitigkeiten bei der AfD. Die haben bei der Kommunalwahl 2024 dazu geführt, dass die Partei ausgeschlossen wurde. Laut dem Gericht hat die AfD bei der Kommunalwahl zwar 2 Listen von unterschiedlichen Personen eingereicht, aber schlussendlich sei nur eine davon gültig gewesen. Unter anderem der damalige Wahlausschuss hatte das anders gesehen. Jetzt muss also nicht nur die Regionalversammlung, sondern höchstwahrscheinlich auch der Stadtrat Saarbrücken neu gewählt werden. Je höher der Bildungsabschluss, umso länger arbeiten die Menschen. Das hat eine Auswertung des Instituts für Bevölkerungsforschung mit dem Max-Planck-Institut ergeben. Den Forschern zufolge liegt das vor allem daran, dass Menschen zum Beispiel mit Uni-Abschluss auch wenig arbeitslos sind und in der Woche oft mehr Stunden arbeiten. Das gleicht dann auch aus, dass sie erst relativ spät mit Arbeiten anfangen.
0: Danke dir, Patricia.
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0: Bestes Mittagspausenwetter. Genießt die letzten Viertelstunde noch schön in der Sonne hoffentlich bei 29 Grad in Limbach und Blieskastel. Und endlich die 30 haben wir geknackt in Buß.
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0: Und wie versprochen mit Eminem auf der Unser Ding Playlist. Der macht gerade wahrscheinlich auch Mittagspause und gönnt sich sein Lieblingsgericht. Spaghetti Sandwich heißt das Ding. Ja, der hat ein eigenes Restaurant in Detroit, seiner Heimat. Mom's Spaghetti heißt es, wie ein paar Songzeilen aus dem Song von ihm. Und da hat er einfach so 2 Scheiben Weißbrot genommen, Spaghetti in die Mitte und ja, fertig.

unser Ding hier mit was ganz Frischem auf dem Ofen. Aus dem Ofen. Beziehungsweise auf unserer Playlist Tyler featuring Sarah Larson und She Did It Again.

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0: Where's My Husband von Ray? Ihr hört unser Ding um 1:15. Ein schöner Mittwochnachmittag wünsche ich euch. Mit Lil Uzi Vert gleich auf der Playlist und What You Saying. Außerdem Somber. Mit Homewrecker. Gönnen wir uns noch einen Blick auf die Straßen und aufs wunderschöne Wetter heute.
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0: Liebe Autofahrer auf der A620 Saarlouiser Brücken, da ist gerade wieder Zeit für einen Stau. Klar, an der Dauerbaustelle zwischen Völkling Ost und Saarbrücken Westspangenbrücke kennen wir jetzt schon. Mittlerweile in beiden Richtungen dauert so 10 Minuten länger als sonst. Blitzer habt ihr uns gemeldet in Lebach in der Dillinger Straße, in Burbach in der Luisenthaler und in der Ortsdurchfahrt von Bubach. All diese Infos zu eurer Strecke findet die Nummer auf unserding.de und in der Unser Ding App. Zum Nachlesen. Ruf entspannt. Ihr wisst Bescheid. Gute Fahrt.
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0: Ich gehe die ganze Zeit, während ein Song hier läuft, raus in die Sonne, weil hier im Studio die Klimaanlage so ballert. Draußen ist es arschheiß, jetzt schon 30 Grad. In Saarbrücken haben wir sie also geknackt. 29 in St. Wendel, 29 in Rimlingen. Geht den ganzen Tag noch so weiter mit Sonne pur.
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0: Und ihr wisst ja Bescheid, wir schenken euch ja die ganze Woche über noch Tickets für die geilsten Open-Air-Konzerte im ganzen Südwesten. Immer, wenn ihr diesen Sound hier hört, das ist jetzt nur ein Test, nicht anrufen.
2: Liebe.
0: Genau, wenn ihr es Liebe ein bisschen schöner, als ich das gerade gemacht habe, hört, dann ruft ihr an, staubt hier im besten Fall die Tickets ab. Ich drück euch die Daumen. Die nächsten, die sind für den World Club drum nächste Woche in Frankfurt.
2: Hallo.

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0: Tickets für die besten Open-Air-Konzerte im Südwesten liegen hier vor mir. Für euch bereit.
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0: Ja, und zwar so sehr, dass wir immer mal wieder einen Lili-Liebe-Sound hier im Radio spielen. Das kann den ganzen Tag über passieren, ganz zufällig. Dann gibt's Tickets für euch. Ihr ruft an und ich verschenke jetzt welche für den World Club Dome in Frankfurt nächste Woche. Nina aus Elversberg, die hat da Bock drauf. Hi, hallo Nina, wie geht's dir?
3: Gut, und selbst?
0: Du wirkst doch ein bisschen unsicher. Mir geht's gut.
3: Ich sitze auf der Arbeit und warte ganz gespannt.
0: Hi. Das heißt, wir müssen schnell machen, dass du weiterschaffen kannst, oder was?
3: Ja, bevor der AB wieder angeht.
0: Okay, gut, dann geben wir ein bisschen Gas. Nina, ich habe gehört, du willst auf den World Club Dome. Erzähl mal, warum.
3: Ich würde das gerne mal mit meiner Schwester durchmachen. Wir gehen ab und an mal auf Konzerte, aber sowas Großes haben wir jetzt noch nicht zusammen gemacht.
0: Das heißt, ihr seid eher Fans von so kleinen, gemütlichen Clubshows oder was?
3: Genau, wir gucken uns ab und zu so Lea an, Sido haben wir zusammen gesehen in Saarbrücken. Und das wäre schon so eine größere Sache, die wir gerne mal zusammen machen würden.
0: Aber was für Festivaltypen seid ihr beiden dann?
3: Gut, also wir sind da so zweigeteilt. Meine Schwester ist eher so die, die so reinschillt. Und ich bin jemand, der so mittendrin eher dabei ist. Aber wir finden da immer so einen guten Mittelweg.
0: Nina, ich habe das Gefühl, du bist bereit für den World Club Dome. Du fährst zum World Club Dome mit deiner Schwester,
3: saugeil. Cool. Mega. Danke dir.
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2: Geile Musik. Unser Ding. Hier, Playlist. David Guetta, Teddy Swims, Townsend I. Das Trio gönnen wir uns gleich mit Gone, Gone, Gone. Nach den News. Genauso wie James Hype. Passend zum Bergfest. Ein bisschen Hype aufs sonnige Wochenende.
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2: Lieber Autofahrer, auf der A620 der Luiser Brücken regen wir uns ja sowieso jeden Tag auf wegen der Dauerbaustelle. Und auch heute wieder ein Stau, wer hätte es gedacht, zwischen Völklingen Ost und Saarbrücken Westspannbrücke. Beide Richtungen dauert ungefähr 10 Minuten länger. Blitzer habt ihr uns gemeldet in Herbetsheim in der Rubenheimer Straße, auch in Lebach in der Dillinger und in Burbach in der Luisenthaler Straße. Sind die neuesten drei, alle weiteren, die lest ihr nochmal nach auf unserding.de und in der unserding-App, wenn ihr noch was gesehen habt, was unbedingt da stehen muss, damit alle Bescheid wissen, die auch noch da langfahren, wo ihr gerade langfahrt, ruft an, kostenlos 0800 700 8000 und wir geben es allen weiter. Gute Fahrt.
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2: Viertel vor zwei mit Patricia. Hey Patricia.
3: Hi. Die Meldung ist für alle wichtig, die morgen mit der Saarbahn unterwegs sind. Die Gewerkschaft Deutscher Lokomotivführer bestreikt die Saarbahn morgen. Und zwar von 3 bis 11 Uhr morgens. Die Saarbahnfahrer wollen damit mehr Druck in den Tarifverhandlungen machen. Morgen könnten deshalb auch deutlich mehr Autos auf den Straßen unterwegs sein. Bei der Kommunalwahl 2024 wurde unter anderem der Saarbrücker Stadtrat neu gewählt. Aber diese Wahl muss, ähnlich wie die zur Regionalversammlung, wahrscheinlich wiederholt werden. Das hat das Oberverwaltungsgericht entschieden. Die AfD war von der Wahl ausgeschlossen worden. Unser Ding-Reporterin Denise Friemann kennt die Hintergründe.
4: Ja, also ganz kurz zusammengefasst ist der Hintergrund einfach parteiinterne Streitigkeiten in der saarländischen AfD. Und deshalb gab es am Ende dann 2 Listen, die auch von verschiedenen Vertrauenspersonen eingereicht wurden. Der zuständige Wahlausschuss hatte dann gesagt, an sich sind beide zulässig und deshalb fällt das unter das Mehrfachbewerbungsverbot. Also wurden beide Listen nicht zugelassen, die AfD konnte nicht gewählt werden.
3: Laut dem Oberverwaltungsgericht sei aber nur eine Liste davon überhaupt gültig gewesen und hätte deshalb zugelassen werden müssen. In ungefähr 2 Wochen geht schon die Fußball-WM los und wenn ihr euch vorher noch schnell ein Fantrikot holen wollt, dann solltet ihr da genau hinschauen. Die Verbraucherzentrale Hamburg warnt vor gefälschten Trikots zur WM. Viele Fake-Shops würden mit günstigen Angeboten locken. Wer da bestellt, würde aber mit hohem Risiko entweder gar keine oder schlechte Ware bekommen. Die Verbraucherzentrale empfiehlt, vor dem Kauf das Impressum zu checken.
2: Danke dir, Patricia.
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2: Das ist heute schön, wunderschön, würde Yogi Löw dazu sagen, weil sau warm. Wir haben die 30-Grad-Marke schon überschritten. In Merzig 31 Grad, in Homburg 30 und in Freisen eh immer ein paar Grad kühler, aber auch bei euch ist es arschheiß, 28.
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2: Und maximal Sonne, gönnt euch ein paar Strahlen.
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Song 6 von Soho Bunny. Und Ericsson und der Typ mit dem besten Künstlernamen Longus Mongus aus Berlin von der BHZ-Crew hier für euch auf unser Ding. 10 vor 2 haben wir es, schönen Mittwochnachmittag.

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Alter Vater, ich muss erstmal die Nackenmuskeln entspannen. Wer da nicht mitnicken muss bei Doechii und Lady Gaga Runway, da weiß ich ja auch nicht. Hier wird unser Ding um kurz nach zwei mit dem Klassiker von Lil Wayne, Lali.

0: Wiz DMC ist auf der Party. Mit At The Party. Ich meine, hat er doch recht. Ist ja auch bergfest. Das feiern wir gleich mit Alex Warren auf der Playlist Fever Dream. Und danach Dominik Feig und White Keys.
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0: Liebe Autofahrer, die Dauerbaustelle auf der A620 hat wieder zugeschlagen. Saarlouis-Saarbrücken zwischen Völklingen-Ost und Saarbrücken-Westspangenbrücke gibt es mal wieder einen Stau. Dauert so 10 Minuten länger in beiden Richtungen. Im Landkreis Kusel gibt es eine Baustelle. Die B420 ist zwischen Selchenbach und Herchweiler in beiden Richtungen deshalb noch gesperrt bis zum 18. Juli. Ihr habt Blitzer gemeldet in Herbertsheim, in der Rubenheimer Straße, auch in Lebach, in der Dillinger und in der Luisenthaler Straße in Burbach steht auch noch ein Blitzer. Weitere von diesen nervigen Blitzern findet ihr auf unserding.de und in der unserding-App. Die Liste ist leider noch ein Stück länger.
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0: Am besten irgendwie ab in die Sonne, oder? Gibt nur eine Aufgabe heute. Nur Sonne tanken, wie auch die letzten Tage, heute wieder. Über 30 Grad in Merzig, 31, 30 in Homburg und 29 in Freisen läuft.
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0: Und wie versprochen, Alex Warren und A Fever Dream. Hier für euch um 14:45. Immer mehr geht's Richtung Feierabend. Und dann gönnen wir uns Sonne und Eis.

Außerdem hier, Vorsicht, liebe Autofahrer, auf der A6 Mannheim Richtung Saarbrücken ist jemand liegen geblieben zwischen Waldmoor und Homburg. Ich wünsche euch eine gute und sichere Weiterfahrt. Dominik Feig gönnen wir uns jetzt auf der Playlist mit White Keys. Schönen Mittwochnachmittag.

0: Ey, bevor wir später unsere Freunde abholen, ne, für zum See oder Freibad zu fahren, lieber noch schnell das Auto aufräumen. Aber macht langsam mit den hinteren Türen. Vor allem Kofferraum, sonst klingt's schnell so. Ja, unsere Autos sind halt einfach oft unsere zweiten Abstellkammern. Ja, ist so. Franz und Schanna machen deshalb heute mal einen auf Autoinhaltkontrolleure und haben sich das Auto von unserer Kollegin Fabienne vorgenommen.
1: Vorab, ich war viel unterwegs dieses Wochenende und hatte viel Zeug, was ich transportieren musste.
2: Es ist ein kleines Auto, wie viel kann drin sein? Komm, wir machen auf.
3: Mhm. Ja, okay, ein Campingstuhl finde ich schon mal gut.
4: Aha, die Sektflaschen.
2: Natürlich alkoholfreier Sekt.
3: Na klar.
1: Die liegen da jetzt auch schon ein bisschen drin. Meint ihr, man kann die noch trinken?
2: Oh. Ich würde sie auf jeden Fall nochmal kalt stellen.
3: Ja, okay, wir gucken nochmal vorne
2: rein. Ins Auto rein.
3: Ah, es sind drei Türer. Das heißt, hinten wird immer alles hingeschmissen und nie wieder danach geguckt.
2: Was sind das für Betonsteine da?
3: Das sind Yoga-Klötze, Franz.
2: Ja, ach so.
3: Betonsteine, ich kann immer. Aber dreckige Socken finde ich auch gut.
1: Ja, ich habe von zu den Schuhen auf offene Schuhe gewechselt.
2: Mach mal dein Auto sauber, Fabienne.
1: Ja, im Juni ist es ein halbes Jahr her, da kann man es mal machen.
0: Volle Solidarität mit Kollegin Fabienne. Jedes halbe Jahr im Auto aufräumen. Die Regel unterschreibe ich direkt.
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3: Bordsteinkante abgesägt. Laternen wieder angetreten.

0: Hallo ihr Lieben. Ihr hört unser Ding. Tiffany ist jetzt bei euch am Start. Hallo, gleich Harry Styles mit American Girls. Und Sarah Larsson, Lush Life. Perfekt für dieses wundertolle Wetter. Können wir uns gleich in voller Länge.
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0: Vorsicht auf der A62 Landstuhl Richtung Nonnweiler. Zwischen Birkenfeld und Nofelden Türkismühle, da steht ein brennendes Auto. Passt da bitte besonders gut auf, wenn ihr durch müsst. A620 Saarlouis-Saarbrücken zwischen Völklingen-Ost und Saarbrücken-Westspangenbrücke. Da staut sich in beiden Richtungen an der Dauerbaustelle, braucht ihr bis zu 10 Minuten länger. Und wir schauen noch in den Landkreis Kusel. Da ist die B420 zwischen Selchenbach und Herchweiler in beiden Richtungen wegen einer Baustelle gesperrt. Ansonsten freie Fahrt. Unsere neuesten Blitzer, die stehen einmal bei euch in Herbitzheim, in der Rubenheimer Straße, in Lebach in der Dillinger Straße und auf der A1 Saarbrücken Richtung Trier in Höhe Eppelborn. Stehen noch ein paar mehr rum? Checkt die gerne wie immer ganz in Ruhe auf unserding.de und in der Unserding-App. Gute Fahrt!
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0: Um 3:15 mit mir im Studio Patricia. Hi.
2: Hi. Die Meldung ist für alle wichtig, die morgen mit der Saarbahn unterwegs sind. Die Gewerkschaft Deutscher Lokomotivführer bestreikt die Saarbahn morgen während des Berufsverkehrs. Laut der Gewerkschaft sollen die Lokführer morgen von 3 Uhr bis 11 Uhr morgens streiken. Die Saarbahnfahrer wollen damit mehr Druck in den Tarifverhandlungen machen. Morgen könnten deshalb auch deutlich mehr Autos auf den Straßen unterwegs sein. Einen Busersatzverkehr soll es laut der Saarbahn nämlich nicht geben. Menschenhandel gibt es in Deutschland nicht nur in Bordellen, sondern zum Beispiel auch in Nagelstudios oder im Schlachthof. Die Bundesregierung will was dagegen tun. Sie hat heute einen Gesetzentwurf beschlossen. Unsere Ding-Reporterin Bianca Schwarz, was genau soll sich ändern?
3: Kundinnen und Kunden sollen in Zukunft auch bestraft werden können, nicht nur die Täter. Wenn man in ein Nagelstudio geht oder wenn man eine Baustelle hat und seid ihr noch so klein, vielleicht am eigenen Häuschen, und man weiß, dass da nicht alle freiwillig arbeiten, dann macht man sich künftig selbst strafbar.
2: Das Prinzip gab es bis jetzt erst bei Zwangsprostitution. Die Spritpreise sinken zwar, aber aus Sicht des ADAC noch nicht genug. Im Moment kostet ein Liter Super E10 deutschlandweit im Schnitt 1,98 Euro. Weil die Rohölpreise aber deutlich gesunken sind, würden die Preise an den Zapfsäulen laut ADAC im Vergleich zu wenig zurückgehen. Wenn ihr beim Tanken sparen wollt, empfiehlt der ADAC, möglichst kurz vor 12 Uhr mittags an die Tankstelle zu fahren.
0: Danke dir.
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0: Ja, das ist geil. Blauer Himmel, Sonne, vielleicht mal hier und da ein paar Schleierwölkchen, für die wir dann wahrscheinlich doch ganz dankbar sind, wenn es so ein bisschen Schatten gibt. Sind bis zu 32 Grad drin heute, 28, die habt ihr in Bierfeld, 29 in Mainzweiler, 31 sind es bei euch in Großrosseln. Und morgen sieht das Ganze zum Glück genauso aus bei bis zu 30 Grad.
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0: Hallo, schön, dass ihr hier seid, ihr Lieben. Hoffentlich irgendwo am Wasser, aber auf jeden Fall irgendwo, wo es kühl ist. Gönnt euch. Macht euch einen schönen Mittwoch, ihr Lieben. Mit Harry Styles und American Girls hier auf unser Ding.

Topic und A7S Breaking Me auf der Unser Ding Playlist. Hi ihr Lieben, ich hoffe ihr habt einen richtig nicen Mittwoch jetzt mit Sarah Larsen und Lush Live. Cool, dass ihr am Start seid.

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Rostock. Da ist ein Auto liegen geblieben, die rechte Spur ist gesperrt und passt auch gut auf der A8 Saarlouis Richtung Pirmasens zwischen Zweibrücken Mitte und Zweibrücken Ixheim. Da steht ein defekter LKW und es liegen Reifenteile auf der Fahrbahn, ihr Lieben. Kommt gut und sicher an. Hier jetzt mit The Bowser Magnetic.

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1: Vorsicht auf der A8 Saarlouis Richtung Pirmasens. Zwischen Heusweiler und dem Kreuzer Brücken, da liegen Gegenstände auf der Fahrbahn. A620 Saarlouis Saarbrücken zwischen Völklingen Ost und der Westspangenbrücke. Da staut sich in beiden Richtungen an der Dauerbaustelle. Aktuell circa 15 Minuten plus, hält sich zum Glück noch in Grenzen. Und wir schauen noch in den Landkreis Kusel. Die B420 ist zwischen Selchenbach und Herchweiler in beiden Richtungen wegen einer Baustelle gesperrt. Und ihr habt uns Blitzer durchgegeben. Am Ortseingang Nusswendel aus Dagstuhl kommt, in Herbetsheim, in der Rubenheimer Straße und auf der A1er Brücken Richtung Trier. In Höhe Eppelborn steht noch einer. Vielen lieben Dank fürs Durchgeben. Falls ihr noch was entdeckt habt, geht's gerne auch durch. 0800 700 8000 ist die kostenlose Nummer ins Studio. Gute Fahrt noch.
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1: Herrlich ist es. 30 Grad sind es bei euch in Hirzweiler, 31 in Fraulautern und Völklingen-Werden. 32 wären rein theoretisch drin. In der Sonne fühlt es sich für mich an wie 45. Aber ich beschwere mich nicht. Ist richtig schön. Ab und an mal so ein Wölkchen. Sind wir auch ganz dankbar für. Bleibt aber natürlich trocken. Auch morgen bei bis zu 30 Grad.
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1: So, und um die Zeit kommt dann gern mal so das zweite, dritte Mittagstief. Und da müssen wir jetzt raus. Gleich mit Drake und God's Plan. Direkt nach Eli Aux. Money Made Me a Savage auf der Unser Ding Playlist. Schönen Mittwoch.

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0: Ey, ich habe gehört, in eurem Festivalkalender ist noch Platz. Wir würden den ganz gerne befüllen.
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0: Stellt euch vor, ein Festival direkt am Wasser mit richtig geilem Line-Up. Alle Farben ist zum Beispiel am Start. Ich rede vom CU Festival in Freiburg. Das ist vom 17. bis 19. Juli. Und ihr macht euch bei uns die Tickets klar. Hi, wer ist denn dran?
3: Hallo, hier ist die Paulina.
0: Hi Paulina, na, wie ist es? Wie ist die Lage?
3: Ganz gut, danke.
0: Ganz gut? Hört sich aber bescheiden an. Was bist du denn am Treiben heute?
3: Es ist ziemlich gut.
0: Aha, wir kommen schon näher. Es ist ziemlich gut. Gäbe es noch eine Steigerung von ziemlich gut? Wie sähe die aus?
3: Gäbe noch mega gut.
0: Mhm, okay, und dann gäbe es vielleicht noch irgendwie so richtig saugeil? Oder? Okay, ich glaube, da könnte ich eventuell nachhelfen. Paulina, du gehst aufs CU Festival. Gut, da ist es. Ich wollte gerade sagen, für richtig saugeile Stimmung brauchen wir die auch. Wer ist denn da im Hintergrund?
3: Meine Kollegin Julia.
0: Freut die sich, weil ihr zusammen geht?
3: Wahrscheinlich schon, ja.
0: Aha, okay, also macht ihr das mal unter euch aus. Auf jeden Fall gehst du hin, Paulina. Ich wünsche dir ganz, ganz viel Spaß auf dem CU Festival. Wirst du auch reinspringen mal ins Wasser da?
3: Definitiv.
0: Sehr gut. Ganz, ganz viel Spaß.
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1: Jennifer Lopez und David Guetta. Save Me Tonight. Der Partysommer kann kommen. David Guetta und Jennifer Lopez machen das, was sie beide am besten können. Richtig gute Musik für eure Playlist im Saarland. Save Me Tonight.
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0: Und unser Ding hier. Und mit Nina Schuber geht's gleich in Richtung Feierabend.
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0: Wenn das Liebe ist und Recht hat sie. Gleich hier, Samba habe ich auch für euch. 12 to 12. Gönnen wir uns gleich hier. Vorher ein ganz kurzes Update.
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0: Vorsicht auf der A620 Saarbrücken Richtung Saarlouis zwischen Saarbrücken-Gersweiler und Saarbrücken-Klarental. Da gab es einen Unfall. Die Unfallstelle ist noch ungesichert. A620 Saarlouis-Saarbrücken an unserer Dauerbaustelle Völklingen-Ost- und Westspangenbrücke. In beiden Richtungen staut sich's da. 20 Minuten sind es mittlerweile. Da kommt wahrscheinlich auch ein bisschen was drauf. Ich schicke euch ganz viel Geduld. Und die B420 ist zwischen Selchenbach und Herchweiler in beiden Richtungen auch gesperrt wegen einer Baustelle. Unsere neuesten Blitzer, die stehen einmal bei euch in Roden in der Winterstraße, am Ortseingang Nusswendel aus Dagstuhl kommt und in Herbitzheim in der Rubenheimer Straße. Und dann ist noch ganz frisch was reingekommen. Vorsicht auf der A8 Saarlouis Richtung Pirmasens zwischen Schwalbach und Schwalbach-Schwarzenholz. Da ist ein Auto liegen geblieben. Passt auch da gut auf. Ah, und noch was ist reingekommen. Eieiei, was ist denn da los? Vorsicht auf der A8 Saarlouis Richtung Pirmasens zwischen Elversberg und Neunkirchen. Auch da ist ein Fahrzeug liegen geblieben auf dem Abbiegestreifen. Passt bitte gut auf euch.
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0: Um 4:15 mit Patricia. Hi.
3: Hi. Menschenhandel gibt es in Deutschland nicht nur in Bordellen, sondern zum Beispiel auch in Nagelstudios oder im Schlachthof. Die Bundesregierung will was dagegen tun. Sie hat heute einen Gesetzentwurf beschlossen. Unter den Reporterin Bianca Schwarz, was genau soll sich ändern?
4: Kundinnen und Kunden sollen in Zukunft auch bestraft werden können, nicht nur die Täter. Wenn man in ein Nagelstudio geht oder wenn man eine Baustelle hat und seid ihr noch so klein vielleicht am eigenen Häuschen und man weiß, dass da nicht alle freiwillig arbeiten, dann macht man sich künftig selbst strafbar.
3: Das Prinzip gab es bis jetzt nur bei Zwangsprostitution. Damit sich Deutschland besser gegen Cyberangriffe wehren kann, sollen Sicherheitsbehörden in Zukunft mehr Befugnisse bekommen. Die Bundesregierung hat dazu heute ein Gesetz auf den Weg gebracht. Unsere Reporterin Bitte Sönnigsen weiß, worum es da geht.
5: Sie sollen Cyberangriffe nicht nur abwehren dürfen, sondern sich auch aktiv wehren dürfen, also zurückschlagen dürfen, wenn sie angegriffen werden. Sprich, sie können versuchen, die Computer der Hacker stillzulegen oder Daten, die Schadsoftware, die auf deren Rechnern ist, zu löschen.
3: Nur als Racheakt zurückzuschlagen, wenn der Angriff schon längst vorbei ist. Das soll aber weiterhin verboten bleiben. In Deutschland gibt es immer mehr Superreiche. Eine Studie einer Unternehmensberatung zeigt, letztes Jahr sind 1.100 Superreiche dazugekommen. Insgesamt gibt es in Deutschland damit 5.000 Superreiche. Die besitzen laut der Studie mehr als ein Viertel des gesamten Finanzvermögens. Als Superreiche gelten in dem Ranking diejenigen, die umgerechnet mehr als 86 Millionen Euro haben.
0: Ja, warum nicht, ne?
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0: 31 Grad habt ihr in Eimersdorf. Herrlich, herrlich. Göttelborn, ihr habt 30. Am Weißelberg sind es 28 Grad. Sonne, blauer Himmel, hier und da mal ein Wölkchen. Bleibt aber natürlich trocken. So ein Schattenspender hier und da ist gar nicht mal so verkehrt. Morgen sieht es ähnlich aus bei bis zu 30 Grad.
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0: Hello, hello. Nina Schuber habe ich jetzt für euch. Wenn das Liebe ist, kommt gut rein in Feierabend.

Ich liebe diese Nummer. Martin Garrix und Bebe Rexha. In the name of love, hier für euch. Samba habe ich jetzt für euch. Und ich hoffe, ihr genießt da draußen in Freiheit euer Leben. In der Sonne, am Wasser am besten. Und der Rest, ja, wir schaffen es auch noch rein in Feierabend. Ich freue mich, dass ihr hier seid. 12 to 12. Jetzt auf der unseren Playlist.

auf der Unsering Playlist. Olivia Dean jetzt für euch. So eine schöne Nummer. So easy to fall in love. Und für mich hört sich das immer so ein bisschen an, wenn ich ihr zuhöre. Also, nee, ich stelle mir gerade so einen Rosengarten vor. Ja, ich habe so ein schönes Kleidchen an. Jemand hält mir einen schönen Schirm mit so Rüschen über, ne, wegen der Sonne. Wir sind edel unterwegs. An der nächsten Ecke wartet jemand mit einem Tablett und bietet mir so einen kalten Eistee an. Wisst ihr, was ich meine? Das ist auf jeden Fall der Vibe, den es mir gibt. Einfach so ein bisschen eloquenter. Olivia Dean jetzt auf unser Ding.

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0: Taylor Swift. Opalight gleich hier.
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0: Vorsicht auf der A8 Saarlouis Richtung Pirmasens. Zwischen Schwalbach und Schwalbach-Schwarzenholz, da ist ein Auto liegen geblieben. Und Vorsicht auf der A8 Saarlouis Richtung Pirmasens. Zwischen Elversberg und Neunkirchen, auch da ist ein Auto liegen geblieben auf dem Abbiegestreifen. Wir schauen noch auf die A620 Saarlouis-Saarbrücken an unserer Dauerbaustelle zwischen Völklingen-Ost und der Westspangenbrücke. Da staut sich in beiden Richtungen. 20 Minuten plus solltet ihr da ungefähr einrechnen. Und die B420, die ist zwischen Selchenbach und Herchweiler in beiden Richtungen wegen der Baustelle gesperrt. Und Blitze habt ihr uns durchgegeben. Die neuesten, die stehen in Roden in der Winterstraße, am Ortseingang Nusswendel aus Dagstuhl kommt und in Herbitzheim bei euch in der Rubenheimer Straße. Wenn ihr irgendwo was entdeckt, was da nicht hingehört, Staus, Blitzersperrungen, gebt's gerne alles durch. Kostenlos unter der 0800 700 8000 und kommt noch gut an.
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0: Schön. Würde ich sagen, oder? Also kann man mit leben. Bis zu 32 Grad heute im Saarland. 30, die habt ihr in Göttelborn, 31 in Eimersdorf und bei euch am Beiselberg. Das sind 28 Grad. Ab und an sind so ein paar Wölkchen unterwegs, sind wir aber vielleicht ganz dankbar für. Bleibt natürlich trocken und schön auch morgen bei bis zu 30 Grad.
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0: Und mit Robin Schulz schon so ein bisschen zum Einstimmen auf dem World Club Dome. Der ist vom 5. bis 7. Juni, also nicht mehr lange. Da hauen wir ja auch Tickets raus. Jederzeit kann es soweit sein. Obacht, ihr Lieben.

0: Ja, heute nur hot. Wird unser Ding, hi. Auto oder Müllhalde? Man weiß es nicht immer so genau, also bei meiner Karre auf jeden Fall. Da liegt vor allem im Kofferraum und auf der Rückbank hinten einiges rum. Aber es geht nicht nur mir so.
1: Also Handtücher, verschiedene Taschen fürs Training, für die Arbeit, ganz viel Zettel von Rechnungen, meine Abrechnungen, bestimmt Kleingeld, Müll, Pfandflaschen, so viel. Da ist eine Yogamatte, glaube ich, in meinem Auto. Ich habe einen riesigen Hammer in meinem Auto stehen gehabt. Der muss eigentlich auch auf den Müll. Aber ich habe es auch nicht geschafft. Ich muss auf jeden Fall aufräumen.
0: Da ist einiges los in Emilys Auto. Aber wer jetzt ankommt und sagt, typisch Frau, ist wie mit der Handtasche. Nee. Paul aus Klein-Blittersdorf, der tritt den Gegenbeweis an.
2: Boah, schon ziemlich viel. Also ich würde sagen, vorne im Auto liegen immer so Tempos, irgendwelche leeren Flaschen von mir meistens halt rum. Und hinten im Kofferraum, der ist halt immer full, ne? Da sind Einkaufstaschen, Wasserkästen, Essen, halt so Alltagskrams. Ich glaube aber, das ist normal.
0: Ich glaube auch, das ist normal, Paul. Also wir sind halt einfach allzeit bereit für alles.

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1: Vorsicht auf der A8 Pirmasens Richtung Saarlouis. Zwischen Saarwellingen und Saarlouis-Steinrausch, da liegen Gegenstände auf der Fahrbahn. A8 Luxemburg Richtung Saarlouis. Zwischen Merzig und Rehlingen, da gab es einen Unfall mit mehreren Fahrzeugen. Die Richtungsfahrbahn ist gesperrt, da also weiträumig am besten umfahren. A620 Saarlouis-Saarbrücken an unserer Dauerbaustelle zwischen Völklingen-Ost und der Westspangenbrücke. Da staut sich in beiden Richtungen. 20 Minuten plus solltet ihr da einrechnen. Die B419, die ist in Höhe, nenne ich, wegen Bergungsarbeiten in beiden Richtungen ebenfalls gesperrt. Genau so wie die B420, mit Zahlen habe ich nicht immer so, ist zwischen Selchenbach und Herschweiler in beiden Richtungen auch gesperrt. Da ist gut was los, passt gut auf euch auf, ihr Lieben. Unsere neuesten Blitzer, die stehen in Roden in der Winterstraße, am Ortseingang Nusswendel aus Dagschul kommt und in Herbitzheim in der Rubenheimer Straße. So, alle weiteren Blitzer, da stehen nämlich noch ein paar rum. Checkt die gerne in der Unser Ding-App aus. Kommt gut an.
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1: Es ist 16:45, ihr Lieben, mit mir im Studio Patricia. Hi.
2: Hi. Damit sich Deutschland besser gegen Cyberangriffe wehren kann, sollen Sicherheitsbehörden mehr Befugnisse bekommen. Die Bundesregierung hat dazu heute ein Gesetz auf den Weg gebracht. Unser Ding-Reporterin Bitte Sönnigsen weiß, worum es da geht.
3: Sie sollen Cyberangriffe nicht nur abwehren dürfen, sondern sich auch aktiv wehren dürfen, also zurückschlagen dürfen, wenn sie angegriffen werden. Sprich, sie können versuchen, die Computer der Hacker stillzulegen oder Daten, die Schadsoftware, die auf deren Rechnern ist, zu löschen.
2: Nur als Racheakt zurückzuschlagen, wenn der Angriff schon längst vorbei ist, soll aber weiterhin verboten bleiben. Fahrt ihr morgens immer mit der Saarbahn zur Arbeit, dann müsst ihr euch morgen was anderes überlegen. Die Gewerkschaft Deutscher Lokomotivführer bestreikt die Saarbahn morgen während des Berufsverkehrs. Unser Ding-Reporter Peter Sauer, was bedeutet das genau?
4: Naja, vor allem für Berufspendler und Schüler, die werden vermutlich, sofern möglich, aufs Auto umsteigen müssen, denn einen Busersatzverkehr wird es laut Saarbahn nicht geben. Das heißt, es könnte morgen früh ziemlich eng werden auf den Straßen. Ab 11 Uhr soll dann laut Saarbahn der Regelverkehr der Bahnen wieder aufgenommen werden. Bedeutet, dann läuft die Maschinerie erstmal wieder an. Laut Unternehmen muss zu Beginn dann auch noch mit Verspätungen gerechnet werden.
2: Vielleicht habt ihr in letzter Zeit eine Mail bekommen, in der es darum ging, dass die Rauchmelder angeblich überprüft werden müssten. Die Polizei in St. Wendel warnt aber, das seien Betrugsmails. Die E-Mails mit dem Schlagwort Brandschutz Deutschland 2026 sollen angeblich von der Stadtverwaltung St. Wendel kommen. Das stimmt aber nicht. Weder die Stadtverwaltung noch andere Behörden würden Rauchmelderüberprüfungen durchführen.
1: Danke, Patricia.
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1: So schön da draußen. Vor allem sehr heiß. 29 Grad habt ihr in Bexbach, 28 in Nonnweiler und 30 sind es in Bliesgau. Ganz viel Sonne, blauer Himmel, auch mal ein paar mehr Wolken hier und da jetzt, aber die sind ganz harmlos und die können wir eigentlich auch ganz gut gebrauchen, würde ich sagen. Morgen das gleiche Spiel, zum Glück nochmal bei bis zu 30 Grad.
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1: Und euch ganz, ganz viel Spaß im Schwimmbad und am See und wo er sonst noch im und am Wasser chillt. Der Rest von uns, der hält hier auf Arbeit die Stellung. Ja, aber ey, genießt es wirklich. Nur so ein Funfact noch am Rande. In so einem 2 Meter Schwimmerbecken sind so Pi mal Daumen 75 Liter Urin drin. Nur deshalb riechen wir das Klo. Okay, okay.

0: Fressen Club mit Geld.
1: Und ich schmeiße hier mit Münzen. Ich werde mit Münzen abgeschmissen. Der Fabi ist gerade im Studio. Ich hoffe, ihr habt es genauso gefeiert wie wir.

Okay, I love it, I love it, I love it, dieses Wetter. Ach, es ist einfach nur herrlich. Genießt es, ihr Lieben. Und euch, die auch am Schreibtisch noch ein bisschen ranklotzen müssen, wir bringen euch noch rein in Feierabend mit Purple Disco Machine. Something on my mind. Ihr hört unser Ding.

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Lady, ihr hört unser Ding. Deswegen hätte man sich das auch mal überlegen sollen, mir ein Mikro zu geben. Ja. Gleich für euch, Dave und Tams.

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1: Hallo auf die Straßen. A8 Luxemburg Richtung Saarlouis zwischen Merzig und Rehlingen. Da ist die Richtungsfahrbahn aktuell gesperrt nach einem Unfall. A620 Saarlouis-Saarbrücken an unserer Dauerbaustelle zwischen Völklingen-Ost und Saarbrücken-Westspangenbrücke. Da staut sich auch in beiden Richtungen 20 Minuten plus. Dann haben wir einen Feuerwehreinsatz in Winterbach in der Ortsdurchfahrt. Da am besten aktuell umfahren, wenn ihr da nicht durch müsst. Und die B420, die ist zwischen Selchenbach und Herchweiler auch in beiden Richtungen gesperrt, hier wegen einer Baustelle. Unsere neuesten Blitzer, die stehen in Roden in der Winterstraße, am Ortseingang Nussventel aus Dagschul kommt und in Herbitzheim in der Rubenheimer Straße. 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
1: Ist es immer noch. 31 Grad sind es bei euch in Bischfeld und Friedrichsthal, 30 in Kirkel. Ganz viel Sonne, blauer Himmel, auch mal ein paar mehr dickere Wolken hier und da. Aber aktuell ganz angenehm, ein bisschen Abkühlung. Die sind nämlich auch harmlos, bleibt natürlich trocken. Auch morgen sieht es ähnlich schön aus bei bis zu 30 Grad.
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1: Hello, hello. Gleich come, my lady. Crazy Town, Butterfly habe ich für euch. Ach Gott. Ich wollte mir gerade einen Kaffee machen. Ich bin mir nicht sicher, ob ich den überhaupt brauche. Dave und Hems jetzt mit Raindance auf unser Ding.
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Crazy Town. Butterfly haben wir gerade gehört und das hier ist euer Platz 7 in den Unser Ding Like Charts. Und das zu Recht, wenn ich das mal so sagen darf. Also, dass er in den Like Charts ist. Teddy Swims, Mr. Know It All, jetzt auf der Unser Ding Playlist.

0: Vibe erlebt. Beauty and a Beat, Justin Bieber auf der Unser Ding Playlist. Und ist das nicht herrlich da draußen? Sonne, 30 Grad und ja, ganz viel Deo. So ungefähr läuft der Frühling bisher. Ist halt wirklich super heiß. Und sind wir mal ehrlich, alle stinken gerade ein bisschen. Vor allem in Bus und Bahn. Und es wäre ja ganz schön, wenn wir das in Zukunft einfach nicht mehr mitbekommen würden. Also am besten die Busfahrt über die Luft anhalten. Dann riecht man zumindest deutlich weniger. Fabio ist Freediver, also taucht komplett ohne Sauerstoffflasche. Fabio, hast du Tipps für uns, wie wir länger die Luft anhalten können? Kann man das trainieren?
1: Das ist eigentlich relativ einfach. Ich kann mich steigern. Ja, ich fange einfach mal mit 10, 20 Sekunden an und mache das so oft, bis ich mich dran gewöhnt habe, was im Körper passiert. Ja, also wenn wir die Luft anhalten, dann ist es gar nicht so, wie viele denken, dass ich gar keine Luft mehr habe, wenn ich wieder atmen möchte, sondern dass der CO2-Level im Körper steigt. Bedeutet aber nicht, dass wir zu wenig Sauerstoff im Körper haben, und das ist unser Trick.
0: Also ich höre da raus, für diesen Sommer könnte es jetzt vielleicht schon ein bisschen zu spät sein, wenn ich jetzt anfange, erst zu trainieren.
1: Doch, es geht relativ schnell. Also okay, wenn man es zum Beispiel schafft, jetzt so 30, 40 Sekunden die Luft anzuhalten, dann schaffen wir das, dass dann schon auch die 1,30 oder die 2 Minuten erreicht werden. Das kann innerhalb von einer Session passieren.
0: Ja gut, dann fangen wir schon mal an zu trainieren, tief einatmen und Luft anhalten.

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1: Vorsicht auf der A6 Mannheim Richtung Saarbrücken zwischen dem Rastplatz Bischmisheim und Fechingen. Da gab es einen Unfall, passt da gut auf. A8 Luxemburg Richtung Saarlouis zwischen Merzig und Rehlingen. Da ist die Richtungsfahrbahn auch nach einem Unfall gesperrt. A620 Saarlouis-Saarbrücken, unsere Dauerbaustelle zwischen Völklingen Ost- und Westspangenbrücke. Da staut sich in beiden Richtungen, braucht ihr aber aktuell nur circa 10 Minuten länger. Und in der Ortsdurchfahrt Winterbach, da kommt es aktuell zu Behinderungen durch einen Feuerwehreinsatz. Schauen noch rüber zu den Blitzern. Die Liste ist ein bisschen was länger. Unsere neuesten, die stehen in Scheid in der Kaiserstraße, in Roden in der Winterstraße und am Ortseingang. Nur Svendel aus Darkschul kommt. Alle anderen checkt ihr auf unserding.de und in der unserding-App. Und jetzt noch eine gute Fahrt.
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1: Wir haben es 17:45 mit mir im Studio. Patricia, hi.
2: Hi. Wenn ihr 2024 bei der Kommunalwahl im Regionalverband Saarbrücken gewählt habt, dann müsst ihr das bald nochmal tun. Und jetzt steht der Termin fest. Nach SR-Infos soll die Neuwahl der Regionalversammlung am 30. August stattfinden. Das Oberverwaltungsgericht hatte die Wahl der Regionalversammlung für ungültig erklärt. Heute hat das Gericht entschieden, dass auch die Wahl des Stadtrats Saarbrücken ungültig ist. Ob der dann auch am gleichen Tag nochmal neu gewählt wird, das ist aber noch offen. Hintergrund war, dass die AfD bei der Wahl nicht zugelassen worden war, weil sie zwei Wahllisten eingereicht hatte. Dagegen hatte die AfD geklagt. Fahrt ihr morgens mit der Saarbahn zur Arbeit, dann müsst ihr euch morgen was anderes überlegen. Die Gewerkschaft Deutscher Lokomotivführer bestreikt die Saarbahn morgen früh von 3 bis 11 Uhr morgens. Unser Ding-Reporter Peter Sauer, was bedeutet das genau?
3: Naja, vor allem für Berufspendler und Schüler, die werden vermutlich, sofern möglich, aufs Auto umsteigen müssen, denn einen Busersatzverkehr wird es laut Saarbahn nicht geben. Das heißt, es könnte morgen früh ziemlich eng werden auf den Straßen. Ab 11 Uhr soll dann laut Saarbahn der Regelverkehr der Bahnen wieder aufgenommen werden. Bedeutet, dann läuft die Maschinerie erstmal wieder an. Laut Unternehmen muss zu Beginn dann auch noch mit Verspätungen gerechnet werden.
2: Vielleicht freut ihr euch schon auf das Altstadtfest in Saarbrücken. Die Stadt hat heute das Programm vorgestellt. Auf der SR1-Bühne vor dem Staatstheater werden Joris, Paula Carolina und Klock-Klock auftreten. Das Fest geht vom 3. bis zum 5. Juli und ist kostenlos.
1: Na, danke dir. Mikro nicht an, verschluckt, da läuft's hier schon wieder.
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1: Ach Gott, heute ist irgendwas in meinem Kaffee drin gewesen. 31 Grad habt ihr in Klarental, 28 sind's in Tholey, 29 in Bexbach. Es könnte auch sehr gut an den Temperaturen liegen. Die sind nämlich sehr, sehr nett. 32 Grad heute noch maximal, ganz viel Sonne. Morgen das gleiche Spiel nochmal bei bis zu 30.
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1: Und mit Dominik Falk, den gönnen wir uns hier jetzt ganz, ganz, ganz entspannt. Mit Baby Doll. Ach, da jetzt so auf der Wiese liegen und die Sonne genießen. Ich hoffe, ihr macht genau das. Schön, dass ihr hier seid. Ihr hört unser Ding.

Hi, ihr Lieben. Ich hoffe, ihr habt richtig entspannt, wo ihr gerade seid. Weil der Rest von uns, der hält hier nämlich auf Arbeit noch ein bisschen die Stellung. Und euch mache ich nochmal eine Runde wach mit Bibi Rexha, New Religion.

0: Ihr hört unser Ding, hello. Ja, also ich sag's mal so, zu mir nach Hause kann man generell immer kommen. Ist vielleicht mal hier und da ein bisschen unordentlich, aber sauber ist immer, da muss ich mich nie schämen. Mein Auto, das ist eine ganz andere Geschichte. Da findet man im Kofferraum von Fußpflegeset bis Picknickdecke wirklich alles. Alles aus Saarbrücken kennt das.
1: Bei mir liegt zum Beispiel Holzstäbe von der Uni. Dann hatte ich Campingstühle noch, eine leere Red Bull-Dose, wahrscheinlich 10.000 Papes auf dem Boden, eine Haarklammer habe ich im Auto und halt sonst, was man so braucht. Wenn ich so eine stressige Woche habe, dann ist es mir eigentlich auch egal. Also dann lasse ich dann einfach liegen.
0: Ja, same. Ich kenn's. Bin dann auch zu faul. Man kann nicht alles haben. Was in Bruno Mars Auto rumfliegt, das weiß ich jetzt nicht. Backstage, da fordert er aber immer feuchte Babytücher und Rotwein an. Ich sag's mal so, wenn man bei seinen Songs mal genau

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0: Ihr habt unser Ding am Mittwoch. Hallo. Benz im Bonus gleich bei euch am Start mit Sorry I'm Here for Someone Else und Ray ist mit dabei. Mit Where is My Husband? Gleich nach einem Update.
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0: Hi auf die Straßen. A6 Mannheim Richtung Saarbrücken in Höhe des Rachsplatz Bischmisheim. Da gab es einen Unfall, da haben wir aktuell noch ein paar Behinderungen, passt da gut auf. Ebenfalls einen Unfall gab es auf der A8 Luxemburg Richtung Saarlouis. Die Richtungsfahrbahn zwischen Merzig und Rehlingen ist da gerade gesperrt. Auch einen Unfall gab es in Saarbrücken und zwar in der Lebacher Straße. Passt gut auf euch auf da draußen. Unsere neuesten Blitzer, die stehen in Scheid in der Kaiserstraße, in Roden in der Winterstraße und am Ortseingang Nusswendel aus Dagstuhl kommt. Falls ihr doch noch was anderes entdeckt habt, was da draußen abgeht auf Saarlandstraßen, gebt es gerne durch, jederzeit kostenlos unter der 0800 700 8000. Gute Weiterfahrt.
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0: 29 Grad, die habt ihr in Gersheim, in Püttlingen und auch ihr in Schmelz. Können wir uns nicht beschweren, würde ich sagen. So einen ganzen Tag über auch hier und da mal ein Wölkchen sind wir ganz dankbar für. Morgen sieht es ähnlich aus bei bis zu 30 Grad.
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0: Puh, so, 17:45, Arbeitstag ist bei meisten von euch geschafft. Ist eine kurze Woche und trotzdem ist es irgendwie dann immer fast noch anstrengender gefühlt. Also wenn euch heute Abend noch irgendjemand on top das Leben schwer machen will, dann verweist ihn an Nicole Berg und ihre Single.

0: Harry Styles, über 30 Grad und blauer Himmel. Was wollen wir noch? Ah, ja, wir schicken euch zu den geilsten Festivals im Südwesten.
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0: Ihr geht auf die Nature One, aufs Southside und aufs CU Festival, um nur mal so ein paar zu nennen. Und gerade das CU Festival in Freiburg, das ist schon echt eine geile Sache. Das ist nämlich direkt am Wasser mit so einem Strand, also perfekte Sommervibes, geiles DJ-Line-Up, alle Farben ist zum Beispiel am Start. Und wir schicken euch mit Begleitung hin. Immer wenn ihr Liebe im Programm hört, so wie Pauline aus Völklingen, die hat sich heute so bei mir Tickets klar gemacht.
3: Ganz gut, danke.
0: Ganz gut, hört sich aber bescheiden an.
3: Ziemlich gut.
0: Aha, wir kommen schon näher. Gäbe es noch eine Steigerung?
3: Gäbe noch mega gut.
0: Okay, ich glaube, da könnte ich eventuell nachhelfen. Pauline, du gehst aufs See You Festival. Wer ist denn da im Hintergrund?
3: Meine Kollegin Julia.
0: Freut die sich, weil ihr zusammen geht?
3: Wahrscheinlich schon, ja.
0: Aha, okay, also macht ihr das mal unter euch aus? Die zwei Süßen. Ja, Liebe hat sie gehört, so hört die sich an. Also Ufbase, anrufen und abstauben, morgen geht's weiter.
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Topic und Becky G. Sorry, Papi. Ihr könntet in Spanien in einem Club feiern gehen. Oder ihr hört euch jetzt Sorry, Papi auf der Unser Ding Playlist an. Der Vibe ist auf jeden Fall der gleiche.

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0: wie man gute Laune in den Song packt. Homewrecker gleich hier.
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0: Hi, auf die Straßen ist ein bisschen was los. A6 Mannheim Richtung Saarbrücken in Höhe des Rastplatz Bischmisheim. Da gab es einen Unfall. A8 Luxemburg Richtung Saarlouis zwischen Merzig und Rehlingen. Da ist die Richtungsfahrbahn ebenfalls nach einem Unfall gesperrt. Und wir schauen noch nach Saarbrücken in die Lebacher Straße. Auch da gab es einen Unfall. Passt da gut auf. Und allgemein, ihr Lieben, passt gut auf euch auf. Unsere neuesten Blitzer, die stehen in Scheid. Einmal bei euch in der Kaiserstraße, in Roden in der Winterstraße und am Ortseingang Nusswentel aus Darkstuhl kommt. Alle anderen Blitzer, die checkt ihr natürlich wie immer ganz übersichtlich und jederzeit auf unserding.de und in der unserding-App. Gute Fahrt.
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0: Um 7:15 mit Patricia, hallo.
2: Hi. Im St. Wendeler Stadtteil Winterbach ist gerade die Feuerwehr bei einem Großbrand im Einsatz. 100 Einsatzkräfte sind vor Ort. Das hat Dirk Schäfer von der Feuerwehr im Landkreis St. Wendel, dem SR, gesagt.
3: Gegen 16 Uhr kam eine Brandmeldung. Innerhalb kürzester Zeit wurde durch die Leitstelle die Stichwort dementsprechend erhöht, weil es noch hieß, dass sich noch Personen im Dachgeschoss befanden. Das hat natürlich dann zu einem Großeinsatz geführt. Wir befinden uns hier in einer Reihenhausbebauung mit 4 Wohnhäusern und die Flammen hatten bereits auf 3 Gebäude von 4 übergegriffen.
2: 2 Personen seien verletzt in eine Klinik gebracht worden. Die Löscharbeiten würden noch um die 2 Stunden dauern. Wegen der Rauchentwicklung werden Anwohner gebeten, Fenster und Türen geschlossen zu halten. Was KI ist und was nicht, das wird ja teilweise immer schwieriger zu unterscheiden. YouTube will deshalb Inhalte, die mit KI generiert wurden, in Zukunft automatisch kennzeichnen. Das hat Google heute angekündigt. Bis jetzt hat sich YouTube da auf die Angaben der Urheber verlassen. Falls Videos fälschlicherweise als KI gekennzeichnet werden, sollen User aber die Möglichkeit bekommen, das anzufechten. Vielleicht freut ihr euch schon auf das Altstadtfest in Saarbrücken. Die Stadt hat heute das Programm vorgestellt. Auf der SR1-Bühne vor dem Staatstheater werden Joris, Paula Carolina und Klock-Klock auftreten. Das Fest geht vom 3. bis zum 5. Juli und ist kostenlos.
0: Und das wird toll. Danke dir.
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0: Ist immer noch ziemlich nett da draußen, würde ich sagen. 26 Grad habt ihr in Bierfeld, 28 in Merchweiler und 29 in Felsberg. Morgen sieht das Schauspiel zum Glück genauso schön aus. Ganz viel Sonne, blauer Himmel und bis zu 30 Grad.
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0: Hello, hello, Zerb, Ty Dolla Sign und Wiz Khalifa habe ich hier jetzt mit Location. Das ist euer Platz 6 in den Unser Ding Like Charts. Habt einen schönen Mittwochabend, ihr Lieben. Ihr hört Unser Ding.

unbedingt Playlist am Mittwochabend. Und ihr hört hier Samba mit Home Wrecker. Macht euch einen ganz entspannten.

Want It Back heißt die aktuelle Single, aber genau das Gegenteil ist Inhalt des Songs. Viele von uns kennen es auch. Ne? Wir sind krass verliebt, können uns ein Leben ohne den anderen gar nicht mehr vorstellen. Aber dann kommt leider doch das Ende. Wir sind am Boden zerstört und denken so, boah, da komme ich ja im Leben nicht mehr drüber hinweg. Bis dann dieser eine Moment kommt, von dem wir halt eben denken, nee, never ever. Ich will den dann doch jetzt gerade gar nicht mehr zurück. Ah, dieser Moment ist der beste. Danke für alles, aber nicht nochmal gerne. Und das ist unsere Hymne, Girls.

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1: Hello auf die Straßen. A8 Luxemburg Richtung Saarlouis zwischen Merzig und Rehlingen. Da ist die Richtungsfahrbahn noch immer nach einem Unfall gesperrt. In Saarbrücken in der Lebacher Straße gibt es ebenfalls Behinderungen nach einem Unfall. Und wir schauen noch nach St. Wendel in Winterbach. Da ist die Wochachstraße, der Keltenring und die Seitersstraße noch immer gesperrt wegen einem Feuerwehreinsatz. Das wird noch eine Weile dauern. Ihr habt uns Blitzer durchgegeben. In Scheid steht einer in der Kaiserstraße, in Roden in der Winterstraße und am Ortseingang Nusswendel aus Dagschul kommt, haben wir noch ein. Checkt alle weiteren Blitzer gerne ab und zwar wie immer natürlich auf unserding.de und in der Unserding-App. Gute Weiterfahrt!
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1: Das ist auch heute Abend noch so, so schön. 26 Grad habt ihr in Nonnweiler, 27 in Bubach und 28 in Überherrn. Wir schauen auf morgen, da wird es zum Glück genauso nett wie heute. Ganz viel Sonne, blauer Himmel, mal ein paar harmlose Wölkchen und bis zu 30 Grad. Herrlich!
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1: Und mit James Hype, den hört ihr hier jetzt mit Sam Harper und Bobby Harvey, Waterfalls. Danach noch ein richtig nicer Track, Drake mit Hotline Bling. Hi, ihr hört Unser Ding.

0: The Party Never Killed Nobody hier auf der Unser Ding Playlist. Und New York in den 30ern, stellt euch das mal vor. Schöne Szenerie, Detektiv-Action und Nicolas Cage als nicht ganz so freundliche Spinne aus der Nachbarschaft.
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0: Die neue Spider-Noir-Serie ist draußen. Die gesamte erste Staffel auf Amazon Prime und es klingt so gut. Nicolas Cage spielt Ben Reilly, ein runtergekommener Detektiv, der aber eigentlich auch Superheld ist. Der hat so Spinnenkräfte, wie wir das von Spider-Man kennen. Und die wollte er eigentlich nie wieder einsetzen, muss dann aber dann doch.
2: Die Spinne war nie ein Held.
3: Aber sie haben noch Zeit, sich zu einem zu entwickeln.
2: Denkst du, wenn ich scharf drauf? Sieh mich an. Falsch. Weil auf keine Kraft keine große Verantwortung folgt.
0: Richtig nice. Und was auch sehr cool ist, ihr könnt euch aussuchen, wie ihr es anschauen wollt. Stil echt im 30er-Jahre-Style in Schwarz-Weiß oder halt in Farbe. Spider-Noir könnt ihr euch ganz entspannt gönnen. Heute Abend auf der Couch.
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1: Lady Gaga und Doechii, Runway. Wenn diese beiden Frauen zusammen einen Song machen, konnte dabei nur ein Superhit rauskommen. Überzeugt euch selbst. 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
1: Hallo ihr Lieben, wir schauen nochmal auf die Straßen.
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1: Wir schauen auf die A8 Luxemburg Richtung Saarlouis zwischen Merzig und Rehlingen. Da ist die Richtungsfahrbahn noch immer nach einem Unfall gesperrt. In St. Ingbert ist der Hasseler Pfad so wegen eines Feuerwehreinsatzes gesperrt. Und wir haben auch noch einen Feuerwehreinsatz in St. Wendel in Winterbach. Da ist die Wocherstraße, der Keltenring und die Seitersstraße betroffen. Das kann noch eine Weile dauern. Unsere neuesten Blitzer, die stehen in Scheid in der Kaiserstraße, in Roden in der Winterstraße und am Ortseingang Nusswendel aus Darkstuhl kommt. Checkt alle weiteren wie immer in der Unser Ding App und kommt mir jetzt noch gut und sicher ans Ziel.
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1: Um 7:45 noch einmal mit Patricia. Hi.
3: Hi, ihr habt es ja gerade schon gehört. Im St. Wendeler Stadtteil Winterbach ist die Feuerwehr bei einem Großbrand im Einsatz. Zwei Personen seien verletzt in eine Klinik gebracht worden. Das hat Dirk Schäfer von der Polizei, von der Feuerwehr im Landkreis St. Wendel, dem SR, gesagt.
4: Gegen 16 Uhr kam eine Brandmeldung. Innerhalb kürzester Zeit wurde durch die Leitstelle die Stichwort dementsprechend erhöht, weil es noch hieß, dass sich noch Personen im Dachgeschoss befanden. Das hat natürlich dann zu einem großen Einsatz geführt. Wir befinden uns hier in einer Reihenhausbebauung mit 4 Wohnhäusern und die Flammen hatten bereits auf 3 Gebäude von 4 übergegriffen.
3: Die 3 Wohneinheiten seien unbewohnbar. 100 Einsatzkräfte seien im Einsatz gewesen. Die Löscharbeiten dauern noch an. Was KI ist und was nicht, das wird ja teilweise immer schwieriger zu unterscheiden. YouTube will deshalb Inhalte, die mit KI generiert werden, in Zukunft automatisch kennzeichnen. Das hat Google heute angekündigt. Bis jetzt hat sich YouTube da auf die Angaben der Urheber verlassen. Falls Videos fälschlicherweise als KI gekennzeichnet werden, dann sollen User aber die Möglichkeit bekommen, das anzufechten. Und die Info ist noch wichtig, wenn ihr normalerweise morgens mit der Saarbahn zur Arbeit fahrt. Die Gewerkschaft Deutscher Lokomotivführer bestreikt morgen die Saarbahn. Die Saarbahn-Lokführer sollen von 3 Uhr nachts bis um 11 Uhr streiken. Die Busse sollen aber nach Plan fahren, weil einige auf das Auto umsteigen dürften, könnte auch auf den Straßen mehr los sein. Einen Busersatzverkehr wird es laut der Saarbahn nicht geben.
1: Danke, Patricia.
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1: Noch einmal die aktuellen Temperaturen. 24 Grad habt ihr in Bierfeld, 27 in Mainzweiler und noch immer 28 in Großrosseln. Morgen der Tag, der wird genauso schön wie heute mit ganz viel Sonne, blauem Himmel, nur ein paar Dekowolken. Alles entspannt bei bis zu 30 Grad.
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1: Ich lasse euch mal noch ein paar Banger hier, zum Beispiel Get Low, Lil Jon, gönnen wir uns gleich. Ich dann aber auf dem Heimweg, Barsong Tipsy auch, Shabuzi. Ich melde mich ab, ihr Lieben. Wir hören uns morgen nochmal. Macht was auch eurem Mittwochabend. Geht steil oder macht's wie ich und pflanzt euch auf die Couch. Alles legitim. Habt einen schönen Abend. Bis morgen.

0: Hier habt ihr gehört von Jay Dunham. Wir haben es 20 Uhr, wir checken, was auf den Straßen so geht. A6 Nürnberg Richtung Heilbronn. Zwischen Schwäbisch Hall und Neuenstein läuft eine Unfallaufnahme. Der Verkehr wird über die Raststätte Hohenlohe geleitet. 5 Kilometer Stau und 25 Minuten plus. A61 Mönchengladbach Richtung Koblenz zwischen Wehr und Mendig 2 Kilometer Stau. Auf der A98 Schaffhausen-Weil am Rhein ist der Tunnel Herrschaftsburg wegen Wartungsarbeiten in beiden Richtungen bis morgen um 5 Uhr gesperrt. Und noch die B50 Rhein-Bölln Richtung Bernkastel-Kues ist zwischen Argenthal und Riesweiler wegen einem kaputten Auto gesperrt. Wer sich auskennt, sollte das Gebiet meiden. Allen unterwegs eine gute Fahrt und kommt gut an. Mit Kirsten, hi, und jetzt für den Mittwochabend liefern wir euch eine feine Playlist bei Das Ding Play Musik nonstop. Und dafür geht's nach Miami. Welcome to Miami. Bei diesem hotten Wetter gerade ist es auch gar nicht so schwer vorzustellen. Bass Mode bringen uns nämlich dahin mit ihrem Song Welcome to Miami. Ja, hi. Genießt damit die Abendsonne und wir hören uns morgen wieder bei Das Ding Play ab 18 Uhr mit ganz viel neuer Musik. Fühlt euch gedrückt.
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4: Hallo und herzlich willkommen zu diesem Blue Moon.
5: Herzlich willkommen. Schön, dass ihr dabei seid. Ihr könnt natürlich heute wieder fleißig anrufen oder in den TikTok-Chat kommen, fritz_live. Denn heute geht es um ein Thema, was uns alle betrifft.
4: Ja, ich würde sagen, es ist eins der großen deutschen Themen. Es geht ums Sparen.
5: Wow.
4: Ja, wir haben das alle schon gehört. Wir wollen heute eure Spartipps hören. Vielleicht auch einfach die etwas kontroverseren, die ja etwas anderen, ungewöhnlichen, aber effektiven. Und vielleicht aber auch, wenn ihr sagt, oh, Sparen fällt mir schwer, darüber möchte ich gerne quatschen, dann könnt ihr das gerne tun unter der 0331 709 0331 doch 709 7110. Oder bei Fritz und Fritz auf TikTok.
5: Felix spart schon an den Zahlen heute.
4: Ja, das ist echt so.
5: Yes, ich bin sehr gespannt, was ihr erzählt. Ich sammle einfach krass viel Pfandflaschen, auch von anderen Leuten, die einfach froh sind, dass sie die los sind. Oder was mich auch interessieren würde, ab wann fangt ihr an zu sparen? Weil es gibt ja Leute, die brauchen einfach so 5.000 Euro auf ihrem Konto und fangen dann schon an zu sparen. Oder andere sind so, ach ja, wenn da steht, heute keine Auszahlung mehr möglich.
4: Ja, ich würde auch auf jeden Fall beichtend sagen, ich bin sehr schlecht im Sparen. Also ich gebe schon mein Bestes, das funktioniert. Das wäre mein erster Spartipp. Holt euch ein Konto, das eine automatische Verteilung hat. Also ich bin ja freischaffend, Melissa auch, deswegen kann sie da relaten. Aber das heißt, irgendwann geht das Geld dann aufs Konto und davon muss dann noch Einkommensteuer und Umsatzsteuer und sowas abgehen. Das ist, wenn ihr angestellt seid, wird das ja schon abgeführt dann in den Teilen. Aber bei uns muss das selbstständig abgehen. Und wenn das Konto das automatisch macht, also Geld kommt drauf und es sagt so, okay, die Prozentzahl an 35% für Einkommensteuer weg, dann nochmal für Umsatzsteuer weg, dann kommt nochmal ein Prozentsatz für 5% sparen, dann für bla bla bla, dann bleibt ganz wenig übrig, aber da muss ich nicht selber dran denken und es ist automatisch passiert und das fühlt sich extrem gut an, weil man ist so, ja, jetzt habe ich ja an alles gedacht, indem ich an nichts gedacht habe.
5: Ja, ja. Das sind hier schon die krassen Pro-Tipps.
4: Boah.
5: Leute, ich nehm aber auch so Sachen, die richtig base sind. Sowas wie, ich gehe immer Kartoffeln bei meinen Eltern klauen.
4: Ja, auch das nehmen wir. Alles ist heute erlaubt bei diesem Blue Moon. Es geht ums Sparen. Und wenn ihr anrufen wollt und uns Sachen erzählen wollt, dann könnt ihr das nun tun unter der 0331 7097 110 oder bei fritz_live in den Chat schreiben. Piu Piu Penguin schreibt natürlich direkt bei den Eltern im Kühlschrank klauen, immer legitim. Finde ich auch.
5: Ja,
4: finde ich auch.
5: Absolut.
4: Sehr gut. Und hallo an dieser Stelle an alle. Oh, da fühlen sich auch schon die ersten Leitungen. Ich würde sagen, du kannst mir noch einen Spartipp von dir geben, wenn du einen hast.
5: Ja.
4: Und dann hole ich doch direkt erstmal die ersten Leute dazu.
5: Perfekt. Mein Spartipp Nummer 1 ist tatsächlich eine App, die nennt sich Too Good To Go. Und ich weiß nicht, wie es in eher so dörflichen Regionen ist, aber in der Stadt ist es super crazy, weil du guckst dann oft auch eher abends, wenn die Geschäfte zumachen, was haben diese Geschäfte übrig und dann kauft man für ganz wenig Geld

0: super viele Lebensmittel. Und was ich immer mache, ist zu Bäckereien gehen und die Sachen dann zu Hause schneiden und einfrieren. Und ich habe dann einfach Brot für so 5 €. Das reicht dann aber für so 3 Wochen.
1: Ja, das stimmt.
0: Es ist echt krass. Also ich war auch einmal in Berlin am Leopoldplatz und habe wirklich literally für 5 € deren Feierabend-Package gekauft. Und I shit you not, es war einfach, er kam mit einem Einkaufswagen voll.
1: Was?
0: Ja, die hatten so viel übrig vom Tag, dass er einfach mit einem Einkaufswagen kam. Und ich hatte so 4 riesige Tüten Brot. Und belegte Brote und noch Croissants und so viel Kram. Das
1: insane.
0: War echt crazy. Und ich habe dann voll viele Sachen oben bei den obdachlosen und wohnungslosen Menschen hingelegt. Und ich war so, Leute, ich kann das im Leben nicht aufessen. Besonders die belegten Brote, keine Chance. Es waren ja. Einfach so 25 belegte Brötchen.
1: Da hatten von deinem Sparen noch andere Leute was dazu doppelt gespart.
0: Ja, doppelt gespart. Guck mal, also, noch was Gutes getan, hoffentlich.
1: So.
0: Ja, das ist mein Spartipp.
1: Das ist der erste. Finde ich sehr gut. Apropos Spartipps, darum geht es heute beim Blue Moon. Mhm. Ihr könnt anrufen, wir holen nämlich gleich Mattes als erstes dazu. Ja. Ihr könnt auch anrufen unter der 0331 709 7110 oder bei fritz_live bei TikTok schreiben. Und wir wollen natürlich am Ende der Sendung auch eine Liste haben mit all den Dingen, die ihr so erzählt habt. Deswegen dranbleiben lohnt sich, dann kriegt ihr am Ende die geballte Liste nochmal zusammen. So, jetzt aber hole ich Mattes dazu. Hallo!
2: Hallo!
1: Einen wunderschönen guten Abend.
2: Wünsche ich euch auch.
1: Jawohl. Was ist so dein Spartipp, wo du sagst, das ist mein Ding? Das funktioniert.
2: Pfandflaschen und generell auf die Preise gucken.
1: Mm. Pfandflaschen, das heißt, du sammelst welche oder?
2: Ja, ich sammel welche. Immer. Also besonders, wenn ich auf dem Schulweg nach Hause bin. Ich habe einen 1,5 Stunden Weg, deswegen finde ich da immer mal Flaschen.
1: Krass. Und was war das Höchste, was du bisher zusammengesammelt hast?
2: Da war ich auf der Leipziger Buchmesse. Das waren so um die 5 € oder so.
1: Nice. Aber
0: wow. Ja. Für Geschenk quasi. Hast du dir dann dafür was gekauft direkt bei der LBM?
2: Nee, ich hab Spar auf dem Gaming-Setup, deswegen war ich immer.
0: Gut, hast du dir schon mal was zusammengespart?
2: Ja. Und zwar, ich und meine Mutter haben einen Deal gemacht. Ich wollte nämlich unbedingt zu Tropical Island.
1: Oh.
2: Und da haben meine Mutter gesagt, okay, du bezahlst die Hälfte, ich bezahle die Hälfte. Und allein durch Pfandflaschen habe ich 200 € gemacht.
1: Wow.
0: Das ist krass. Hey, und dann wart ihr richtig süß im Tropical Island?
2: Noch nicht im September, in den Septemberferien.
1: Geil. Wow. Aber das ist ja, ich glaube, das fühlt sich dann doppelt belohnt an, dass du es quasi über, ja auch, also eigentlich Arbeit dann zusammengespart hast, nochmal so extra. Finde ich schlecht.
2: Ja.
0: Okay, wir schreiben also auf Pfandflaschen.
1: Auf dem Schulweg einsammeln.
0: Auf dem Schulweg einsammeln.
2: Oder Arbeitsweg, wenn man irgendwie mit den Öffis fährt.
0: Ja, auch schlau. Und das zweite war auf die Preise gucken.
2: Genau, nämlich bei uns beim Bahnhof da gibt's so einen DB-Shop da.
1: Ja.
2: Und da gucke ich immer auf die Preise. Zum Beispiel, da nehme ich mir nicht das Wasser für 2,50, sondern eher für 1,24.
0: Mhm.
1: Ja, richtig.
2: Wovon auch mit eingerechnet ist.
1: Geil.
0: Voll schlau.
1: Das stimmt.
0: Ja.
1: Aber mit den Pfandflaschen kann ich voll relaten, als das. Wir sind ja nicht 14 wie du, sondern ich war noch dabei, als das Pfand eingeführt wurde. Und dann war das noch relativ neu und dann war ich auf einem Festival und da sind alle immer zu faul, ihr Pfand einzusammeln früher und haben das einfach so weggeschmissen überall hin. Und dann haben wir säckeweise genommen und haben das dann überall zusammengesammelt und sind dann da zum Supermarkt gegangen und haben es abgegeben und konnten davon uns die komplette Woche verpflegen. Weil es so viel war, ich glaube, wir haben zu dritt einfach diese ganzen Campingplätze leergeräumt und alle gefragt, ja, braucht ihr es noch? Und die so, macht weg oder so. Ich glaube, wir haben 300 € damals zusammengesammelt. Wow. Das war schon crazy. Aber ich so, ja, nice.
0: Das ist krass.
2: Also ich glaube, am effizientesten ist es tatsächlich bei Fußballspielen wie Kyle und bei Union zum Beispiel. Da kriegt man für einen Becher 2 €.
1: Ja.
2: Und ich hatte das Glück, ich saß neben so 3 älteren Damen.
1: Ja.
2: Die haben mir ihre Becher geschenkt. Dann hatte ich von meinen Eltern auch noch 2 geschenkt bekommen. Und dann hatte ich direkt schon fünf Becher. Aber wir mussten das immer zwei rechnen. Das sind dann 10 Euro.
1: Ja, krass.
2: Habe ich innerhalb von einer Stunde 30 bekommen.
1: Geil. Ja,
0: gut.
1: Aber stopfst du dann die Flaschen einfach immer in deinen Schulranzen, wenn wir da sind? Oder hast du dafür jetzt schon mittlerweile so eine extra Tasche einfach dabei?
2: Ich habe einen extra Beutel dafür.
1: Geil, ja, stark.
0: Hey, ich sehe eine glorreiche Zukunft für dich, wenn du jetzt schon so schlau bist.
1: Ja, aber liegt ja wirklich dann auf der Straße einfach.
0: Ja, ist so. Ja. Ist halt echt so.
2: Und ich fahre ja immer über Ostkreuz.
1: Mhm.
2: Und da habe ich immer schon meine Spots, wo ich immer gucke.
1: Geil. Und und das nächste, worauf du sparst, außer dem Tropical Island, ist ein Computer?
2: Genau, so ein besserer. Also, sagen wir so, meiner funktioniert auch gut. Ich kann damit gut die Spiele spielen, die ich spielen möchte.
1: Ja.
2: Genau.
1: Geil. Und was ist das nächste, wenn du sagst, okay, das habe ich erreicht, Tropical Island habe ich erreicht, was ist das nächste große Sparziel?
2: Ich glaube, wenn ich dann fertig bin, spare ich so 1 oder 2 Jahre generell so Münzgeld und sowas. Dann, und das werde ich dann an ein Kinderhospiz schenken oder spenden.
1: Wow,
0: boah, das ist ja süß.
1: Richtig süß.
0: Hey, ich hoffe, das gute Karma gibt dir dann was zurück und du findest
1: auf
0: einfach
1: jeden Fall
0: irgendwann mal so 100 Euro oder so.
2: Das wäre cool.
1: Ja, ich würde sagen, das hast du dir dann damit auf jeden Fall schon mal verdient.
0: Ja, guck mal, hier im Chat schreibt Penguin, wow, so ein stabiler 14-Jähriger.
1: Ist wahr. Ist wahr.
0: Ja, ist halt echt so.
1: Aber wie ist das so in der Schule für dich, um das mal so reinzubringen? Redet ihr in der Schule so über Geld, über Taschengeld, also mit 14, 15 hat man ja auch schon so, macht man dann so langsam ja auch die ersten Jobs manchmal, die einen oder anderen arbeiten dann irgendwie, keine Ahnung, bei Rewe oder sowas, dann Regale einsortieren oder bei Edeka, bei irgendeinem Supermarkt?
2: Also eigentlich sprechen wir nicht so wirklich über Geld da. Außer es geht, also ich muss dazu sagen, ich bin auf einer Montessori-Schule, es wäre aber viel zu lange, um das jetzt so groß, komplett zu erklären. Grob gesagt ist, wir haben keine Stunden oder so, also nicht so die erste Stunde Mathe, nächste Stunde Deutsch etc., sondern wir haben Freiarbeit. Das heißt, wir können frei entscheiden, an was wir arbeiten.
0: Das ist ja interessant.
2: Und jeden Freitag haben wir praktische Erwägungen. Das heißt, jeder aus der Schule ist in 5 Bereiche eingeteilt. Geschäft, Wohnstätte, Bauernhof, vorbereitete Umgebung und Gästehaus. Und Geschäft kümmert sich halt um das Geld und die Finanzen. Und das ist das so einzige Thema mit Finanzen, worum wir uns kümmern jetzt so.
0: Hey, das ist ja super abgefahren.
1: Ja.
0: Das hätte ich mir auch in meiner Schulzeit gewünscht.
1: Tja, da gab es noch nicht dieses Thema.
0: Nee, aber es klingt super cool. Also ich weiß, wir sind jetzt ein bisschen off-topic kurz, aber hast du das Gefühl, dir macht das Spaß oder ist es eher so ein bisschen, ich bin manchmal ein bisschen lost?
2: Es macht auf jeden Fall Spaß. Nice. Manchmal ist es ein bisschen nervig, besonders ich habe so einen Lehrer, der kann gefühlt aus Entfernung riechen, wenn man nichts zu tun hat, der kommt dann plötzlich um die Ecke und sagt, ey, Mathis, ich habe einen speziellen Auftrag für dich.
0: Hey,
2: ja, das ist manchmal witzig.
0: Aber das heißt ja auch, dass er dir vertraut und denkt, du schaffst das auch, sonst würde er es dir ja wahrscheinlich nicht geben.
2: Ja, genau.
0: Also das spricht ja eigentlich nur für dich, auch wenn es extra Arbeit ist, leider.
2: Ja, aber manchmal ist es wirklich etwas störend, wenn man gerade so sich hinsetzt und dann kommt dann kommt der um die Ecke und will dir schon wieder Arbeit aufdrücken.
0: Ah, naja. Dann tust du ihm einen Gefallen und dann gibt er dir vielleicht bessere Noten. Habt ihr überhaupt Noten?
2: Nö. Wir haben keine Noten, keine Hausaufgaben, keine Schulranzen.
1: Crazy.
0: Crazy, ja. Boah, ich würde so gerne wissen, ob das, wie so die Studien dazu sind. Weil ich habe schon das Gefühl, so eine Selbstbestimmtheit hilft dir eigentlich fürs Leben. Mehr als wenn dir Leute immer sagen, jetzt mach mal deine Mathe-Hausaufgaben. Aber nun gut,
2: finde ich auch.
1: Ja.
0: Ich bin nicht in diesem Sektor, ich habe keine Ahnung. Es geht ja heute eigentlich auch ums Sparen. Wir sind kurz derailed, sorry Leute.
1: Genau, und wir wollen eure besten Spartipps haben. Wir haben gerade Mathis in der Leitung und wenn ihr auch mit uns quatschen wollt und ihr sagt, ich habe irgendeinen sehr guten Tipp, dann könnt ihr unter der 0331 7097 110 anrufen oder bei fritz_live bei TikTok schreiben. Ich habe noch eine letzte Frage, Mathis. Woher kommt das, dass du sagst, so hey, ich sammle Pfand und sonst irgendwas, um da zusammenzusparen? War es einfach so eine von dir ausgegebene Idee oder sind deine Eltern schon so, sagen wir mal, so sparsam? Oder also kriegst du das vorgelebt oder machst du das von dir aus heraus?
2: Also, wie gesagt, ich hatte ja mit meiner Mutter den Deal,
1: ja,
2: dass wir uns das teilen. Und dann habe ich gedacht, wie könnte ich jetzt an Geld kommen? Mhm. Auf so großartige Arbeit, sowas wie Minijobs, habe ich eigentlich so kaum Zeit beziehungsweise auch Lust.
1: Ja.
2: Wie kann ich nebenbei auf dem Schulweg hin oder zurück Geld sammeln? Und so kam ich dann auf die Idee mit Pfandflaschen. Dann habe ich erst die 25 Cent, also so Büchsen und Flaschen geholt. Und dann hat mir meine Mutter erzählt, ja, Bier, also so Glasflaschen, bringen auch Geld, so 8 Cent. Und ab da ging das dann los, dass ich alles eingesammelt habe, was irgendwie Pfand hat.
1: Nicht schlecht. Saftflaschen auch mittlerweile.
2: Ja.
1: Saft und Milch, glaube ich, auch.
0: Und Dosen.
1: Ja, also Dosen eh, ja. Das sind ja Büchsen, Dosen.
0: Ja.
1: Leider keine Konserven, aber nicht schlecht. Okay, also quasi einfach selber erfinderisch geworden, war so, okay, ist genau. Ja da.
0: Ja, sehr gut.
1: Geil.
0: Dann vielen Dank für deinen Input. Ganz viel Erfolg. Ich hoffe, du findest hochpreisigen Pfand und bist dann bald ready mit deinem PC.
1: Und natürlich ganz, ganz, ganz viel Freude im Tropical Island mit deiner Mutter zusammen.
2: Vielen Dank.
1: Yes, und wir hören uns das nächste Mal wieder dann bei einem anderen Thema.
0: Ja. Bye, bye.
1: Bye, bye. Danke dir. Ciao. Tschüss.
0: Geil. Ja, so clever, in dem Alter schon, wow.
1: Voll. Wir holen gleich noch jemanden, der Pfand sammelt mit dazu anscheinend, Alea. Aber ich finde das trotzdem auch cool, weil es so eine, also weil es so was Entstigmatisierendes auch damit hat, weil normalerweise sind ja so, Pfand sammeln, bla bla bla, das machen nur die. So, nee, warum nicht? Also wenn jemand das nicht ehrt, so, dann gibt's doch jemand anderen und jemand anders kann das einfach nehmen, ist ja vollkommen okay. Deswegen finde ich das sehr, sehr, sehr cool. Und sammelt gleichzeitig auch damit ja Müll auf.
0: Ja, total. So. Also Win-Win für alle.
1: Ist so.
0: Ich finde es witzig, Finn hatte hier in den Chat geschrieben, so ein Großstadt-Vibe, auch mit dem Pfandsammeln, bei uns geht das nicht oder rentiert sich nicht. Das ist natürlich auch nochmal interessant, ein Unterschied im Sparen und Tricks, die es gibt, um schnell Geld zu, oder vielleicht nicht schnell, ich glaube, es geht nicht so schnell, aber um Geld zu verdienen. Was ich auch gehört hatte aus einer dörflichen Region war, dass jemand diese Kartons von den Eiern eingesammelt hat und dann zurück zum Eierhof gebracht hat. Kennst du das? Weil du kommst ja auch aus einer dörflichen Region.
1: Ja, ich komme da auch her. Nee, habe ich noch nie gehört. und ich überlege gerade, also ich versuche mir die ganze Zeit vorzustellen, so wenn ich mir meinen Schulweg überlege, weil ich muss ja auch dann immer vom Dorf zur nächsten Stadt und so weiter, gab es da viel Pfand, aber ich glaube, ich hatte einfach 0% Aufmerksamkeit dafür, dass ich gar keine Ahnung hatte. Jetzt wüsste, ob ich das irgendwo gesehen hätte.
0: Lustig.
1: Deswegen.
0: Okay, was war ein Spartipp von dir in deinen Teenagerjahren, abgesehen von Pfand auf Festivals sammeln?
1: Spartipps in Teenagerjahren. Ich war schon nie richtig sparsam und als Teenager schon gar nicht. Ich könnte den Joke aufmachen, früh eine ADHS-Medikation zu geben, wenn ihr das habt. Dann habt ihr nämlich eure Pulskontrolle besser unterwegs und seid nicht bei jedem Quatsch. Cool, das will ich haben. Aber ich glaube, das ist auch ein Spartipp. Es geht ja auch hier um die etwas anderen Spartipps heute. Ja.
0: Ist doch gut. Ah, guck mal hier tatsächlich. Finn schreibt, das machen viele, weil unsere Bauern die abkaufen für ihre Eier.
1: Das ist lustig.
0: Guck mal.
1: Das wusste ich nicht.
0: Hä? Leute, soll ich die sammeln für euch und euch dann zuschicken? Das Porto, gleicht sich das aus mit dem, was man von den Bauern bekommt oder lohnt sich das?
1: Ja, das wäre eine gute Frage. Nee, aber ansonsten, ich würde sagen, ein guter Spartipp, unabhängig von meinen Teenagerjahren, ist tatsächlich, lernt Sachen zu reparieren.
0: Das habe ich auch aufgeschrieben.
1: Siehst du, also du offensichtlich mit Modedesign kannst natürlich Klamotten reparieren, aber ich habe mir irgendwann so ein bisschen angewöhnt, auch Elektrosachen, wenn es denn noch möglich ist in der heutigen Zeit, zu reparieren, also wirklich Sachen dann zu löten, aber es kann auch ganz einfache Sachen sein, sowas wie bei dir ist mal der Wasserkocher kaputt gegangen, ja, und also der Griff ist abgebrochen und dann ist natürlich so, der Griff geht nicht mehr, muss ein neuer her, was habe ich geholt, 2 Komponenten Silikon wieder dran geklappt und das Ding hält immer noch.
0: Absolut.
1: Und 2 Komponenten Silikon und ich, wir sind beste Freunde. Damit wird alles repariert, aber dadurch spart man natürlich auch einfach Geld, weil man Sachen repariert und das ist natürlich der quatschige Teil, aber auch, wenn ihr viel Fahrrad fahrt oder mit dem Auto fahrt und euch damit auseinandersetzt und kleinere Reparaturen selber durchführen könnt, spart das am Ende des Tages einfach Geld und es gibt ein tieferes Verständnis für die Sachen, die man tagtäglich benutzt und das finde ich ist eigentlich ein sehr schönes Skillset, außerdem so, wenn man mit Leuten agiert, man sagt, ja, ich kann dir helfen, das zu reparieren, sind alle immer so, wow, krass. Und also ist cool. Also verschwindest du aus dem Alltag, deswegen Sachen reparieren, ist ein sehr guter Spartipp.
0: Absolut. Und falls ihr selber das nicht machen wollt oder falls ihr es lernen wollt, es gibt in vielen Städten sowas, das nennt sich Reparaturcafé.
1: Das stimmt.
0: Das ist ganz oft in so Gemeinschaftshäusern oder Jugendzentren. Die haben das meistens so 1-2 Mal im Monat. Und da kann man hingehen und sagen, mein Toaster geht nicht mehr. Und dann sitzt da jemand, der vielleicht deinen Toaster reparieren kann.
1: Das stimmt. Das stimmt.
0: Ja.
1: Deswegen große Empfehlung dafür und für alle, die das machen. Das machen ja auch ganz viele Leute so ehrenamtlich. Ja. Shoutout, ihr seid ganz, ganz toll und toll, dass ihr das anbietet. So, jetzt bietet Alea seine Meinung zu Spartipps an. Ich hole ihn mal dazu. Hallo.
3: Hi.
1: Einen wunderschönen guten Abend. Was ist dein Spartipp, den du uns mitgebracht hast?
3: Auch Handsammeln, ganz klar.
1: Jawohl. Und wann ging das bei dir los, dass du sagst so, ey, das Geld liegt da rum, das nehme ich mit?
3: Ja, so um die Corona-Zeit, also als man dann wieder rausgehen durfte. Mhm. Ich bin dann durch einen Kumpel auf einen Straßenwave gewesen und hatte halt eine zu große Tüte bei, weil ich hatte da halt mein Bier drinne, Dosenbier. Und hatte meine Tüte da stehen. War halt, ich hatte halt keinen Rucksack bei oder sowas, weil ich es hasse, wenn es warm ist, mit Rucksack rumzulaufen, ja, weil Rücken, Schwitzen. Ich kann es selber nicht ab, wenn mein Rücken so klatschnass ist. Das ist widerlich. und die Leute, mit denen ich da dann war, die haben dann, du sammelst Pfand hier. So, haben ihre Pfandflaschen, also Pfanddosen und sowas reingeschmissen und ich hatte dann an einem Abend 8 Euro Pfand gesammelt.
1: Geil.
0: Sehr gut.
3: Und das habe ich dann einfach beibehalten. Jedes Mal, wenn ich dann auf den Wave gegangen bin, also meistens sind wir am Hauptbahnhof Berlin, hier am Spreeufer.
1: Ja.
3: Oder halt Treptower Park oder Warschauer Straße, je nachdem. Und die schmeißen dann ihr Pfand da rein. Manchmal gehe ich aber auch einfach, dann stehe ich dann einfach auf, weil wir haben da halt Bänke, wo wir dann halt sitzen. Und manchmal gehe ich dann einfach mal eine Runde am Spreeufer lang und da liegen dann auch Dosen, manchmal auch Flaschen, aber Flaschen sammle ich nicht wirklich, also diese Glasflaschen, weil 8 Cent erstens, da muss man eine Menge sammeln, um auf denselben Wert zu kommen wie bei PET-Flaschen. Und es ist einfach so ekelhaft schwer.
1: Ja.
3: Und ja, letztes Jahr Wave the Planet habe ich alleine durch meine Gruppe 8 Euro eingesammelt innerhalb von 3 Stunden.
0: Gut.
3: Und dann bin ich auch auf den Wave zu Blended ein bisschen durch die Gegend gelaufen und habe da dann auch noch mal so 8 bis 10 Euro eingesammelt. Also ich war am Ende so, ja, fast bei 20 Euro.
1: Krass.
3: Bei einem Aufwand von 5 Stunden.
0: Ja, aber ich meine, wenn man dann auch noch Spaß hatte vielleicht zwischendrin und aufgeräumt hat.
3: Ja. Also jedes Mal, wenn ich unterwegs bin, klar, ich hol mir natürlich auch selbst dann trinken, aber das muss man dann halt abrechnen, die 2 Euro Pfand.
0: Gut, aber das hättest du ja vielleicht sonst auch gemacht, also hast du trotzdem noch Gewinn.
3: Genau, also die 2 Euro weniger, das rentiert sich trotzdem irgendwie. Also, ja.
1: Also es ist halt so lustig, dass Leuten Pfand allgemein so lästig sind, dass sie das halt wirklich einfach so, ja, weg damit. Und also, ja, also ich verstehe das auch. Also ich bin auch ganz oft so, dass ich dann halt so bin, so okay, Pfand daneben die Mülltonne, dass jemand sich das mitnehmen kann. Aber trotzdem bin ich auch so, warum nehme ich das jetzt nicht mit bis nach Hause? Oh, jetzt diese blöde Dose die ganze Zeit bis nach Hause nervt. Oh Mann, ey.
3: Ja, okay, wenn ich eine Dose habe, dann stelle ich die auch in den Mülleimer, wenn ich jetzt nichts bei habe, weil ich einfach keine Lust habe, die ganze Zeit die mit mir rumzuschleppen. Also ich kann das schon verstehen. Was ich gar nicht verstehe, sind Leute, die dann zum Beispiel in Berlin, kennt ihr die Mülleimer, die an jeder Haltestelle hängen, diese orangenen Dinger.
1: Ja, ja, klar.
3: Wenn dann die Leute dann den Pfand da reinschmeißen.
1: Ja. Das ist dämlich.
3: Das ist erstmal dämlich und auch für die Leute, die Pfand sammeln, gefährlich, weil manche schmeißen da auch andere Dinge rein. Jop. Ich sag nur Spritzen oder anderes. Ja. Und ich möchte nicht in den Mülleimer greifen, weil ich einfach keine Lust habe, nachher in einer Spritze, die vielleicht sonst wo war, reinzulangen, weil ich habe keine Lust auf irgendwelche Infektionskrankheiten.
1: Ja, ist auch richtig so. Ja, deswegen, Leute, Pfand gehört daneben.
0: So sieht's aus.
3: Genau.
0: Hast du so mal irgendeine lustige Begegnung oder ein lustiges Gespräch oder so beim Pfandsammeln?
3: Oh ja, ich war im Hauptbahnhof am Spreeufer und da kam einer an und wollte mir halt bestimmte Dinge verkaufen, also Substanzen. Ich so, nee, außer Weed, gar nicht. Also okay, der war total drauf, ne? Und hat mich dann am Ende nach 2 Stunden dann gefragt, als ich dann gehen wollte, ey, kannst du mich zum Hauptbahnhof mitnehmen? Ich kenne mich hier nicht aus, ich muss zum Zug sowieso. Weil ich gesagt, ja klar, kann ich machen, ich muss da sowieso durchlaufen, noch ein bisschen Pfand sammeln. Haben uns ein bisschen unterhalten und am Ende hat er mir einfach einen Fuffi in die Hand gedrückt mit den Worten, du bist korrekt.
1: Das ist crazy.
0: Abgefahren.
1: Das ist auch mal ein guter Budget-Tipp, einfach von irgendwem Geld bekommen.
0: Ja, wirklich.
3: Und ich dachte erstmal, der verarscht mich jetzt, hab erstmal geprüft, ob der Fuffi echt ist oder ob das uns so ein Falschgeld ist. Nein, war wirklich ein echter Fuffi. Und davon habe ich mir dann erstmal meine Eishofritöse gekauft.
0: Geil. Sehr gut. Hä, aber das ist auch ein bisschen lustig, weil du jetzt für immer an diesen Ticker am Hauptbahnhof denken musst, wenn du dir Pommes machst.
1: Das stimmt.
3: Ja, na, Pommes mache ich mir nicht in der Eishofritöse, die mache ich tatsächlich im Backofen, weil ich finde die dann einfach leckerer. Mhm. Aber wenn ich mir zum Beispiel Nuggets mache keine Ahnung, ein schönes Steak, kann man sich ohne Eisofritöse machen. Man muss halt nur darauf achten, dass man das zwischendurch mal wendet, dass es nicht nur von einer Seite gegart wird, sondern auch von beiden Seiten. Ja. Und das Geile ist bei der Eisofritöse, die geht von alleine aus. Das hast du im Backofen nicht. Das heißt, du hast nicht die Angst, oh Scheiße, das ist ja vom Teil verbrannt, wenn ich es raushole. Nee. Das piept dann 5-mal piep, piep. Ich bin doch nach dem 3. Mal piepen, ja, reicht doch jetzt.
1: Wenn ihr euch jetzt gerade fragt, geht es hier um Heißluftfritteusen im Blue Moon? Nein, es geht um Spartipps, aber wir sind kurz da abgebogen. Ihr könnt auch anrufen, gerade wie Alea, hier in dieser Sendung und eure besten Spartipps abgeben und zwar unter der 0331 7097 110 oder bei fritz_live in den Chat schreiben. Da würde ich auch kurz aktivieren an uns alle hier in der Sendung und aber auch in den Chat. Ich würde mal einen kleinen Hot-Tag reinschmeißen und ihr sagt mir, ob ihr dem zustimmt oder nicht und mir eine kleine Begründung abgeben dazu. Ja. Ich würde sagen, der Hot-Tag ist nicht unbedingt immer meine Meinung, sondern erstmal einfach ein Take, ist, wir fangen locker an, Geldsorgen bzw. Sparen sind in Deutschland immer noch eins der größten Tabuthemen.
0: Mm.
1: Und sollte es nicht sein.
3: Ja, das kann ich unterschreiben.
0: Ja.
3: Das ist bei meinen Arbeitskollegen auch immer so, die reden ungern über Geld. Wo ich mir so denke, ja, das ist das Normalste der Welt eigentlich. Ich meine, jeder hat Geld zur Verfügung. Oder nicht so viel. Jetzt kommt immer drauf an, was man so ausgibt monatlich. Bei mir ist es zum Beispiel so, Einwegdampfen. Da kostet eine Dampfe mit 20.000 Zügen 10 Euro. Ist wenig. Ja, es hört sich einfach wenig an, aber wenn man überlegt, so eine Dampfe hält bei mir so 4 bis 7 Tage. Dann bin ich in der Woche so bei 50 Euro alleine für Dampfen.
0: Boah, wäre es dann nicht günstiger, eine zu kaufen, die man nachfüllt?
3: Nein, also an sich schon, weil du in dem Sinne dann einfach nur noch die Watte dir holen musst und das Liquid und die Base. Aber wenn du dir überlegst, dass du für Liquid und Base alleine schon 80 Euro zahlst, mittlerweile bald, da bin ich teilweise bei den Einwegdampfen mir lieber da. Bei der 40.000 Züge Dampfe komme ich mittlerweile auf anderthalb Wochen.
0: Okay, dann mein Hot Take dazu. Mit dem Rauchen aufhören.
3: Einfacher gesagt als getan. Also mit dem normalen Rauchen bin ich mittlerweile schon sehr wenig. Also nur wenn ich halt mit Freunden mal was trinke, dann rauche ich auch mal normal. Aber so Dampfen tue ich tatsächlich, seitdem ich 18 bin, und mit Rauchen habe ich angefangen, da war ich 15.
1: Ich gebe noch kurz meinen guten Tipp zum Rauchen aufhören ab und dann gehen wir kurz zur Frage zurück, weil es haben auch einige Leute noch im Chat geschrieben. Paradetipp ist, weil ich habe auch ganz lange geraucht, ist, kauft euch, so doof wie es klingt, Sonnenblumenkerne im türkischen Supermarkt in verschiedenen Geschmacksrichtungen. Und immer wenn ihr quasi diesen Drang habt, was zum Mund zu führen, das zu machen, dann fresst ihr diese Sonnenblumenkerne. Ich habe tonnenweise davon einfach gegessen in der Zeit und es hat aber super gut funktioniert, weil ich die ganze Zeit, weil ich so hibbelig geworden bin und irgendwas mit meiner Hand machen wollte und irgendwas in den Mund nehmen wollte, das hat das so unterbunden, deswegen Sonnenblumenkerne, so doof wie es klingt.
3: Okay, das versuche ich mal. Danke für den Tipp.
1: Sehr gerne. Es ist natürlich immer schwierig. Aber zurück zur Frage ist, über Geldsorgen und Sparen in Deutschland zu reden, noch immer eins der größten Tabuthemen. Und die allermeisten, so wie ich das sehe, stimmen dem zu.
0: Ja, ich würde auch absolut zustimmen. Wir tun immer so in Deutschland, als hätten wir ganz wenig Armut und als würde das Sozialsystem uns alle hier auffangen. Aber es stimmt leider überhaupt nicht.
3: Nee.
0: Nee, ja. Wir haben so eine große Altersarmut. Wir haben super viele Kinder, die in Armut leben. Und es ist so krass stigmatisiert, dass du dich so doll dafür schämst, was da passiert, obwohl du überhaupt nichts dafür kannst, weil es ganz oft auch systematisch bedingt ist. Und Sachen, die du auch nie wieder rausbekommst. Also zwischendrin hatte ich auch mal echt wenig Kohle. Und bis heute, obwohl ich es eigentlich nicht mehr nötig habe, klaue ich noch die Hotelseife. Weil ich denke, die brauche ich noch. Hey, gratis Seife, die lasse ich doch nicht hier. Und so, mir fällt es auch total schwer, Sachen wegzuwerfen, weil ich mir denke, ja, vielleicht habe ich dann aber kein Geld, um das nachzukaufen. Es ist so in meinem Gehirn eingraviert.
1: Ja, das verstehe ich.
3: Ich habe noch einen Tipp, Speck Seife. Das gibt bei Edeka, Rossmann, DM, so Tütenseife. Also die kostet 99 Cent. Da hast du 500 Milliliter Seife drin.
1: Ja.
0: Ja, zum Nachfüllen.
3: Zum Nachfüllen. Das hole ich immer. Oder zum Beispiel Duschgel in Dreier-Set. Da hast du drei Duschgels. Verschiedene Duftstoffe. Wie es riecht halt. Für 2 Euro. Drei Duschbäder, wo du für eins normalerweise schon 2 Euro noch was zahlst. Also...
0: Ja, voll. Ey, und auch, das ist irgendwie so aus der Mode gekommen, das ist auch aus dieser Zero-Waste-Community, es gibt so Seifensäckchen, nennt sich das. Und wenn die Seife zu klein ist, um damit dir noch die Hände zu waschen, wenn du so feste Seife hast, schmeißt du das einfach in diese Säckchen und dann wäschst du dich mit denen und es schäumt halt richtig krass, wie mit so einem fetten Lufferschwamm.
3: Das kenne ich. Das hat mir meine Lehrerin mir damals mal geschenkt, aber das habe ich irgendwann dann weggeschmissen, weil dieser Stoff oder was es ist, dann irgendwann kaputt war. Ich kann halt nicht nähen und ich war jetzt zu faul, zu meinen Großeltern da extra dazu schicken, weil meine Großeltern wohnen in Bayern und ich wohne in Berlin. Und dann Post das extra da hinschicken und zu fragen, hey Oma, kannst du mir das mal nähen?
0: Ja gut.
1: Dann doch wieder selber reparieren lernen.
0: Ich habe tatsächlich noch...
1: Ich wollte auch noch was... Ich wollte nur auch noch sagen, auch umgekehrt noch zu diesem Thema über Geld reden, über Geldsorgen reden. Ich finde es auch extrem spannend, dass wir gesellschaftlich anscheinend die Erwartungshaltung haben, in dem Moment, wo wir erwachsen werden, dass wir doch dann alles wissen müssten über Geld. Und deswegen... man sich auch nicht die Blöße geben will, wenn man es nicht so gut läuft. Also zum Beispiel über seine Verhältnisse lebt, weil man gar nicht checkt, dass man über seine Verhältnisse lebt und sonst irgendwas. Und dass das sehr schambehaftet ist, weil offensichtlicherweise kommen die Leute, egal von welcher Schulbildung, kommen sie nicht aus der Schule und sie wissen alles über Geld, weil das wird da ja gar nicht vermittelt, mit Geld umgehen. Also es gibt
3: ja. Das wollte ich auch gerade anprangern. Das ist so. Warum? Guck mal, es wird in der Schule nicht gelehrt, wie schreibt man zum Beispiel seine Steuererklärung? Oder zum Beispiel, wie finanziere ich zum Beispiel dies und das und jenes?
1: Ja, wie funktioniert ein Kredit?
0: Ja,
3: so. Zum Beispiel.
0: Oder auch Sparen.
3: Klarna, genau. Das ist die größte Kostenfalle.
0: Ja.
3: So. Ich benutze selber Klarna, aber ich habe diese App und da wird mir genau angezeigt, okay, wie viele Ausgaben habe ich monatlich? Das sind bei mir 27,99 alleine für Xbox Ultimate und GTA Plus. Das GTA Plus, das könnte ich mir sparen eigentlich, ist so ein Zusatz für GTA Online. Aber das Xbox Ultimate, das hat mich zum Beispiel richtig gut was gespart, weil ich mir GTA Online für die Xbox Series S geholt habe. Weil statt 39,99 habe ich 5,20 Euro bezahlt.
0: Ja, das ist ein Outspartipp.
3: Und dafür sind die, dafür sind die 27,99 Euro, jetzt mittlerweile 20 Euro, weil Xbox gemerkt hat, oh, das ist ganz schön teuer, das abonniert kaum noch jemand.
1: Nee, sag du Test, dann sag ich danach.
0: Achso, ja, ich wollte schon...
1: Achso, ich wollte noch eine Sache quasi dazu sagen, weil ich finde, der Austausch ist so massiv wichtig, deswegen machen wir auch die Sendung heute zum Beispiel auch mitunter. Also gerade wenn man Geldsorgen hat und sowas, dann, wenn man mit seinen nächsten Leuten irgendwie spricht, dann kann man sich ja im Zweifelsfall deren Wissen aneignen, weil sie schon die Erfahrung gemacht haben. Mhm. Und so können wir überhaupt erst da rauswachsen. Also hätte ich nicht mit Leuten über Sachen auch gesprochen und müsste eigentlich noch mehr drüber sprechen, dann wäre ich wahrscheinlich schon sehr viel früher sehr viel schlauer gewesen, hätte es nicht über den harten Weg irgendwie erfahren müssen. Und das ist halt so Käse. Ja. Deswegen ist dieses Tabu, über Geld zu reden, auch über Gehälter und sonst irgendwas, ziemlicher Schmarrn.
0: Ist so. Auch ganz besonders Frauen, die angestellt sind, müssen mehr über ihr Gehalt sprechen, weil es ganz oft niedriger ist als das von den männlichen Kollegen.
3: Ja, das finde ich sowas von Schiete, das ist echt.
0: Ja.
3: So, meine Großeltern zum Beispiel, die, meine Oma, die hat 40 Jahre lang bei Kaufland an der Kasse gearbeitet und die muss jetzt teilweise jeden Cent dreimal umdrehen, damit sie sich überhaupt in dem Sinne mal ordentlich was leisten kann. Jetzt mal beispielsweise zum Geburtstag essen gehen und so.
0: Das ist eigentlich so,
3: mein Opa ist 70, mittlerweile, über 70, der ist jetzt 73 dieses Jahr. Und der ist immer noch arbeiten, weil sie sonst nicht wissen, wie sie ihre 1200 Euro im Monat bezahlen sollen für ihre 90 Quadratmeter Wohnung.
1: Ja, das verstehe ich.
0: Ja, bitte.
3: Also, ja, Bayern ist halt noch teurer als Berlin.
0: Mhm. Müssen sie zu dir ziehen?
1: Ja. Alterswege.
3: Ja,
0: in die
3: schon,
0: Nähe.
3: Aber in die Nähe, das haben sie auch schon irgendwie in Planung, aber find erst mal gerade so Berlin-Brandenburg eine Wohnung, die bezahlbar ist.
0: Das stimmt, das ist hart.
1: Das stimmt. Ey, Alea, danke dir fürs Anrufen und für deine Tipps und das Gespräch und wir hören uns das nächste Mal bei einem anderen Thema wieder.
3: Kein Problem. Gern geschehen. Danke, dass ich so schnell rankam. Euch noch einen schönen Abend und nachher einen schönen Feierabend.
1: Jawohl, danke schön. Ciao, ciao.
3: Jo, tschüssi.
1: Und wenn ihr genauso in dieser Sendung landen wollt, es geht heute übrigens um Spartipps. Wir wollen eure Spartipps, vielleicht auch die etwas ungewöhnlicheren, dann ruft gerne an unter der 0331 70 97 110 oder bei Fritz_live in den TikTok-Chat schreiben.
0: Ja, absolut, komm vorbei. Wir möchten über alles Mögliche reden, was in die Richtung geht. Finn hat zum Beispiel in den Chat geschrieben, Rücklagen als junger Mensch anschaffen, auch einfach super schwierig und man schämt sich manchmal ohne. Ich fände es auch interessant, wenn heute jemand anrufen würde, der sagt, ich bin einfach reich, ich spare nicht.
1: Das stimmt. Ja.
0: So, oder auch jemand, der nicht reich ist und einfach immer vom Dispo lebt. Und nicht, weil er muss, sondern weil er Bock hat. Fände ich auch interessant.
1: Ja.
0: Oder auch, wo spart ihr nicht?
1: Das Ist auch absolut korrekt. Also all das könnt ihr heute hier in dieser Sendung erzählen. Bevor ich gleich Ella dazu hole, würde ich auch sagen, wir können ja auch in die etwas grauzonigen Spartipps gehen. Da habe ich natürlich auch ein paar aufgeschrieben. Also ich bin ziemlich rigoros, was so Online-Schlupflöcher angeht. Also wenn Webseiten schlecht programmiert sind und zwar nicht von kleinen Unternehmen oder sonst irgendwas, sondern keine Ahnung, es kommt wieder irgendein Startup um die Ecke, das irgendwie was verticken will.
0: Von irgendwelchen Tech-Millionären.
1: Genau. Und da ist irgendein Schlupfloch, dann werden die von mir rigoros ausgenutzt, weil sind ja da. Also Paradebeispiel, als das große Rangeln der Liefergesellschaften gab, also wo sich wirklich alle Essenslieferanten und Supermarktlieferanten dann gebettelt haben, dann sind die ja auch aggressiv in Werbung rein und dann konnte man 10 Euro Gutscheine bekommen. Die waren aber nicht accountgebunden, sondern man musste nur eine E-Mail angeben und sich anmelden und dann haben mein Mitbewohner und ich uns hingesetzt und dann hat jeder einfach im Minutentakt E-Mails erstellt, das eingegeben und dann haben wir einfach 200 Euro Gutscheine einfach gehabt. Sehr gut, also bei sowas bin ich dann einfach rigoros.
0: Ja.
1: Wenn das Schlupfloch da ist, würde ich sagen, dann spart man sich auch einiges zusammen in dieser Zeit. Ist das nett? Nein. Ist es effektiv? Ja. Ich kann natürlich auch nette Sachen sagen, aber auch sowas gehört vielleicht zum Sparen dazu. Und ich würde sagen, denen hat es nicht wirklich wehgetan. Die haben ja ein Kontingent am Ende des Tages an Gutscheinen und wenn der leer ist, ist der leer.
0: Ist so. Und auch die Frage, vielleicht arbeitet jemand im Supermarkt, ist Mundraub Raub? Wenn ich 3 Weintrauben esse im Supermarkt?
1: Ich glaube schon, ja. Mein Opa würde was anderes sagen, aber ja.
0: Und wenn sie was gratis ausgeben, wie oft darf ich zu dem Stand?
1: Das stimmt. Aber umgekehrt auch, wenn jemand sagt, er klaut an der SB-Kasse, das ist sein Spartipp, das ist bei mir die Grenze, das mache ich nicht.
0: Nee, das mache ich auch nicht. Und ich habe gerade gelernt, weil ein Kumpel von mir baut gerade einen neuen Edeka. Und ich habe gelernt, wenn du an der SB-Kasse klaust, wird es härter bestraft als normal, weil das ist Cyberkriminalität und kein normaler Ladendiebstahl.
1: Das ist crazy.
0: Krass, oder?
1: Deswegen, also Finger weg davon, auch wenn es vielleicht verführerisch ist. Das ist nicht der Spartipp, den ihr heute aus dieser Sendung mitnehmen solltet. Ganz im Gegenteil. Für Klauen haben wir eine eigene Sendung.
0: Oh mein Gott, das ist ja eine meiner Lieblingssendungen. Ihr könnt übrigens alle Sendungen von Blue Moon nachhören in der Audiothek und auch auf allen Podcast-Plattformen.
1: Also, genau.
0: Da könnt ihr nochmal die Clown-Folge nachhören. Das ist eine meiner Lieblingsfolgen tatsächlich, die wir jeweils gemacht haben.
1: Bei mir auch. Die nehme ich auch ganz oft. Apropos hören, jetzt hören wir erstmal Ella und ihren Spartipp. Hallo.
4: Hi.
0: Hallo.
1: Ein wunderschön.
4: Hi.
0: Wie geht es dir?
4: Ja, ganz gut. Und euch?
0: Ja, auch.
1: Soweit. Tipptopp, würde ich sagen. Lustige Sendung.
0: Ja, wie geht's deinem Hamster?
4: Auch gut.
0: Sehr gut.
4: Ja.
0: Alle gesund.
4: Sehr süß. Ja, alle gesund.
0: Alle gesund und flauschig. Hier auch.
4: Ja.
0: So, dann erzähl mal von deinem Spartipp.
1: Genau.
4: Okay, darf ich erst ganz kurz noch eine Frage stellen?
0: Klar.
1: Immer.
4: Felix, du hattest am Anfang von der Sendung irgendwas gesagt von einer App, die irgendwie die Steuern schon abzieht vom Konto.
1: Ach so, vom Bankkonto. Also bei, ich glaube, das bieten mehrere Anbieter an. Ich bin jetzt zum Beispiel bei N26 und die hat quasi einen Einkommensverteiler, dass automatisch Prozentsätze, die du selber einstellst, dann auf Unterkonten geschoben werden. Also Unterkonten bieten ja auch alle Banken mittlerweile an. Und ich glaube, einige haben auch diesen Service, nach sowas musst du mal gucken. Aber das ist für mich sehr gut, weil dann kann ich zum Beispiel auch so Sparziele schon festlegen, wie ich möchte reisen gehen, deswegen sollen 5% von meinen Gehaltseinnahmen sofort davon abgezogen werden, ohne dass ich sie sehe. Und die gehen dann drauf und dann freue ich mich, dass dieses Unterkonto nach oben geht und ich habe gar nichts dafür gemacht, außer normal zu arbeiten und nicht mein Geld für Magic-Karten auszugeben.
4: Ah ja, perfekt, danke schön, weil ich glaube, das kann ich später auch mal gut gebrauchen.
1: Ja, definitiv. Also so Sachen, also so Feature-Sachen, nach sowas suchen. Ich glaube, das ist zum Beispiel ein Spartipp, den man auch sagen, sucht nach Sachen, die euch in die Karten spielen, also mit denen ihr gut, andere können das ja besser sofort irgendwie damit agieren und das so zu kuratieren auch. Dem macht das Spaß, Leuten wie mir macht das keinen Spaß, die wollen einfach nur so wenig wie möglich damit zu tun haben.
4: Ja.
1: So, jetzt aber dazu, hau raus.
4: Okay, ja, also erstmal hatte ich nur die Idee, so Pfandflaschen über den Monat anzusammeln und dann am Ende vom Monat wegzubringen. Aber das bringt ja jetzt wahrscheinlich auch nicht so viel Geld, so je nachdem, wie viel Pfandsachen man trinkt. So. Deswegen, ja, und über die Sendung habe ich dann noch 3 weitere Tipps sozusagen, sind mir noch eingefallen.
1: Ja, hau raus.
4: Okay, also erstmal so, wenn man UV-Nägel trägt oder sonst was, die Nägel selber machen statt im Nagelstudio, weil es ist aber deutlich günstiger.
0: Mhm.
4: So, ich will jetzt keine Werbung machen. Also diese Marke Essence zum Beispiel gibt es auch wahrscheinlich von anderen Sachen. Die haben für relativ günstig jetzt UV-Nagellack und Gel auch rausgebracht. Und ja.
0: Machst du das auch?
4: Das funktioniert bei mir. Mhm. Funktioniert bei mir perfekt. Also dauert vielleicht manchmal ein bisschen länger als sonst. Also ich war noch nie im Nagelstudio, deswegen keine Ahnung. Aber ja. Und immerhin habe ich dann so das Gewissen, so wenn es hässlich wird, bin ich immerhin selber schuld.
1: Ja, das stimmt. Das stimmt. Das ist Kunst, das ist nicht hässlich.
0: Ja. Ich finde es auch immer cool, wenn Leute sich so einen eigenen Skill beibringen, dass es dann am Anfang noch so ein bisschen wonky aussieht und wenn du die 3 Monate später triffst, ist dann auf einmal schon so voll die Pro-Nails schon, weil es dann doch irgendwie immer schneller geht, als man denkt mit Skills.
4: Ja, oh mein Gott. Ich glaube, das ist bei mir auch so, ja.
0: Ich mache tatsächlich meine Nägel auch selber und ich kaufe so Nagelfolien im Internet.
4: Ah, ja.
0: Genau, aber auch so relativ günstige, also nicht diese super teuren und mache dann UV-Lack drüber.
1: Mhm. Aber das,
4: ja.
1: Aber das heißt auch, es ist eigentlich auch wieder das, oder nicht wieder, es ist das Ding so, sammelt euch Skills an für Sachen, für die ihr Geld ausgibt, also auch sowas wie Kochen lernen, geht ja dann in dieselbe Richtung. Wenn ihr selber kocht, dann spart ihr Geld, weil ihr kocht euer Essen daheim in euren Portionsgrößen.
4: Mhm.
1: Ja, doch.
4: Ja, stimmt.
0: Ja, also falls ihr gerade verwirrt seid, ob wir übers Kochen oder Nägel machen reden, wir reden heute im Blue Moon über eure Spartipps. Also wenn ihr gute Spartipps habt und vielleicht auch Tipps, wie man da reinkommt oder irgendwas anderes, wie ihr vielleicht ein bisschen Geld auf der Seite gemacht habt oder vielleicht auch ein Fail, wo ihr dachtet, hey, da spare ich voll viel und dann habt ihr am Ende gar nicht so viel gespart, dann ruft gerne an unter der 0331 70 97 110 oder kommt auch gerne in den TikTok-Chat fritz_live.
1: Yes. So, was hast du noch für einen Tipp mitgebracht? Du meinst, du hast 3 Sachen, die dir noch eingefallen sind.
4: Genau. Ich hätte jetzt noch als Tipp, also angefangen habe ich es noch nicht richtig, aber so bin ich jetzt so auf dem Weg, Secondhand-Klamotten zu kaufen, anstatt sich die irgendwie in Original zu kaufen oder so. Weil die sind ja meistens viel günstiger und ja, da habe ich auch schon mal so ein richtig schönes Kleid für irgendwie, keine Ahnung, 8 € oder so bekommen.
1: Ja.
4: Das war crazy.
1: Ja, ich bin ja sehr großer Fan von Secondhand, also bis auf Band-Merchandise oder Merchandise von MusikerInnen kaufe ich seit, ich glaube, bald 10 Jahren eigentlich nur noch Secondhand. Also nur, wenn es nicht anders geht, also weil es Sachen nicht in meiner Größe gibt oder sonst irgendwas, aber sonst alles spart nicht nur Geld, sondern, keine Ahnung, ich bin eigentlich immer damit sehr happy. Es kommt ja auch alles irgendwann wieder. Man kann die alten Klamotten irgendwie zur Seite schieben und irgendwann ist man so, ist wieder modern, so, jetzt wieder raus damit. Von daher fahre ich damit eigentlich ganz gut. Und es gibt ja auch viele Sachen, die günstig sind und gut kuratieren auch.
0: Absolut. Also wenn ihr sagt, ich hasse irgendwie diese muffigen Secondhand-Läden und habe keinen Bock, mich da durchzuwühlen. Es gibt so viele Webseiten, die das schon für euch vorkuratieren. Da könnt ihr nach Label suchen, nach Teil, nach Farbe, nach allem Möglichen. Ich mache das auch immer. Und da sind wir wieder beim Reparieren. Deswegen, Leute, nähen lernen ist wirklich gar nicht so schlecht, weil ich kaufe dann immer die kaputten und kriege dann teilweise auch so voll die coolen Designer-Pieces für so 5 € oder 10 € und repariere die dann einfach, weil die haben teilweise wirklich nur so ein Loch in der Tasche oder irgendwie irgendwo ist so eine kleine Naht aufgegangen und ich so, hey, das kostet mich jetzt genau 2 Minuten und dann habe ich irgend so ein geiles Teil. Und natürlich könnt ihr auch Klamotten kaufen und die euch dann so ein bisschen anpassen. Da braucht man natürlich schon ein bisschen mehr Skills zu. Aber ja, bei mir ist es genauso. Also ich habe zum Beispiel dieses Jahr nicht ein Teil neu gekauft. Und ich habe letztes Jahr auch fast das ganze Jahr nur Secondhand gekauft. Ich bin auch zu so einer teuren Verleihung gegangen und mein Kleid hat literally 17 € gekostet.
1: Das ist crazy.
0: Ja.
4: Also, crazy, ja.
0: Ich glaube, ihr könnt da gute Sachen finden.
1: Voll. Und gerade, weil ich es gerade noch lese, von Nerios, als Curvy Girl ist es super schwer, Alternativkleidung Secondhand zu finden. Das fühle ich total.
4: Oh ja.
1: Wenn, dann habe ich das online gefunden. Also dann habe ich online nach Sachen geguckt, wo dann mehr Angebot ist in jedem Fall. Und es gibt manchmal auch Secondhand-Läden, die dann extra auch so eine Abteilung haben. Aber ja, overall finde ich auch, dass es da Nachholbedarf gibt. Weil diese Größen existieren ja, die gibt es dann im Outlet oder sonst irgendwo. Deswegen kann man sie auch einfach mit anbieten. So, bevor wir zu deinem dritten Tipp kommen, Ella, würde ich eine kurze Skala 1 bis 10 Frage einschmeißen für uns alle, für den Chat, für dich, für Melissa und mich, wo wir alle etwas ranken könnten für ein bisschen Spaß. Hast du da Bock drauf? Sehr gut, perfekt. Also Skala von 1 bis 10 bedeutet, 1 ist, stimmt dir gar nicht zu, überhaupt nicht so, oder 10 voll, beziehungsweise nicht einer Zustimmung, sondern eben der Aussage entsprechend. Und die Frage, die ich reinschmeiße, die für uns alle geht, natürlich auch für alle, die gerade zuhören und vielleicht später anrufen wollen unter 0331 7097 110 oder in den Chat reinschreiben wollen, ist es, wie peinlich wäre es dir, wenn dein letzter Kontoauszug öffentlich wäre? Skala 1 bis 10, 1 ist, wäre mir komplett egal, 10 wäre mir extrem peinlich. Finn direkt so 0 und Drache darauf 10. Finde ich sehr gut, das ist der Chat. So wie es bei dir, Ella.
4: Ich glaube, ich würde so auf eine 3 gehen, weil mittlerweile ist es eher so 0 bis 1, weil juckt mich eigentlich relativ wenig so, weil ja, aber ich weiß nicht, wenn ich älter bin, was ich dann kaufen werde, von daher. Ich weiß nicht, was meine Zukunft sagt.
1: In deinem Alter wäre bei mir immer nur gewesen, Bargeldabhebung 20 Euro, Bargeldabhebung 20 Euro.
0: Ich kenne auch noch heute keine Auszahlung möglich.
1: Wie ist bei dir, Melissa? Skala von 1 bis 10.
0: 1. Ich finde, das ist alles gar nichts, wofür man sich irgendwie schämen müsse oder irgendwas ist. Also ich denke mir immer so, gerade als Freelancer, das ist halt echt so, gibt so eine und so eine Monate.
1: Ja.
0: Und manchmal ist es halt scheiße und manchmal ist es halt gut und so sieht auch mein Konto aus.
1: Das stimmt. Ja, die meisten im Chat sind auch eher bei der 1 oder 4. Ich bin wahrscheinlich auch eher, ich dachte erst, und dann war ich so, nee, ist eigentlich auch eher so ein 3-4, auch weil ich daran denke, dass mein Steuerberater das eigentlich regelmäßig sieht und ich dafür sehr ausführliche Fragen beantworten muss. So, und was ist das jetzt? Ja, das ist Audio-Software, das brauche ich zum Arbeiten. Ich brauche es wirklich zum Arbeiten, aber das ist dann immer sehr, sehr funny. Und der Rest, ja, mein Gott.
0: Ja.
1: Das meiste, es ist überschaubar.
0: Ja.
1: Aber irgendwie ist es dann doch viel. Das meiste geht von Lebenshaltung drauf. Nee, aber ist schon spannend. Also umgekehrt, Drachi, die hatten 10. Da würde mich interessieren, warum würdest du sagen, okay, das ist mir extrem unangenehm, wenn du möchtest, also in einer Ausführung. Und währenddessen, Ella, dein dritter Tipp, hau raus.
4: Es ist nicht so crazy, aber meine Mutter hat irgendwie früher mal so voll viel Wolle gekauft oder so. Und die darf ich halt auch mit benutzen, so zum Häkeln, Stricken, was weiß ich, was ich damit machen will. Und ja, da habe ich letztens irgendwie angefangen, mir so gürtelartige Dinger zu häkeln. Und das würde ich sagen, die sind schon sehr praktisch, weil so, die sehen fancy aus, die sind funktionieren auch als Gürtel, falls jetzt was wirklich nicht auf der Hüfte hält. Also es ist jetzt bei mir nicht so das Ding, weil meine Hüfte ist halt nicht so dünn, deswegen. Genau. Und ansonsten habe ich mir letztens, vor ein paar Tagen bin ich fertig geworden, habe ich mir einen Rock gehäkelt.
0: Wow.
4: Das Festival, wo ich im Sommer
1: hingehe. Nice.
4: Ja. Richtig, ich bin cool. Relativ stolz drauf, weil ja, ich hätte nicht gedacht, dass der so gut wird. Ja.
0: Geil.
4: Aber der würde wirklich runterrutschen.
0: Ach. Aber du musst ja auch reinkommen.
4: Das ist halt so das Häkelding.
0: Ja, beim Häkeln ist es ja voll schwer.
4: Ja, aber das ist halt wirklich so, hätte ich es jetzt enger gemacht, könnte ich es nicht mehr anziehen, weil es einfach nicht über die Hüfte geht. So, es ist schwierig, Häkelsachen anzupassen, weil die sind schon dehnbar, aber nicht so dehnbar, dass das dann gut funktioniert, deswegen.
0: Ja.
4: Aber egal, es hat Gürtelschlaufen.
0: Okay, ja. Guter Tipp ist auch, hieß es einfach selber machen.
1: Ja, Skills. Und ich finde, auf selbstgemachte Sachen kann man immer stolz sein. Von daher auch selbstverständlich, dass du sagst, so, hey, da bin ich auch stolz drauf. Kann man auch. Ich finde, das kann man auch einfach.
0: Ja, absolut. Also ich habe heute tatsächlich lustigerweise auch was bei Insta abgespeichert, weil es so eine neue super fancy Tasche von Louboutin gibt. Und ich war so, ja, ich habe jetzt keine 3.500 Euro für eine Tasche, aber die sehe ich mich auch selber machen.
1: Ja, siehst du.
0: Einfach auch die Audacity. Immer so, das kann ich auch selber machen.
1: Das ist auch richtig so. Das habe ich aber auch ganz oft bei Projekten so, ja, das kriege ich gelötet, das kriege ich hin.
0: Ja.
1: Und das ist voll anstrengend, das zu machen.
0: Natürlich, und man macht es dann voll oft nicht, aber man denkt, man könnte es.
1: Das stimmt. Ja. Oder man repariert Sachen kaputt. Das ist mir jetzt auch schon passiert. Aber naja, das ist ein anderes Thema.
0: Ja, ja. Wie ist denn das bei dir im Freundeskreis? Leiht ihr euch da manchmal auch Geld? Ist das ein Thema?
4: Geld leihen jetzt eher weniger. Also es ist halt so, man gibt sich halt gegenseitig generell ab und zu mal was aus oder so. Mhm. Oder so, keine Ahnung, imagine übers Jahr, ich gebe einer Freundin von mir übers Jahr generell mehr aus, dafür kriege ich dann zum Geburtstag mehr von ihr, als ich ihr jetzt gebe oder so. Also ich glaube, das gleicht sich schon relativ aus. Und in der Schule handeln wir auch teilweise mit Mensa-Karten. Wir haben unsere Karten und damit kann man so bezahlen. Genau, also da kann man irgendwie Geld draufladen und so. Oder keine Ahnung, irgendwie, keine Ahnung, imagine eine Klassenkameradin von mir, ich kaufe ihr was und sie gibt mir dafür 2 Euro oder so. Mhm. Ja.
1: Ja, das ist lustig.
0: Das ist lustig, ja.
4: Ja. Da fällt ansonsten leihen wir uns auch so ein bisschen Klamotten, aber ich glaube, es passiert öfter, dass ich was verleihe, als dass ich was von anderen verliehen bekomme. Mhm.
0: Aber bekommst du die Sachen auch zurück oder sind sie dann eigentlich gone?
4: Ja, ja. Nee, ich bekomme die auch zurück.
0: Okay.
1: Das ist
4: nett. Ich sauer.
1: Geil.
0: Ja, gut.
1: Danke dir fürs Anrufen, Ella, und danke für deinen Input für diese Sendung.
4: Ja, danke euch auch.
1: Jawohl, und wir hören uns das nächste Mal wieder.
0: Bis zum nächsten Mal.
1: Tschüss.
0: Da fällt mir auch noch ein Spartipp ein.
1: Hau raus.
0: Das habe ich schon von mehreren Leuten gehört, die im Fitnesscenter TrainerInnen sind.
1: Ja.
0: Und die gehen immer direkt dann duschen, um das Wasser zu sparen.
1: Ja, das habe ich aber auch immer gemacht. Aber auch einfach, weil ich mich eklig dann fühle danach.
0: Ja. Und nee. Das war dann immer so, ja, was mach ich da?
1: Ja, das ist doch richtig so. Ja, aber ist auch ein Spartipp. Wenn ihr auch Spartipps habt, vielleicht auch etwas ungewöhnliche, vielleicht etwas, die auch ein bisschen grauer sind, die möchten wir alle hören unter der 0331 7097 110 oder bei fritz_live könnt ihr das in den TikTok-Chat schreiben. Ich habe zum Beispiel, von wegen, weil Ella gerade erzählt hat, sie dir mit Mensa-Karten, was ich gemacht habe, auch ganz viel, das auch wieder so wild, aber gut, das ist halt jetzt auch schon lange genug her. Ich sah relativ früh schon älter aus, also mit so 14, 15 sah ich dann halt aus, so bis 16, bis 18. Und das heißt, ich durfte damals schon oder konnte damals im Supermarkt schon Sachen kaufen, die eigentlich noch nicht für meine Altersgruppe geeignet war, weil die Leute dann auch immer sehr lax waren damals mit Ausweiskontrolle. Und dann haben mich meine Mitschüler dann immer angehauen, ob ich nicht für die, keine Ahnung, Radler oder so kaufen kann. Da habe ich immer gedacht, klar, aber gib mir 1 Euro. Dann habe ich von jedem mal Geld eingesammelt und habe das dann zusammen gespart. Toller Spartipp an dieser Stelle.
0: Ja.
1: Nutzt euer Aussehen für dumme Sachen aus. I don't know, ob das ein guter Tipp ist. Vielleicht hat ja Rebecca gleich einen besseren Tipp für uns. Hallo.
5: Hi, ihr Mäuse.
1: Hallo, selber, du Maus. Was geht?
5: Mir geht's gut.
1: Sehr gut, das möchten wir hören.
5: Ich habe ein Update für euch.
1: Okay, Oha. Hau raus.
5: Ja, ich erinnert ihr euch noch, als ich von dem Neurologen erzählt habe?
1: Ja.
0: Ja.
5: Ich habe jetzt mittlerweile endlich einen neuen Neurologen. Mhm. Ich war zwischendurch in der Klinik gewesen.
1: Mhm.
5: Da haben sie alles Mögliche untersucht und ich habe keine Autoimmunerkrankung.
0: Herzlichen Glückwunsch.
1: Jawohl.
5: Dankeschön.
0: Sehr gut.
5: Und ich habe diese Woche angefangen mit meiner Wiedereingliederung in die Arbeit. Das heißt, ich kriege bald wieder mein normales Gehalt.
1: Geil.
0: Nice. Heißt, herzlichen du musst dann ein bisschen weniger sparen.
5: Ja, genau.
0: Geil. Ja, herzlichen Glückwunsch. Richtig gut.
5: Dankeschön.
0: Das freut mich für dich.
1: Ja, also dein Spartipp ist, um seine eigene Gesundheit kümmern, weil dann kann man mehr arbeiten. Nee. Okay, Entschuldigung.
0: Unserem Kanzler gefällt das.
4: Bestimmt. Aber nee, ich hab jetzt noch eine Menge Resturlaub. Deswegen werde ich das jetzt noch nicht machen, aber ich werde ab nächstes Jahr meine Arbeitszeit reduzieren.
0: Mm, genau.
1: Ach, ja. Das gefällt unserem Kanzler wieder nicht. Nee. Uns schon. Ja, ja.
4: Das ist mir so egal.
1: Jetzt auch red nicht so.
4: Und das andere, was ich noch sagen wollte, das mit den ADHS-Impulskäufen, was Felix vorhin erwähnt hat, das kenne ich auch von mir natürlich. Ich habe früher bei jedem neuen Gehalt, das mache ich jetzt nicht mehr, aber früher habe ich immer

0: das war ich auch.
1: Ja.
0: Das war ich auch.
1: Und mir hat es schon geholfen.
0: Ja.
1: Also.
0: Weil irgendwann ist man so, ah nee, ich brauch's doch nicht.
1: Ja, oder du hast was anderes gesehen, wo du denkst, ah, das finde ich viel geiler.
2: Ja, genau. Ich wishliste das dann immer. Ich mache das in irgendeine Liste. Das mache ich immer mit Computerspielen. Ja. Und dann sind ja drinne. Und dann warte ich, bis es einen Sale gibt und dann hole ich sie alle.
1: Oh, auch guter Tipp.
0: Ja, das ist auch,
2: ja. mich juckt die Aktualität nicht, von daher geht das fit. Nee, aber was ist dein Tipp, den du mitgebracht hast? Da sind wir kurz gesidetrackt.
0: Okay, also ich habe ja ein FSJ gemacht. Und da ist ja nicht so das krasse Gehalt, ne?
2: Nee.
0: Felix, wie viel hast du damals gekriegt?
2: 330 Euro.
1: Wow.
0: Ah, bei mir waren es 350.
2: Siehst du, ja.
0: Und das ist ungefähr 7 Jahre später gewesen.
2: Ja, Hammer.
0: Also hat sich nicht so viel verändert in der Zeit. Ich weiß nicht, wie es jetzt ist. Ich glaube, die Leute kriegen mittlerweile 500 Euro oder so.
2: Ich hoffe, keine Ahnung. Gab auf jeden Fall auch keine Vergünstigung damals. Es war ja ein freiwilliges soziales Jahr.
0: Da richtig. Ja.
1: Jokes on you.
2: Ja, exakt, genau. Aber dafür einen Vollzeitjob gemacht. Naja, anyhow, ja.
0: Ja, und jedenfalls, ich habe ja mein FSJ bei der McDonald's Kinderhilfestiftung gemacht und zwar in einem Ronald McDonald Haus.
2: Ah, ja, das kenne ich.
0: Ja, und viele, also zumindest in der Umgebung, wo ich gewohnt habe, haben gedacht, ah ja, da wohnen krebskranke Kinder. Nein, das ist ein Haus für die Eltern von den Kindern, die in der Klinik liegen. Das ist meistens dann in der Nähe von der Klinik. Na, dann ist da. Haben die Eltern einfach mehr Nähe zum Kind und ist dann auch besser für die Genesung. So, und ich habe dort da sind mehrere Apartments und als FSJlerin wohnst du auch in so einem Apartment. So, das heißt, ich habe mir schon mal Mietenkosten gespart. Dann war es aber trotzdem irgendwann am Ende vom Monat so, das ist so ein bisschen knapp war. Und ich hatte ja einen Hausmeisterschlüssel, also ich hatte zu allen Zugang, außer zu den anderen Apartments. Aber wir hatten so verschiedene Lager und eins war, das waren so, wie gesagt, nicht Kosmetik, sondern so Duschgel, Seife, Klopapier. Vielleicht habe ich mich da bedient und das andere war halt so eine riesige Speisekammer. Da war alles Mögliche drin, was nicht gekühlt werden muss. So Mehl, Zucker, Marmelade, Tomatenmark.
1: Ja.
0: Ja.
2: Also ist dein Bartschip-Diebstahl?
1: Ich bin sowieso beeindruckt, dass noch niemand mit sowas kam. Ich dachte, alle erzählen das.
2: Also, es gibt keine normalen Spartipps. Wir müssen alles zusammenklauen.
0: Aber ich muss dazu sagen, ich spende jeden Monat 5 Euro dahin.
2: Da siehst du, das ist mehr als der Zucker, den du da gespart hast.
1: Safe. Ja, du hast ja da auch gearbeitet, also...
0: Ja,
1: daher.
0: Das war ja eigentlich für so, ich sag mal, gemeinnützige Zwecke, wenn wir jetzt zum Beispiel, das ist glaube ich bei allen Häusern so, dass es jede Woche ein Frühstück und ein Abendessen so einmal die Woche gibt für die Eltern und dafür war das gedacht, ne? Oder jede Woche haben wir irgendeinen Kuchen gebacken oder sonst irgendwelche Specials gemacht, dafür war das halt gedacht. Und ich war so, ich habe einen Schlüssel. Und das andere, wenn ich mich nicht dran bedient habe, da bin ich so ein bisschen, habe ich versucht, kreativ zu werden. Da haben mir eure Kochvideos auch ein bisschen geholfen, ehrlich zu sein.
1: Nice.
0: Ja, aber mein Lieblingsding, das weiß ich gar nicht, ob ihr das damals gemacht habt. Ich nenne es Brotpizza. Und zwar habe ich einfach zum Beispiel Toastscheiben genommen, darauf so passierte Tomaten. Und dann Tofu in Würfel geschnitten in den Backofen. Das war geil.
2: Ja, siehst du, günstige Rezepte ist auch ein klassischer Spartipp.
1: Das würde mich wirklich auch interessieren, Leute. Was sind eure Food-Spartipps, wo ihr sagt, am Ende des Monats koche ich immer das, weil das geht immer. Okay, was ist so der absolute Klassiker? Nudeln mit Butter und Salz? Nudeln mit Ketchup?
2: Ja.
0: Nudeln mit Pesto.
2: Aber Pesto ist teuer.
1: Ja, Pesto ist teuer.
0: Ja, okay, das mache ich ja jetzt nicht mehr.
1: Leute, über was reden wir hier? Wir sind heute beim Blue Moon hier auf Fritz und es geht um eure Spartipps. Gerne auch unhinged, vielleicht auch semi-legal. Erzählt uns davon, Leute. Also habt ihr diesen Monat schon heimlich den Käse aus dem WG-Kühlschrank geklaut oder kocht ihr so echt das Endgegnergericht? Irgendwie, weiß ich nicht, Reis mit Ketchup, dann

0: Lasst es uns wissen unter der 0331 70 97 110 oder kommt in den TikTok-Chat fritz-live.
1: Ich war auf jeden Fall immer das Opfer bei diesen Arten von Spartipps wie den Mitbewohnenden Sachen aus dem Kühlschrank klauen. Mein absolutes Pet-Peeve-Ding ist, dass ich hatte mal so eine Phase, wo ich mir so ein Eimer veganes Ben Jerry's Eis gekauft habe, weil ich kam immer, also ich mache ja Musik und bin dann relativ spät aus dem Studio gekommen. Und manchmal hatte ich dann einfach Bock, so nachts um 12:30, um 1, einfach nochmal mir so in so ein besser Eis in so einen Becher Eis mich reinzulegen. Und dann kam ich ganz oft nach Hause und dann war die Schublade leer und dann hat sich irgendjemand von meinen Mitbewohnern daran gütig gelassen und so, ja, morgen kauft ihr es neu. Weißt du, was die nie gemacht haben? Die haben mir nie mein Eis nachgekauft. Oh, das ist billige Kackeis. Da war ich immer richtig enttäuscht.
2: Oh nein.
0: Ja. Boah, aber das ist schon richtig ehrenlos.
1: Komplett.
0: So Brand-Eis, was richtig geil ist, gegessen hast und dann irgend so ein Discounter-Eis dahin klatscht.
1: Ja.
0: Wow.
1: Aber umgekehrt, mein ehrenloser Tipp, und es tut keinem weh, wenn ich weiß, ich bin auf einer Veranstaltung, es gibt ein Buffet, dann esse ich vorher ganz oft nichts, weil ich dann bin so, ich nutze dieses Buffet aus. Ich esse alles dort.
0: Natürlich.
1: Und wenn ich zu den letzten höre, die gehen und das Buffet ist nicht leer, dann frage ich, ob ich den Rest mitnehmen kann.
0: Natürlich.
1: Dann bin ich auch richtig unhinged. Wenn es kostenlos Essen gibt, das nehme ich mit.
0: Okay, pass auf, damit sich alle besser fühlen damit. Ich war bei mehreren Events von einer Botschaft. Ich sag jetzt nicht welche. Und die machen immer einmal im Jahr in so einem super teuren Luxushotel machen die so einen Botschaftsempfang.
1: Ja,
0: und bei diesem Botschaftsempfang gibt's natürlich ein insanes Buffet und da sind wirklich krass reiche Leute. Es sind wirklich die Hände voll mit Schmuck. Es ist wirklich sehr viel Rolex etc. Und I shit you not, das hat sich bei denen irgendwie so eingebürgert. Kurz vor Ende dieser Veranstaltung holen alle aus ihren Louis Vuitton-Taschen einfach fucking Tupperdosen.
1: Nein!
0: Ja!
1: Nein!
0: Und diese Leute...
1: Und deswegen sind die reich.
0: Ist halt echt so, Geld haben kommt von Geld behalten.
1: Ja.
2: Ach du Scheiße.
0: Ich habe das mehrere Jahre in Folge gesehen, dass sie das gemacht haben. Und ehrlich gesagt, actually schlau und auch gut so, weil ich glaube, das meiste davon würde einfach weggeworfen werden.
1: Ja, ist auch richtig
2: so. Das stimmt.
0: Ja, ich finde auch wirklich so, Containern sollte legal sein.
1: Ja, das
2: ja, ist so.
0: Der Müll von anderen Leuten sollte Gemeingut sein.
1: Ja, also Neno Rios schreibt es auch richtig, ich habe gehört, sowas nennt sich Upcatern. Das ist auch absolut korrekt. In der Musikbranche macht man das häufiger, aber es ist auch ein bisschen Augenwischerei, weil, also wenn wir zum Beispiel auf Tour sind, da gibt es ja dann auch Catering. Dieses Catering haben wir ja natürlich selber bezahlt. Das heißt, wenn wir hingehen und sagen so, geil, jetzt nehmen wir das Bier und sonst irgendwas mit, das wurde ja anteilig abgezogen von den Ticketpreisen. Das heißt, das haben wir eigentlich selber bezahlt, das gehört uns schon, aber es fühlt sich verdammt geil an, wenn du dann die Getränke mitnimmst und so. Das, diesen Kasten Bier, den ich nicht trinke, den nehme ich jetzt mit.
0: Ich will.
1: Und das Pfand, das nehme ich auch noch.
0: So
1: nämlich. Geil.
2: Mir ist noch eine Sache eingefallen. Ein anderes Gurtengericht. Das war dann in der Ausbildung eher gewesen. Das habe ich mit meinem Mann ganz oft gegessen. Das ist einfach nur Reis mit Joghurt.
1: Ja, ich esse auch viele Sachen mit Joghurt.
2: So geil.
0: Aber also keine Gewürze, nix?
2: Am Anfang nicht. Aber irgendwann haben wir das dann ein bisschen was reingemacht, je nachdem, wo wir was drauf haben. Beziehungsweise, nee, wir haben die Gewürze auf die Beilage gemacht. Quatsch. Also wir haben irgendwann so Pfannengemüse gemacht. So dieses Fertigzeug und darauf haben wir dann noch ein paar Gewürze geballert, aber den Joghurt mit Reis habe ich auch einfach nur pur gegessen.
0: Lustig. Okay, ich kann noch mal vorlesen, was sonst noch so im Chat gedroppt wurde. Fritz-Live, Leute auf TikTok. Brotpizza mit Banane.
1: Ja.
0: Natürlich absoluter Klassiker. Nudeln mit passierten Tomaten. Reis mit Zitrone. Muss ich auch mal probieren.
1: Wild.
0: Dann natürlich Instant-Nudeln. Ey, da...
1: Ja, das ist mein Ding.
2: Ach,
0: da
2: lebe
0: ich von. Ja, wie viele
2: Instant-Nudeln
0: kann ich essen, bevor ich Nierensteine bekomme? Reis mit Sojasauce. Auch gut. Ja, also es gibt schon viel. Habe ich was überlesen? Nee, ich glaube, das war's. Also es gibt schon viele, viele Sachen. Ich finde auch, das hat so eine ganz eigene Ästhetik. Kennt ihr diese Sandwich-Toaster, wo man zwei Toastscheiben reinmacht und meistens Käse in die Mitte?
1: Ja.
0: Ja, finde ich auch ein bisschen geil.
1: Ja. Oder Sachen sehr dünn schneiden, zum Beispiel Kartoffeln, wenn man Sackkartoffeln hat. Und dann schneidet man die Kartoffeln in ganz, ganz dünne Scheiben. Dann hast du halt eine größere Masse, aber also visuell eine größere Masse. Ja. Aber du hast weniger gegessen. Also ich bin ja so ein Volumenesser. Deswegen muss ich immer so tun, als wäre das Volumen groß.
2: Oh mein Gott,
1: das funktioniert erschreckend gut. Aber ansonsten, ich glaube, das meiste, was ich da esse, ist dann Instant-Ramen wahrscheinlich. Mit ja. Und Nudeln mit Tomatensauce, also mit passierten Tomaten. Das ist so lächerlich günstig. Und du kriegst so viel Masse, es ist nur auf Zeit nicht besonders gesund, aber es ist lächerlich günstig.
0: Ja.
1: Naja. Nee, aber das will ich sagen. Ey, Rebecca, danke schön fürs Anrufen und das Teilen deiner Speisekammer-Story.
0: Ja,
2: gerne.
1: Sehr gut.
2: Bis zum nächsten Mal.
1: Bis zum nächsten danke. Mal.
2: Tschüssi.
1: Tschüss. Bye-bye. Und wo ich es gerade nochmal im Chat sehe, von wegen Rettertüten in Supermärkten, Too Good To Go, das hattest du ja am Anfang der Sendung auch nochmal gesagt, auch hier nochmal. Und aber auch, das ist ja auch ein Spartipp, den du sehr lebst, denn darum geht es ja heute im Blue Moon ums Sparen. Ihr könnt anrufen wie Rebecca gerade unter der 0331 7097 110 oder bei Fritz_live in den Text, in den Chat schreiben. Das ist es. Auf Wochenmärkte, vor allem auch auf türkische Supermärkte, aber da, wo es gibt, ganz zum Schluss hinzugehen,
0: ja.
1: Weil ganz viele Leute dann ihr Zeug loswerden wollen.
0: Absolut. Ich bin ja Meal Prep Königin. Alle verarschen mich, weil ich jeden Scheiß einfriere. Ich friere auch wirklich jeden Scheiß ein, bevor er schlecht wird.
1: Ja.
0: Weil ich bin immer so, naja, dann geht's halt in den Freezer und dann kann ich es wenigstens noch in eine Suppe werfen.
1: Das stimmt.
0: Bevor es in den Müll kommt. Und das ist echt krass. Also Leute drücken dir so viel Scheiß in die Hand am Ende von den Märkten. Ich habe auch einmal einfach 24 Knoblauchzehen, Knoblauchknollen.
1: Knollen.
0: 24 Knoblauchknollen für 2 € bekommen. Und dann habe ich es einfach alles klein gemacht an einem Abend und eingefroren. Und ich esse immer noch von diesem Knoblauch. Also man muss sich dann natürlich kurz die Arbeit machen, wenn man diese Sachen bekommt, weil die werden natürlich auch schnell schlecht. Aber die Leute sind wirklich so, ey, das würde morgen eh schlecht sein, ich kann es eh nicht mehr verkaufen, nimm bitte diese Kiste Mangos mit. Take it. Ich will es nicht haben.
1: Das finde ich ist aber auch ein spannender Take, weil mit Sparen würde ich sagen, verbinde ich sofort so auf etwas verzichten. Das würden die meisten auch sagen. Aber ganz oft bedeutet auch Sparen, sich extra Arbeit machen. Sei es extra Sachen vorzukochen oder wie am Anfang der Sendung Pfandflaschen einzusammeln oder sonstiges. Also Sparen ist nicht nur ein Akt des Verzichtens, sondern des aktiven Machens. Und das ist eigentlich eine sehr spannende Erkenntnis für mich gerade.
0: Ja, also ich finde, es sollte auch einfach vom Staat viel mehr Input in die Richtung geben. Also so in anderen Staaten gibt es ja zum Beispiel auch sowas wie Reparaturgutscheine, dass du irgendwie 2 Stück davon im Jahr bekommst, damit du ein Gerät von dir reparieren lassen kannst.
1: Ach was.
0: Gab auch so Pilotprojekte in Deutschland, aber es ging dann irgendwie nicht weiter, weil wir irgendwie kein Geld haben und Panzer kaufen müssen. Aber sowas gibt's in anderen Ländern, was ich super cool finde.
1: Ja.
0: Ja, also dass da auch viel mehr Initiative ist. In Berlin gibt's zum Beispiel das Haus der Materialisierung, was auch mega cool ist. Da kannst du, wenn du zum Beispiel ein Event hast und sagst, ey, ich habe hier noch 20 Holzplatten über, hat dir Zeit, das abzuholen, dann kommen die, holen die Materialien ab und verkaufen die wirklich ganz, ganz günstig. Oder den Textilhafen, die sammeln Kleiderspenden und alles, was nicht in den Secondhand-Läden verkauft werden kann, verkaufen die da im Materialpool. Und die sammeln zum Beispiel auch für dich. Wenn du sagst, ich brauche 40 Jeans für so ein Upcycling-Projekt, sammeln die das und dann kannst du es da abholen.
1: Das ist ja krass. Ja. Das ist ein guter Tipp.
0: Ja, auch was ich früher gemacht habe, wenn ich Projekte hatte, die ich umsetzen wollte, aber kein Geld, um Materialien zu kaufen, habe ich bei den Firmen angerufen, zum Beispiel bei einer Schaumstofffirma oder bei einer Druckfirma und habe gefragt so, ey, habt ihr Fehldrucke, wo ihr die Pappe nicht braucht?
1: Ja.
0: Habt ihr Abschnitte von irgendwas, was ich mitnehmen könnte? Und ganz oft sind die so, ja, nimm unseren Müll. Nimm ihn mit.
1: Ja.
0: Wir sind froh.
1: Ja, man muss vielleicht mehr seinen vermeintlichen Müll auch selber anbieten und darüber nachdenken, weil irgendwer kann es im Zweifelsfall gebrauchen.
0: Möglicherweise.
1: So. Ey, so. Es gibt aber auch noch andere Möglichkeiten zu sparen. Eine davon wird uns gleich Yannick erzählen. Hallo.
3: Hi. Hallo, guten Abend.
1: Einen schönen guten Abend. Was hast du für einen Spartipp mitgebracht?
3: Den erzähle ich euch gleich. Zuallererst mal muss ich mal wirklich noch dazu sagen, also erstmal hallo, es ist meine allererste Sendung bei euch.
1: Herzlich willkommen.
3: Ja, nee, wirklich ohne Scheiß. Also es ist, ich habe vorhin mal so gegoogelt, ich höre mir ganz gern so alte Domian-Sachen an. Da habe ich mal geguckt, nee, ohne Witz jetzt. Ja. Und da habe ich geguckt, gibt es sowas eigentlich noch Alternativen, so wo noch laufen? Da bin ich auf eure Sendung gekommen. Und da habe ich gedacht,
1: lustig.
3: Ja, und jetzt bin ich tatsächlich gerade meine allererste Sendung. Dann habt ihr sogar ein Thema, wo ich eine coole Geschichte zu habe.
0: Ja, geil.
1: Und zwar,
0: ja,
1: perfekt.
3: Ja, ist es so, also ist es ein Spartipp für Leute, die in Urlaub fahren möchten, aber nicht so viel verdienen wie ich zum Beispiel. Mm. Ne? Also ich muss dazu sagen, ich bin Schuhverkäufer, so ein bisschen El Bundy-Modus.
1: Auch eine sehr alte Referenz auf jeden Fall.
3: Genau, genau, ja. Und man muss jetzt dazu sagen, man muss dafür ein bisschen minimalistisch sein. Aber ich mache das zum Beispiel immer so, also ich habe ein ganz normales Auto und habe dann so eine aufblasbare Matratze und dann fahre ich einfach dahin, wo ich Urlaub mache und schlafe dann in meinem Auto drin und habe dann immer so mein Gepäck dabei und gehe zum Beispiel an Campingplätze duschen und das funktioniert dann zum Beispiel immer ganz gut. Mhm. Und damit sparst du auch unglaublich viel Geld.
1: Ja, das stimmt. Das habe ich auch gemacht. Ich habe mir dann so ein Gestell für mein Auto gebaut und dann konnte ich da quasi das immer einklappen und dann konnte ich immer da drinnen schlafen und dann halt hingestellt, wo es da noch eine Toilette gibt und dann geht das eigentlich ziemlich fit.
3: Ja, genau, auf jeden Fall. Also ich war jetzt zum Beispiel am Pfingstwochenende bin ich ganz spontan zum Beispiel runter ins Allgäu gefahren. Ne? Das
1: geil, ist so, ja.
3: Ich wohne in der Pfalz, 5 Stunden weg, so Matratze ins Auto, bumm, runter. Und wenn du jetzt mal, sag ich, die Krankenkosten abziehst, bist mit dem ganzen Drum und Dran 17 Euro für die Bergbahn und sonst gar nichts.
1: Das ist lustig, ja.
0: Das ist krass.
3: Ja, das ist ja wirklich so. Und das habe ich ja noch vor, ein paar Mal zu machen. Also das ist zum Beispiel sowas für Leute, die ist eher mal was für Singles, weil ich sag mal, da bist du schon auf sehr kleinem Raum. Ne?
1: Kommt aufs Auto natürlich drauf an, wa?
3: Ja, das stimmt allerdings, ja. Ich sag mal, ich habe ein relativ kompaktes Auto, ist eher was für Singles oder zumindest Leute, die es kuschelig mögen.
0: Ja, ich bin nur 1,50 Meter groß, das passt für mich.
3: Ja, das wird dann natürlich gehen, ja.
1: Ja, aber das finde ich auch spannend, weil es ist ja, also außerhalb von Campingplätzen ist es ja nicht legal, in seinem Auto zu schlafen. Das finde ich richtig krass. Also in Deutschland, echt? Ja, du darfst auch auf dem Rastplatz nicht im Auto schlafen.
0: Was?
1: Ja, ja.
3: Das ist aber tatsächlich, das Gute ist es bei so normalen Autos, sage ich mal, ein Campingvan erkennst du ja direkt als solchen.
1: Ja.
3: Ein Auto ist halt einfach ein Auto, da kommen die meisten Leute gar nicht auf die Idee, weißt du?
1: Ja, es sei denn, man hängt die Sachen halt ab, weil ich muss das schon dann, also die Fenster so abhängen, gerade wenn man in Gebiete kommt, wenn es warm wird im Sommer, dann muss man ja das Fenster aufmachen, damit man nicht erstickt und dann kommen die Mücken und das heißt, ich hänge dann immer Sachen davor, damit mich die Mücken nicht auffressen und dann kann man das schon erkennen.
3: Das ist gut, das mag natürlich sein, ja. Also ich hatte das bisher tatsächlich so nicht. Ich habe das Auto einfach dann auf irgendwelchen Parkplätzen abgestellt und bumm.
0: Ja, schlau.
1: Ja, oder halt einfach machen, ne? Also auf der anderen Seite juckt es die allermeisten auch nicht.
0: Ja, ich denke mir auch so,
3: Das ist auch mal, ich bin ja zum Beispiel privat auch viel Auto unterwegs und ich habe auch schon, sag ich mal, legal gezeltet und ich bin auch schon mal vom Förster erwischt worden und da hat er zum Beispiel auch gesagt, du lass einfach keinen Scheiß da und dann ist alles gut. Ne?
1: Ja.
3: Das sehen auch viele nicht so eng.
1: Ja, das stimmt.
0: Das wäre tatsächlich auch meine nächste Frage gewesen. Also was passiert denn dann, wenn du jetzt nicht so einen turbogenauen Polizisten irgendwie triffst, dann...
1: Musst du weiterfahren im Zweifelsfall.
0: Ja, genau.
3: So, ja, die ist einer auf dem nächsten Campingplatz. Aber die meisten, wie gesagt, interessiert es halt wirklich nicht.
0: Ah, guck mal, im Chat wird hier gerade geschrieben, es gibt eine App, die nennt sich Park4Night.
3: Okay.
0: Und da wird man anscheinend dann an Parkplätze weitergeleitet, wo man legal parken darf, schätze ich mal.
3: Ach was.
0: Ja.
1: Und es gibt noch einen Reiseführer, das weiß ich noch. Ich habe jetzt gerade vergessen, wie der heißt, aber da kannst du, da geht es eigentlich um Wohnmobile. Mhm. Aber du kannst da eigentlich, die sagen auch nichts, wenn du mit dem Auto hinfährst. Da bezahlst du dann einmal für... wie so eine Vignette, die du dann drinne hast. Also es ist, und du kriegst dann den Reiseführer und dann siehst du halt für Deutschland, es gibt es aber auch für Frankreich und so weiter, wo Plätze angeboten werden, zum Beispiel von Bauernhöfe oder WinzerInnen oder sonst irgendwas. Und dann kannst du da eine Nacht kostenlos einfach schlafen. Der Deal ist so ein bisschen, die dürfen dir halt dann den Betrieb so ein bisschen zeigen und wollen natürlich im besten Fall, dass du vielleicht eine Flasche Wein mitnimmst oder sowas. Aber einen kostenlosen Stellplatz halt zu haben, wo du die Nacht pennen kannst, ist auch nicht verkehrt. Das ist halt auch Privatgrundstück. Und man sieht dann sehr lustige Sachen auch.
3: Ja, das stimmt, ja. Nee, vor allem erlebt man auch immer was, ne?
1: Ja, das stimmt.
0: Ja, aber es, Bekannte von mir haben das auch gemacht, die haben Hochzeitsreise durch Amerika gemacht und die haben geguckt, auch nach so Höfen und dann haben die einfach so zum Beispiel einen Tag da gearbeitet und konnten dann da mehrere Tage schlafen.
1: Lustig. Mhm.
0: Und die hatten auch eine gute Zeit, die meinten, das war super funny, weil du auch ganz andere Sachen siehst und mit den Leuten ganz anders connectest.
3: Das kann ich mir vorstellen, ja. Das ist auch einfach, wenn du das wirklich so sporadisch machst oder mit Camper oder so, wie ich das jetzt mache zum Beispiel. Das ist dann, da kommst du auch mit so Leuten ins Gespräch, wo das auch machen. Und gerade wie ich es jetzt mache, das ist ja wirklich nur sehr sporadisch so. Mhm. Und das finden dann auch manchmal Leute so ganz interessant. Also ich habe damit zum Beispiel erst vor 2-3 Monaten angefangen. Und wie ich das meinem besten Freund erzählt habe, habe ich gesagt, ich fahre jetzt mal spontan runter ins Allgäu. Da habe ich gesagt, meinst du das jetzt ernst oder was? Da habe ich gesagt, ja. Da habe ich gesagt, bist du bescheuert?
1: Ja, was schade ist, weil warum denn nicht so, ne?
3: Ja, das ist das, was ich mir denke. So, das können sich halt viele gar nicht vorstellen, weil es halt so irgendwie out of all ist. Aber es ist halt irgendwie, ich finde das interessant, wie viel du dir das meinst. Du sparst dir ganze Hotelkosten alles, ne? Mhm.
1: Ja, voll. Also vor allem, das ist auch so spannend, weil so innerdeutscher Tourismus ist ein bisschen verpönt oder sehr teuer, ja. Was schade ist, weil eigentlich gibt es so viel Tolles zu sehen und zu erleben und das wird dadurch ja auch hirnloser in dem Moment, wo man merkt, hey, es wird einfach ein bisschen günstiger und kann mir dann einfach Sachen angucken und da erleben. Von daher...
3: Das stimmt wohl, ja.
1: Von daher finde ich es eigentlich ziemlich gut. Wollen wir noch zusammen eine Skala von 1 bis 10 Frage beantworten, zusammen mit dem Chat?
3: Das kommt jetzt drauf an, was du von mir wissen willst.
1: Das werden wir herausfinden. Das sind eigentlich immer sehr hürdenlose Fragen. Aber ja. Das habe ich vorhin schon mal so angedeutet, aber hier ist nochmal eine konkrete Frage. Du hast ja auch schon so ein bisschen so, wie sehr nervt es dich, euch mit FreundInnen über Geld zu reden? Von der Skala von 1 bis 10, 1 ist, nervt mich überhaupt nicht, 10 nervt mich schon ziemlich.
3: Also ich sag mal 8, ja, ich mag das nicht, ich rede nicht gern über Geld, mit meinen allerbesten Freunden mache ich das natürlich schon, aber auch nicht über alles, also ich halte das eher so raus.
1: Mhm. Aber warum?
3: Das ist also, nur für mich.
1: Ja, genau, aber es ist ja eine spannende Frage, also warum sagst du so, hey, das ist so Privatsache oder warum willst du nicht darüber mit Leuten quatschen?
3: Also ich sag mal so, meine Vorrednerin, ich glaube Ella hieß sie, glaube ich, die vor mir war, die hat ja auch gesagt, mit zum Beispiel ADHS und so ein bisschen Quatschkäufen, das kann ich sehr nachvollziehen, bei mir genau das Gleiche.
1: Ja.
3: Und
1: Rebecca war vorne dran, genau.
3: Ach genau, Rebecca hieß sie, genau. Also ich habe auch ADHS, habe das auch schon gehabt. Ach Gott, haben mir früher meine Eltern die Haare geschnitzt. Und das ist mir dann manchmal auch so ein bisschen unangenehm, sage ich ganz ehrlich. Ne? Das muss ja einfach nicht sein.
0: Ja.
1: Also der Chat ist auf jeden Fall so, ach, ist mir eigentlich ziemlich egal. Das ist alles so 1, 2, 1, 5. Wie ist es bei dir, Melissa?
0: Boah, ich bin da auch irgendwie eher bei einer 1 oder bei einer 2. Ich bin da relativ
3: entspannt. Muss ja auch jeder für sich selber entscheiden. Ne? Gottes Willen, ist ja auch gar nichts gegen zu sagen.
0: Aber ich glaube auch tatsächlich, wenn man freelanced, weil es einfach oft ein Thema ist, eher als wenn man angestellt ist. Also ich rede auch sehr viel mehr mit meinen Freelancer-Freundinnen darüber, als jetzt mit den Leuten, die angestellt sind, weil es einfach für die nicht so ein Thema ist, weil da kommt dann halt das Gehalt am Ende des Monats. Mhm. Weißt du, man hat nicht so diese Fluktuation.
1: Mhm. Aber redest du dann sehr konkret auch über Kontostände oder sagst du einfach nur so allgemein über Geld?
0: Nee, ich glaube, es ist eher so... Ja, erzähl du erst
3: mal. Entschuldigung, ich habe gedacht, sie hat mit mir gesprochen, Entschuldigung.
0: Ja,
3: ich wollte nicht sprechen.
0: Immer mit allen.
1: Genau, hier. Du darfst dich immer gerne immer einbringen.
0: Genau.
3: Ja, ist gut. Also ich zum Beispiel rede nur so im Konkreten jetzt. Ne? Also zum Beispiel, Freunde und ich, wir wollen dann jetzt demnächst auf die Nature One gehen. Da muss ich ein bisschen gucken, ne? Weil hier und da und am Ende vom Tag bleibt halt nicht so viel übrig. Aber Konkreteres sage ich dann dazu nicht.
1: Verstehe ich, ja.
0: Ja,
1: ach, mir ist halt ganz oft einfach egal, aber ehrlicherweise kommt das auch nicht, also außer ja, hier muss man irgendwie mal arbeiten oder sonst was, kommt es irgendwie gar nicht so oft vor, dass auch über Geld gesprochen, also es kommt auch selten eine Frage in der Hinsicht, das ist so ein sich selbst erhaltendes System auf der anderen Seite auch.
3: Ja, das ergibt sich ja auch häufig einfach aus dem Gespräch dann raus, ne?
1: Ja, das stimmt.
0: Ja, guck mal, Rieke schreibt im Chat, jetzt mittlerweile 7 bis 8, liegt aber eher an Charme, weil ich Rente beziehe und daher echt wenig habe.
1: Oh, das kann ich verstehen. Ja. Ich habe meinen Rentenbescheid auch gerade bekommen und das war dann so, oh toll, das ist ja gar nichts.
3: Ja. Das fühle ich ja.
1: Ja.
0: Ja. Naja. Ah, und dann Finn schreibt, aber ich finde es gerade unter Freunden wichtig, um niemanden in eine unangenehme Lage zu bringen.
1: Das stimmt auch, ja.
0: Ja, absolut.
3: Ja, das ist natürlich wahr. Also wie gesagt, von meinen allerbesten Freunden mache ich auch kein Geheimnis davor. Ich sage nur, man muss es auch nicht an die große Glocke hängen. So.
0: Ja, ja, voll. Ey, jeder, wie er sich wohlfühlt.
1: Das stimmt.
3: Genau, ich sage auch nur, das ist mein persönliches Ding. Wenn andere Leute das anders handhaben wollen, ey, alles cool.
1: Das stimmt.
0: Ja.
1: Voll. Hey, Yannick, danke dir für deine Geschichte und deinen Budget-Tipp mit Schlafen für innerdeutschen Tourismus. Vielleicht hat das ja ein paar Leute einfach hier auch inspiriert zu sagen, so, ach ja, das kann ich doch auch machen.
0: Ja,
3: also wenn es wirklich einen interessiert, aufblasbare Matratze für die Rückbank gibt es 30 Euro bei Kaufland.
1: Na, guck an, das ist auch direkt ein Spartipp.
0: Hands on.
1: Direkt Review mit dazu. Ey, mega, danke dir. Und hoffentlich war das nicht deine erste und letzte Sendung, sondern auch das nächste Mal wieder beim Blue Moon dabei.
3: Ja, auf jeden Fall. Ich werde mich bestimmt noch mal melden. Ich habe noch ein paar andere Geschichten zu erzählen.
1: Ja, hau raus. Perfekt.
0: Sehr gut.
1: Bis zum nächsten Mal.
3: Bis zum nächsten Mal. Schönen Abend euch
1: noch. Dir auch. Ciao, ciao.
0: Tschüss. So. Und wenn ihr jetzt denkt, boah, andere Leute waren so mutig und haben ja angerufen, das könnt ihr auch. Wir reden heute über Spartipps in jegliche Richtung, die legalen, die vielleicht nicht ganz so legalen. Ihr könnt hier übrigens auch anonym anrufen, falls ihr was richtig Krasses gepult habt.
1: Ja.
0: Und darüber reden, ey, ich habe hier das geilste Sparrezept, das esse ich immer die letzten 2 Wochen im Monat. Oder ich mache immer diese eine Sache, die hat mir für jedes Projekt geholfen, etc. Also wir möchten alles von euch hören. Vielleicht ist euer Spartipp auch, ich bin Sugar Baby und nehme alte Männer aus. Ey, dann ruft an, wir möchten alles von euch
1: hören. Ist das ein Spartipp, ja?
0: Ja, vielleicht.
1: Ja.
0: Also, ruft gerne an. Vielleicht habt ihr auch wirklich Tipps bezüglich Geld, weil ihr in der Bank arbeitet oder so. Ich möchte alles hören, auch tatsächlich für mich selber. Deswegen ruft an 0331 70 97 110.
1: Yes, was mein Vater auf jeden Fall immer sehr rigoros gemacht hat und ich finde, eigentlich ist es was sehr Gutes, der hat immer Angebotshefte gewälzt ohne Ende und hat geguckt und meine Großmutter hat das auch immer gemacht, zu gucken, wo gibt es das Beste und am meisten und überhaupt, um damit entlang zu gehen und hat sich das schon immer ordentlich geleppert und ich mache das nur bedingt. Und ich denke, ich sollte das eigentlich öfter, weil es gibt mittlerweile das ja natürlich auch online. Das heißt, ich muss nämlich Papierkram mir da reinstellen lassen oder auch Auswertungen. Aber was ich auf jeden Fall habe, ich sammle sehr rigoros so Stempelkarten.
0: Oh, so. Aber hast du die auch wirklich voll dann?
1: Ganz oft habe ich die voll und ganz oft schaffen die Läden ihre Karten auch ab. Deswegen habe ich ganz oft auch mehrere, wenn ich weiß, das geht über Jahre hinweg, weil die müssen es mir ja trotzdem geben. Irgendwann wird sich das dann läppern. Ich weiß noch, dass damals, als bei uns in der Kleinstadt der Burger King aufgemacht hat, hatten die einen Schülerpass, womit du für einen gewissen Preis immer eine Cola und eine Pommes dazu bekommen hast. Mhm. Dann habe ich direkt 10 von diesen Karten mitgenommen und hatte einfach so viele, dass das Ding schon 5 Jahre abgelaufen war. Also im Sinne von, die selber nicht mal wussten, dass sie diese Aktion hatten. Und ich bin so, ja, aber ich krieg eine Pommes oder Cola dazu. Dann haben die nach und nach eingesammelt von mir, damit ich die nicht mehr habe. Aber ich hatte so viele. Da war ich so, ja, Pech. Ich werde es bis an mein Lebensende hatten haben. Aber ich hatte es nicht bis an mein Lebensende. Ich war dann kein Schüler mehr.
0: Ey, wir hatten vorhin das auch im Chat und jetzt hier auch nochmal gerade. Apps von Supermärkten, Drogerien und so weiter. Da gibt es auch Treuepunkte, Coupons und auch Payback etc.
1: Ja.
0: Tatsächlich einige Küchengeräte bei mir in der Küche habe ich auch mit meinen Payback-Punkten bezahlt.
1: Siehste, ja.
0: Ja, also ich weiß, die tracken alles und haben alle meine Daten, aber ich bin auch Influencerin, alle haben sowieso alle meine Daten, irgendwie ist auch egal.
1: Ja, ey, und am Ende des Tages, wenn so ein Angebot da ist, kann man es im Zweifelsfall dann mitnutzen, auch wenn man es bezahlt mit seinen Daten. Naja, was
0: jeder wie er denkt.
1: Ja, ey, so ist das Leben. Wir hatten natürlich jetzt auch ganz viele junge Leute. Das ist ja auch eine Sendung für jüngere Anrufen, deswegen keine Scham. Aber ist natürlich auch spannend, nochmal so einen Input aus dem Familienleben zu bekommen. Und dafür hole ich mal Didi in die Sendung. Hallo, einen wunderschönen Abend. Hallo.
4: Hi. Hallöchen.
1: Hallöchen. Du hast auch einen Spartipp für uns mit dabei.
4: Genau, ich hau den als erstes mal raus, bevor ich ihn vergesse. Und zwar, wenn man doch sich den ganzen selber widmen möchte, mal etwas reparieren möchte, dann braucht man natürlich auch das Material dazu.
1: Ja.
4: Das Werkzeug. Ne?
1: Stimmt.
4: Was wir sehr oft gemacht haben, ist, wir haben Haushaltsauflösung mitgenommen. Und so hat sich ergeben, dass die ganze Werkstattausrüstung, die ich besitze, wirklich komplett umsonst war. Von der Bohrmaschine bis zum großen Vorschlaghammer bis zur Kreissäge. Es ist halt so, dass viele Menschen natürlich auch, auf jeden Fall, also es war immer wieder ein tolles Erlebnis, manchmal auch traurig, ne, wenn man dann hört, okay, die Eltern sind gestorben, ich kann leider nicht herkommen und ich muss das Haus jetzt räumen und das auch schnell.
1: Ja.
4: Ne, und dann geht man da wirklich durch und kann mich da umsehen und dann sagen die, du schau mal da draußen noch eine Garage und ich weiß gar nicht, was ich machen soll, der Container, der ist schon voll und du stehst da drin und denkst, wow. Und dann siehst du, das sind ja meistens doch Menschen, die haben ihr ganzes Leben auch auf Qualität gesetzt. Ne? Gerade die Älteren, die kaufen dann ja auch Sachen, die sind hochwertig. Und dann ist man schon so in der Verlegenheit, du, das kostet aber echt Geld. Ne? Und die sagen, ja, aber ich muss es wegschmeißen. Mhm. Ja, das war auf jeden Fall eines der größten Dinge, die uns bis heute noch so ein bisschen begleitet. Wir hatten zum Beispiel für unsere Kinder ein komplettes Kinderzimmer von einem Schreiner, der das alles selber hergestellt hat.
1: Boah.
4: Und das war alles Hammer. Die Betten bis heute noch, der hat so kleine Gravuren eingefügt mit Papageien und Giraffen und was weiß ich was alles.
1: Wow.
4: Also unbezahlbar eigentlich, ne? Und wir haben es dann einfach nur abholen müssen. Transporter geholt beim Baumarkt und dann auch teilweise eingelagert. Wir mussten viele Male umziehen, aber die halten halt durch, weil es Vollholz ist, weil es stabil ist, ne?
1: Ja, voll. Aber das ist halt eben auch so das Ding. Ich finde, man muss da, was heißt, kein schlechtes Gewissen haben. Das ist ja, das schwingt ja so ein bisschen mit, so von wegen so, ah ja, weil es Geld kostet. Aber am Ende des Tages ist es ja auch schön, dass das einfach so dann mit weiterlebt. Also, dass jemand wirklich daran ja noch einen Nutzen weiterhin hat, weil der Müll hat keinen Nutzen daran. So.
4: Ja.
1: Und auch keiner. Das ist, finde ich, ein sehr, sehr guter Punkt.
0: Aber wie genau hat das funktioniert? Also, es waren immer Bekannte von euch?
4: Nein, gar nicht. Also, man kann das entweder bei Facebook lesen, was ich relativ selten nutze, aber eBay Kleinanzeigen wird das öfters mal inseriert. Gerade die ländliche Region ist ja da stark vertreten, wo die sagen: pff, Leute, wir müssen räumen und wer will, der kommt einfach vorbei. Und hinterlässt einfach eine Spende oder wie auch immer, ne? Wir müssen räumen, alles muss raus. Klingt dann wie so ein Schlussverkauf, aber letztendlich sind es teilweise sehr verzweifelte Menschen. Eine Tochter, die alleinerziehend ist und irgendwo in München wohnt, aber die Eltern, die haben dann irgendwo in Bayern oder in der tiefsten Dorfgegend gewohnt, ne? Also es waren total tolle Dinge, die man da bekommen hat, ne? Auch sehr individuelle, eigenhergestellte Dinge, ne?
0: Krass, ey.
4: Und vor allen Dingen, das geht ja auch weiter. Ne? Es ist ja nicht nur, dass man sagt, okay, jetzt war für mich Werkzeug interessant, aber es geht ja auch mit Lebensmittel weiter. Das hatten wir jetzt auch öfters bei euch gehört. Wenn man überlegt, was die alles eingeweckt haben und der ganze Keller voll ist, ey, wir haben kistenweise an Eingeweckten geholt. Und das ist ja auch gutes, also wirklich gutes Material. Ne?
1: Ja, voll. Ich esse immer noch von den Sachen von meiner Oma.
4: kennt ihr noch die eingelegten und eingeweckten Birnen oder die Gurkchen?
1: Ja,
4: ne?
1: ja, natürlich.
0: Oder der Schnaps.
1: Ja, das habe ich alles immer noch bei mir stehen, ist immer noch okay.
4: Das ist es ja, du kannst es ja ewig weiterverwenden. Du hast die Gläser, da kannst du dann selber auch die Initiative ergreifen und sagen, hey Mann, das war eigentlich total easy, ne? Da waren nur Gurken, Wasser, ein bisschen Essig, Salz, okay, ja, nö, kriege ich hin, ne?
1: Ja, das stimmt.
4: Und dann kannst du ja die Initiative ergreifen und das mal selber ausprobieren. Das fand ich einen sehr coolen Impuls, der auch so nachhaltig geblieben ist, ne?
1: Ja, das ist ja auch so dieses, was wir auch schon in der Sendung hatten, so dieses selber machen spart wahnsinnig viel Geld und es fühlt sich sehr belohnt an, auch wenn man weiß so, hey, ich habe das irgendwie mitgenommen und ich habe das jetzt irgendwie umgesetzt. Und die Großeltern haben das ja auch dementsprechend gemacht. Also ich bin ja in einer ländlichen Region groß geworden und da gehört es zum guten Ton, einen Kartoffelacker zu haben, um selber anzubauen. Und da wurde halt alles eingemacht ohne Ende. Mhm. So, und das ist irgendwie ein cooles Skillset.
4: Na, vor allen Dingen, also was ich finde, es verändert selber auch ein bisschen das Mindset. Jetzt stellt man sich vor, man hat da wirklich etwas lange dran gesessen, das erstmal etwas genäht, eine Tasche, was weiß ich. Ich weiß noch, wir hatten Werkunterricht, da haben wir das Nähen gelernt müssen in der Schule.
1: Ja.
4: Und ich habe meine Angeltasche, für meine Angeln die erste Tasche selber genäht. Ne? Und wir durften wir dann mitbringen und auch zeigen, hier, wir haben die und die Stichart verwendet. Ne? Und wir haben die Materialien von der Schule bekommen. Und tatsächlich hat man eine sehr große Wertschätzung gegenüber dem kleinen Stück Stoff. Dann, ne?
0: Ja, voll.
4: Aber das ist auf jeden Fall eine tolle Sache, was das Mindset dann auch angeht. Ne?
1: Ja, voll.
4: Das sind ja die schönen alten Sprichwörter, ne? Wenn man dann fragt, Mensch, wie habt ihr 60 Jahre miteinander ausgehalten? Wie hat das funktioniert, ne? So viele sind geschieden, ihr hängt zusammen. Und dann haben die öfters gesagt, wir sind in einer Zeit groß geworden, wo man Dinge repariert hat und nicht weggeschmissen, ne?
1: Ja, also.
4: Genau. Ich habe angerufen.
1: Ja, hau raus.
4: Weil ich habe ja die Situation, wir haben 4 Kinder und wenn wir jetzt selbst die Situation haben, dass wir gutes Geld verdienen, dann geht man auch irgendwie auf die Idee zu, wir wollen ja was für die Kinder ansparen.
1: Ja.
4: Man soll ja früh beginnen, ob es nun ein Sparplan ist, ein Fondssparplan oder geht man jetzt in Aktien rein oder geht man irgendwelche Dividendengeschäfte rein oder sonst was.
1: Ja.
4: Und für mein Empfinden sind wir zwar in der Lage dazu, Geld zu investieren, aber das Angebot, was existiert, ist erstens viel zu groß und breit gefächert. Und selbst dann, wenn man zum Beispiel auch sich versucht zu belesen, zum Beispiel Stiftung Warentest oder irgendwas anderes, dann hat man immer noch Produkte mit bei, die sich irgendein Siegel erkauft haben. Und letztendlich ist es manchmal ein Scam oder super schnell ineffektiv, weil die Gebühren irgendwas auffressen, was der Zinsertrag wäre.
1: Ja.
4: Und ich denke, würden wir dort auf andere Länder schauen und einfach ihren Wissen nutzen, die Erfahrung nutzen Richtung Norwegen oder China vor allen Dingen auch, was diese Rente angeht, ne? So könnte man ganz tolle Dinge schaffen, was halt auch die Gesellschaft wieder total entlasten würde, ne? Wir haben ja alle eine sehr angespannte politische Situation und jeder ist irgendwie unzufrieden auf seine eigene Art und Weise. Mhm. Wenn man aber daran denken könnte, dass zum Beispiel die Rente die Grundidee ist, Aldine zu stärken und auch mitzutragen, die ihr Leben lang sozusagen etwas fürs Land getan haben, ja, damit wir jetzt hier in diesem Zustand leben können, dann sollen die doch auch die Möglichkeit haben, von dieser Gesellschaft auch zu leben. Ne?
1: Ja, in China das ist zum Beispiel, eine soziale Gesellschaft, das ist ja eigentlich die Grundidee,
0: genau.
1: Ja.
4: Genau, genau. Und in China, da haben wir kennengelernt, die haben eigentlich kein wirkliches Rentensystem an sich, sondern die kaufen ganz viel Staatsanleihen, eigene. Auch die haben so eine International Bank of China, nennt sich das. Und die ist relativ konstant von Wert her, die Aktie. Und die hat eine Dividendenausschüttung. Und der Staat sagt bei denen, passt auf, ihr stärkt uns, indem ihr die Aktien kauft für eure Rente, um von den Dividenden zu leben. Und dafür ermöglichen wir euch andere Dinge einfach, ne?
1: Ja.
4: Und ich fand das ein sehr interessantes Konzept, wo auch halt jeder so in die Eigenverantwortung mit reingetragen wird. Ja. Und das ist ja bei uns eigentlich so nicht vorhanden, ja. Bei uns geht man arbeiten, man weiß, man hat 40, bald auch 50 Jahre und dann verlässt man sich darauf, man wird aufgefangen von diesem Sozialsystem. Aber ja, letztendlich, wenn wir jetzt in die Erfahrung reingehen, ne, jeder bei sich mal in der Umgebung schaut, wie viele Erwachsene und Ältere sehen wir, die eigentlich nicht davon überleben können.
1: Ja, das hat halt vor allem so viele Faktoren auch in dem Fall. Das eine ist natürlich auch noch, wenn man jetzt auf die noch ältere Generation, noch Lebende geht, dass wir ganz viel Altersarmut halt vor allem bei den Frauen haben, die damals nicht arbeiten durften. Dann finde ich so aus meiner Perspektive, dass einfach sehr wenig Aufklärung stattfindet. Was bedeutet eigentlich die Rente und was bedeutet überhaupt eine Sparvorsorge? Auch das ist wieder, man kommt aus der Schule raus und man hat absolut kein Wissen über Finanzen in irgendeiner Art und Weise. Ich bin da insoweit, was heißt froh, aber auch nicht froh, dass mich jemand nach dem FSJ dann aufgegriffen hat, der halt Versicherungen und sowas verkauft hat, der eigentlich auch nur Geld von mir haben wollte, aber der war so, hey, kümmere dich mal um eine privaten Rentenversicherung, jetzt fängst du schon früh an, dann hast du vielleicht dann später ein bisschen mehr davon. Und jetzt bin ich eigentlich ganz froh, aber auf der anderen Seite bin ich so, Mann, er hat mir eine total schlechte Rentenversicherung angedreht, so hätte ich mal das viel besser vergleichen können. Also ich bin trotzdem froh, dass ich habe, aber es ist so gemein, weil man eigentlich die ganze Zeit, man hat eigentlich unendlich viel Information, aber ich habe nicht das Gefühl, die ist gut aufbereitet, dass ich wirklich das Gefühl habe, hier fühle ich mich abgeholt und ich weiß wirklich, was mit meinem Geld bei diesen Sparen passiert, auch bei ETF oder sonst irgendwas. Ich mache das halt irgendwie, aber so richtig ist man dann so, ist das jetzt gut oder nicht? I don't know. Also es ist so ganz komisch. Es gibt ein bisschen von Unsicherheit.
4: Vor allen Dingen ist es irgendwie auch nicht gewollt, dass dort Aufklärung ist.
1: Ja.
4: Und das ist
1: was etwas, kurios was ist.
4: Ziemlich viel, es ist so ein luftleerer Raum, der immer mehr existiert und vor allen Dingen dann auch immer wieder eine Fläche bietet für Menschen, die es einfach nicht gut meinen. Ja, wir haben ja so viel verschiedene Versicherungsagenturen in der Welt hier erlebt, ja, von der AFA bis zum sonst was so ein Struktursystem war, wo es denn darum ging, den Leuten noch eine Versicherung, komm, hier bist du 120, bist, wird das ausgezahlt. Und das waren ja so Erfahrungen, die musst irgendwie jeder machen, aber warum?
1: Ja,
4: warum
1: eben.
4: Muss man so eine Erfahrung machen?
0: Ja,
4: exakt.
0: Die Frage ist, könnte man dafür nicht auch Regularien schaffen, damit sowas einfach verboten ist?
1: Ja.
4: Na, Regularien, das ist mal so eine Sache, ich glaube, Aufklärung ist immer noch die beste Waffe, die wir haben können, ja, weil Regularien bedeutet immer wieder, dass man auch Kreativität einschränkt. Und wenn jemand kreativ denkt, gute Ideen hat, sollte man denen auch den Raum lassen. Ne? Mhm. Wenn ich jetzt zum Beispiel, ich gehe mal zum nächsten Tipp, den ich so habe. Ich hatte durch Auslandseinsätze in Afghanistan das Thema Bitcoin kennengelernt.
1: Mhm.
4: Dort war es so, dass die Locals ihr Store hatten und dadurch, dass die Währung extrem geschwankt ist und einfach jeden Tag nichts wert war, hatten die Amerikaner dort Bitcoin mit verbreitet und auch ja im Endeffekt den Leuten erklärt. Ne? Und so bin ich auch daran gekommen und hatte dann relativ früh so einen Sparplan für mich gemacht. Das heißt, jeden Monat eine Summe X Bei mir waren es 600 Euro und habe ich immer Bitcoin gekauft. Einfach liegen lassen. Irgendwann war das dann doch eine sehr große Summe, weil sich es einfach gut entwickelt hat. Und ich hatte dann einfach mal so einen Zustand, obwohl ich eine große Familie hatte und überall alles relativ teuer war, konnte ich eine Immobilie kaufen und musste eigentlich zum Schluss nur noch so eine Sanierung nochmal mit ein bisschen mitfinanzieren. Aber ich finde es halt eher traurig, weil wenn man überlegt, wenn wir uns alle eigentlich miteinander vertragen wollen, sollte auch jeder die Gelegenheit haben, einen Wohnraum zu haben, der bezahlbar ist. Das war ja heute schon mehrfach Thema. Ne? Ja. Sparen beginnt immer bei einem selber. Ne? Wie viel Wohnraum brauche ich? Jetzt haben wir immer noch so einen unsicheren Zustand. Wir haben Leute, die wohnen alleine in einem Riesenhaus, weil die Familie weg ist. Ausziehen können sie nicht, weil die können sich die Miete nicht leisten, aber das Haus ist abbezahlt. Und wenn man dann nach Berlin schaut oder auch in anderen großen Städten, wo diese Mehrgenerationsprojekte sind und auch relativ gut anlaufen, dann finde ich das super. Weil warum wird das nicht getragen? Warum wird sowas nicht gefördert? Dann kann man eigentlich immer nur zum Schluss da sitzen und denken, okay, weil es nicht gewollt ist. Da fehlen dann auf einmal Einnahmen.
1: Ja, was halt kurios auf der anderen Seite auch ist, weil gerade so Mehrgenerationshäuser ist ja eigentlich etwas, was schon, also was früher immer viel gelebt würde und förderlich auch wäre. Aber ja, das ist halt, wie viele Sachen, alles was sozial ist, fällt dann einfach auch vom einfach herunter, politisch gesehen. Und auch gesellschaftlich habe ich das Gefühl, wir bewegen uns davon so ein bisschen weg und es sollte eigentlich eine Vorwärtsbewegung sein.
0: Denkt man so. Aber ja. Ich meine, wir waren ja mal eine soziale Marktwirtschaft, aber es fühlt sich halt langsam nicht mehr so an. Und es ist ja auch nicht so, dass die Menschen dadurch jetzt so viel zufriedener sind, dass wir alle in den Turbokapitalismus getrieben werden. So meiner Meinung nach würde es viel mehr Sinn machen. Und man guckt ja auch in andere Länder, wo es andere Konzepte gibt, die sehr viel besser funktionieren. Ob jetzt Staatsanleihen kaufen das Richtige ist, weiß ich nicht. Aber wenn ich mir jetzt zum Beispiel angucke, was der neue Bürgermeister von New York gerade pullt, also ich meine, so, es ist jetzt natürlich mein persönlicher Standpunkt hier, einfach reiche Leute zu besteuern. Und
1: guter Spartipp an dieser Stelle.
0: Das ist mein persönlicher. ja, ich glaube, da muss natürlich, wenn wir uns wirklich in die Richtung Rente und wo können wir günstiger wohnen bewegen, dann würde einfach super viel vom System. Ne, da kannst du auf persönlicher Ebene ab einem gewissen Punkt kannst du gar nichts mehr machen. So in deinem Fall war es natürlich gut, weil es anscheinend mehr Geld gab, um tatsächlich auch zu sparen. Aber wenn du schon am Mindestlohn kratzt und eigentlich fast noch aufstocken musst, weil dein eigener Lohn, obwohl du 40 Stunden arbeitest, nicht reicht, dann krankt es meiner Meinung nach auch am System.
4: Voll. Definitiv, definitiv.
0: Ja, leider.
4: Also, ich sag mal so, letztendlich, ich versuche das wenige, was überbleibt, was zum freien Verfügung ist, dann wirklich zu sagen, okay, ich habe jetzt hier erstmal ein Konto, wo das gesammelt wird und dann zu schauen, wie kann ich das investieren und diese Investitionsmöglichkeiten, das geht wirklich nur durch eigenen Research. Ne? Man muss wirklich dazu lernen und auch alternative Quellen anzapfen, egal ob es irgendwelche Coin-Tims sind bei den Kryptowährungen oder wirklich zu schauen, welche Projekte starten jetzt gerade, haben eine relativ gute Perspektive, um nach einem Jahr zu sagen, okay, hier kränkelt es jetzt langsam, ich steige hier aus. Aber ich nehme die Prozente mit, die ich bisher erstmal so mitnehmen konnte. Ne? Mhm. Also das ist etwas, wo ich merke, wo ganze Menge Potenzial ist, wo auch jeden Monat eigentlich eine gute Ausschüttung ist. Aber es ist halt, wer soll denn das jemandem erklären? Wollen wir uns in der Schule hinstellen und dann Kryptowährung erklären? Oder wäre es dann mal sinnvoll zu sagen, komm, wir erklären euch einfach mal das Geldsystem. Wie ist denn Geld entstanden? Warum haben wir überhaupt Geld? Ne? Und diese Aufklärung, die fehlt komplett. Das merke ich an den Schulen selber, wo meine Kinder sind, dass man da versucht, erstmal Mathematik, Deutsch, alles beizubringen. Und wenn das geschafft ist, okay, dann gehen wir jetzt mal weiter zur Länderkunde, alles klar, dann geht es weiter zur Physik. Und irgendwann sind wir bei Quantenphysik und dann ist die 10. Klasse da. Und wer Glück hat, der schafft noch das Abitur. Aber jetzt gehen die raus mit einer ganzen Menge an Wissen, die man vielleicht reingeprügelt hat, anstatt man zu sagen, komm, ihr lernt jetzt aus der Lust und wir wenden das an. Mhm. Und dann wäre es doch wenigstens auch ein sinnvoller Schritt, den Leuten wirklich dieses Wissen an die Hand zu geben und zu sagen, pass auf, versucht euch mal etwas auszusuchen und probiert es einfach mal aus. Ja, es gibt ja so viele Möglichkeiten, ob man jetzt in der Schule ist oder ein Studium oder sonst was, dass man Projekte startet und die für sich selbst reflektiert. Aber diese Zeit hat man auch teilweise gar nicht mehr.
1: Ja, man ist ja dann noch wieder im Lernstress, ne?
0: Ja.
4: Ja. Aber Zeit kommt halt von Geld auch.
1: Ja, deswegen, ich würde sagen, man kann das Ganze als Budgettipp eigentlich ganz gut auffassen, mit sich mit Finanzen auseinandersetzen. Und ich würde auch sagen, na, wieder ein Stigma, was wir auch vorhatten, über Geld reden, ist in dem Fall auch wichtig, weil, ne, wenn du jetzt so viel irgendwie in diesem Bereich gemacht hast, kannst du mit deinen Kindern darüber reden und ob sie das hören wollen oder nicht oder sofort verstehen, ist ja die eine Sache, aber das überhaupt anbieten zu können, ist ja viel wert in dem Moment erstmal. Und dann müssen die, werden die trotzdem wahrscheinlich auch Fehler machen, was das angeht, die macht man automatisch irgendwann, aber zumindest ist da mal so ein bisschen ein Aufholwissen. Aber also immer wenn ich auch mit Leuten drüber rede, ist dann auch immer so ein viel so Schulterzucken, keine Ahnung.
4: Ja, aber es ist halt auch ein mega cooles Gefühl, wenn dann auf einmal der 6-jährige Oma und Opa Bitcoin erklärt. Es ist dann einfach so, so geiles Gefühl und die Oma und Opa sitzen daneben und wollen noch mehr wissen. Ne? Das ist dann einfach Wahnsinn, dieses Potenzial, was da in der zukünftigen Generation auch wieder denn steckt. Weil letztendlich, momentan ist es ja so, dass wir den nachfolgenden Generationen Schulden hinterlassen und das in einem Umfang, wie es, glaube ich, in unserer deutschen Geschichte lange nicht mehr war.
1: Das stimmt. Ja. Ich muss dich ganz kurz unterbrechen. Ich habe eine Verkehrsmeldung, die ich kurz durchgeben muss. Achtung bitte auf der A5 Karlsruhe-Basel. Zwischen Karlsruhe Süd und Raststadt Nord werfen Personen Steine auf die Fahrbahn. Also nochmal hier, Achtung bitte auf der A5 Karlsruhe-Basel. Zwischen Karlsruhe Süd und Raststadt Nord werfen Personen Steine auf die Fahrbahn. Das ist ekelhaft, Leute, will ich an dieser Stelle kurz mal sagen. Das ist richtig asozial. Das
0: Leute so lost, ey.
1: Ich war so, es ist ein Falschfahrer. Nee, Mann, das ist richtig gefährlich. Holy shit.
0: So, ja, wir sind wieder da.
1: Und wir sind eigentlich ja, bei krass, Spartipps. Nee, aber finde ich sehr gut. Ey, danke dir, Didi, für deinen Input an dieser Stelle auf jeden Fall. Wir sind nämlich fast am Ende und ich würde gerne Richard noch in die Sendung reinholen. Aber das waren sehr viele, sehr schöne Punkte.
0: Total.
4: Ja, vielen Dank. Also danke auch, dass ihr das Thema aufreibt. Danke, dass ihr wirklich eure Arbeit dazu mit beitragt. Ne? Also immer wieder schön, euch zuzuhören. Und das ist auch, man hat immer ein Schmunzeln mit bei, man kommt zum Nachdenken. Vielen lieben Dank für eure Arbeit. Ja?
1: Dankeschön, das ist sehr, sehr lieb. Und jetzt noch einen entspannten Abend.
4: Dankeschön. Danke.
1: Ciao, ciao. Tschüss.
0: Bevor wir Richard reinholen, habe ich noch eine Sache, die mir eingefallen ist.
1: Ja, hau raus.
0: Und zwar hatte ich eine Freundin, die ist immer zum Community Gardening gegangen.
1: Ah, ja.
0: Die hatten dann so einen großen Gemeinschaftsgarten, wo die Hochbeete hatten. Mhm. Und sie meinte, sie hatten so viel Obst und Gemüse und sie waren schon voll viele Leute, aber man unterschätzt, gerade ich als Stadtkind, wie krass schnell Gemüse anscheinend wächst, wenn Leute sich drum kümmern. Und sie hatten so viel, dass sie es dann auch noch an ihre eigenen Nachbarn und Nachbarinnen verschenkt haben.
1: Ja, voll. Und es gibt auch noch andere so Initiativen wie Foodsharing, wenn es nicht app-basiert ist, die darauf aufbauen, dass man ganz viel Essen bekommt und das weiterverteilt. Und eine Freundin hat das früher immer ganz aktiv gemacht und die hatte immer so viel, dass es nicht nur fürs komplette Haus gereicht hat, sondern sie konnte einfach davon so ganze Partys schmeißen, wo dann so 50 Leute von essen konnten an dem Tag. Also gerade wenn es um so Sachen wie Lebensmittel gibt, wir haben so viel eigentlich, dass keiner bei uns hungern müsste und es trotzdem Menschen tun. Und das geht gar nicht. Deswegen umgekehrt auch, ne, wenn ihr zu viel habt bei so Sachen, man kann es immer auch nochmal weiterverteilen. Es findet sich immer jemand, der dankbar dafür ist. Nur für den Hinterkopf einfach nochmal.
0: So, und jetzt der Richard.
1: Jawohl. Der Richard, da ist er. Hallo.
5: Hallo. Also zuerst einmal, holy shit, ich kann es nicht glauben, dass ich doch noch reingeschafft habe. Felix, ich kenne dich und deine Band jetzt seit über 10 Jahren.
1: Oh, danke schön.
5: Ich war auch schon an vielen Konzerten. Mein erstes Konzert war tatsächlich Rostock, Gamma Aftermath Tour.
1: Ach, 2017.
5: Deswegen, und Melissa, dich kenne ich durch Felix und die Jungs auch schon seit einer gewissen Zeit. Also von dem her, es ist, ich bin leicht nervös. Mach den Live.
0: Oh, gar kein Grund
1: dafür. Aber schön, dass du es in die Sendung geschafft hast, dass du anrufst.
0: Wir freuen uns.
1: Ja.
5: wenn wir es schon von den Konzerten haben, das ist gerade ein Tipp für die Jüngeren. Also ich bin gerade aus dem Alter raus, aber es gibt von der DB die Mai-Bahncard 50, dass du praktisch die Bahncard 50 haben kannst. Aha. Also bei uns wär's das halbtags. Das kostet dich dann aber statt des normalen Preises nur irgendwie 60 Euro im Jahr.
1: Aha.
5: Und das heißt, du kannst halt für den halben Preis richtig geil fahren. Wenn du dann noch, sag ich jetzt mal, günstige Verbindungen nimmst, also ich habe gezahlt für das eine Konzert, wo ich hingefahren bin, in Düsseldorf war das, glaubst
1: du? Ja.
5: Ich glaube, für die Hinfahrt habe ich 35 Euro gezahlt. Von Zürich.
1: Was für eine Karte hast du da geholt? Hol mich da nochmal ab.
5: die Maybahn Card 50.
1: Aha.
0: Ah, aber das ist...
5: Die gibt es, die kriegst du nur bis du 26 bist.
1: Ah.
5: Und wenn man, gerade für die Jüngeren, die vielleicht etwas mehr mit dem Zug unterwegs sind, so ist auch mit dem Zug fahren definitiv günstiger.
1: Mm.
5: Also meiner Meinung nach, ich kenne die Situation in Deutschland nicht allzu gut, aber grundsätzlich solche Sachen, da spart man halt schon einiges, weil ja, also gerade wenn man eher viel mit dem Zug unterwegs ist, ich meine, es gibt auch was Ähnliches für die Schweiz tatsächlich, des Halbtags, also das gibt es normale und es gibt einen Sonderpreis, wenn du unter 25 bist.
1: Mhm.
5: Also grundsätzlich für die jüngeren Leute, schaut nach solchen Angeboten, weil das macht schon uhure viel aus. Also ich habe auch zum Beispiel, es gibt das GEA, das ist die eure Bahncard 100, dass man gratis fahren kann mit dem Zug. Und das gibt es auch für junge Menschen zu doch sehr günstigen Konditionen. Und da lohnt es sich immer nachzufragen, weil es wird dir nicht immer direkt angeboten. Du musst manchmal explizit danach fragen. Auch bei, wenn du zum Beispiel Bergbahnen fährst oder so, manche sind sehr nett. Und selbst wenn du noch solche, wenn du jetzt schon irgendwie 16 bist oder 17 und sagst, hey, kann ich trotzdem zum Kinderpreis fahren? Die meisten Bergbahnen sind so, ja, komm.
1: Lustig. Lass doch mal. Also einfach ein bisschen frech auch sein, das ist ein Spartipp.
5: Also ein bisschen frech sein, ja, aber auch so ein gesundes Maß, sag ich jetzt mal. Nicht so wirklich Stränge schlagen damit, aber so einfach versuchen. Fragen kostet nichts und kann viel sparen.
0: Ey, wie lange ich noch das Kindermenü gegessen habe, kannst du dir nicht vorstellen.
1: Also bis heute?
5: Kindermenü ist das Beste. Also wenn man das irgendwie kann, ohne dass man eine Idee vorzeigen muss oder so etwas.
1: Beste. Ja. Lustig, wann habe ich das letzte Mal Kinder gegessen? Keine Ahnung.
0: Ey, aber zu dem, was du gesagt hast, fällt mir auch noch ein. Oh, ich weiß gar nicht, ob das immer noch so heißt, aber damals, als ich noch jung war, vor langer, langer Zeit, gab es sowas, das nannte sich Superferienpass.
1: Ah.
0: Und das war für alle, glaube ich, unter 16. Und ich konnte damals zum Beispiel in verschiedene Freibäder die ganzen Sommerferien lang gratis mit diesem Superferienpass. Der hat damals 12 Euro gekostet.
1: Krass.
0: Und du konntest in so viele Sachen gratis.
5: Es gibt bei uns tatsächlich ein ähnliches Angebot, und zwar immer in den Osterferien. In den 2 Wochen gibt es den sogenannten Ferienpass. Den gibt es für den Kanton Luzern, wo ich herkomme, Kanton Zürich, wo ich jetzt aktuell wohne, und noch andere Kantone. Das ist ein Angebot für Kinder, dass sie entweder Sport machen können oder irgendwelche Freizeitbeschäftigungen oder sonst irgendwie ein cooles Hobby erlernen. Und ich habe das jedes Jahr genutzt, weil meine Eltern hatten nicht immer die Möglichkeit, mich irgendwie in die Ferien zu schicken oder sonst irgendwas, oder dass wir in die Ferien gegangen sind. Und da habe ich zum Beispiel Fechten gelernt innerhalb von 3 Jahren. Oh. Das war geil.
1: Ja.
5: Dann habe ich Bridge spielen gelernt, ein sehr lustiges Gartenspiel. Es ist, viele sagen, es ist nur für alte Leute. Ich stimme nicht zu. Es ist ein sehr unterhaltsames Spiel.
1: Geil.
5: Aber du kannst alles Mögliche machen. Also es gab Angebote, dass du irgendwie Klippenspringen lernen konntest. So, du baust praktisch vom 1 Meter über den 5 Meter bis zum 10 und 15 Meter auf.
1: Wild.
5: Du konntest dort alles, also du kannst wirklich alles Mögliche dort erleben. Und es ist so subventioniert, dass es für die Kinder entweder gratis ist oder sehr, sehr günstig. Also vielleicht auch für die Eltern, die zuhören, sehr zu empfehlen, schaut mal solchen Angeboten, weil erstens seid ihr dann die Kinder los für 2 Wochen.
1: Ja.
5: Oder zumindest tagsüber. Und es ist einfach, es macht einen Uhura Spaß. Also es ist wirklich mega toll. Einfach, weil du bist mit Gleichaltrigen unterwegs und lernst alles Mögliche Coole.
0: Nice.
1: Ich habe eben schon auch wütend in den Chat geschrieben, warum wusste ich von diesen Angeboten als Jugendlicher nicht. Aber vielleicht wusste ich es und habe es einfach nur ignoriert. Nee, was wolltest du sagen gerade?
5: Ihr habt das vorhin noch angesprochen mit Düdi, diese Aktionshefte und so. Die gibt es auch bei uns. Also bei uns war es Migros-Zeitung, Coop-Zeitung.
1: Ja.
5: Ich habe das mit meinem früheren Mitbewohner immer so gemacht, dass wir die Aktionen für die Woche durchgeschaut haben.
1: Lustig.
5: Und dann dementsprechend unsere Kochpläne gemacht haben. Also wenn wir zum Beispiel gesehen haben, dass es Pulebrust gab auf Aktionen mit 40% günstiger. Okay, wir holen noch ein Glas so Thai-Curry-Paste, auch wenn es mit Thai-Curry nicht viel am Hut hat, aber schmeckt gut.
1: Ja.
5: Und dann machen wir ein Thai-Curry.
0: Hey,
5: oder irgendwie so, weiß auch nicht, Kartoffeln im 5-Kilo-Sack. Ja, easy. Wir kaufen 5 Kilo Härtekohl und dann machen wir alles Mögliche. Dann machen wir eine Rösti, machen wir irgendwie Geschmalti, also gekochte Kartoffeln mit Butter und Salz.
1: Ja.
5: Also du kannst dort richtig, richtig reinhauen. Und ein Rezept, das ich von einer Kollegin gelernt habe, Himmel und Erd heißt das.
1: Ah ja, also, kein Klassiker, ja.
5: Ja, ja. Also sie hat das manchmal mit, manchmal ohne Hackfleisch gemacht. Also es geht auch komplett veggie oder vegan.
1: Mhm.
5: Aber das ist auch super. Also es ist Bubi einfach zum Kochen und es füllt sehr gut auf. Also man kann da irgendwie easy 10 Portionen kochen.
0: Mhm.
5: Ja. Und ein lustiger Spartipp, den ich noch habe, also lustig ist, ja, man sollte aufpassen damit, aber funktioniert meistens gut. Rechnungen auf Papier umstellen, anstatt dass das automatisch vom Konto abgebucht wird mit Dauerauftrag oder sonst irgendwas. Aha. Physische Rechnung, weil meistens ist das so, also zum Beispiel, ich mache das jetzt mit meiner Krankenkasse so, die geben mir 30 Tage Zahlungsfrist. Und selbst wenn ich die 30 Tage voll ausreize, geben sie mir so eine, zwei Wochen Gnadenfrist. Dann haben wir da, ah, vielleicht ist deine Zahlung noch nicht angekommen, so, wir geben dir mal die Zeit. Und dann kommen meistens noch Überbrücken, bis entweder der nächste Zahltag schon da ist oder sonst irgendwie eine Lösung finden. Aber es hilft, sage ich jetzt mal, den Stress etwas wegzunehmen, wenn man die Zahlungen etwas, wie soll ich sagen, an die Grenzen setzt.
0: Ja, ich strecken kann.
1: Ja.
5: Oh, strecken, gutes Wort.
1: Das ist lustig, weil mich stresst das maximal, weil ich vergesse das dann immer, ja. Und dann flattert irgendwas an. Ich bin so, oh nein, nein, ich hab's vergessen, nein.
0: Ich glaube, ich bin auch zu verpeilt und dann müsste ich doppelt zahlen wegen den Mahngebühren.
1: Ja.
5: Wenn man es vergisst, bester Tipp, anrufen und sagen, hey, sorry, meine Post kommt irgendwie nicht an, könnt ihr bitte ein bisschen Nachsicht haben oder so. Der Brief ist irgendwie stecken geblieben. Das funktioniert fast immer, weil sie juckt, es juckt sie, also die werden meistens nicht nachprüfen und dann einfach sagen, sorry, ich habe es erst jetzt gesehen oder sorry, ich war außer Haus und mein Nachbar hat mich nicht informiert oder wer auch immer. Man kann mit Kulanz und mit Wohlwollen viel erreichen.
0: Ey, aber ist auch wirklich so, wenn man nett zu Menschen im Kundenservice ist, geht echt viel. Weil sie es nicht gewohnt sind, weil die meisten Leute einfach super scheiße zu denen sind.
1: Also es geht wieder zurück zu dem Spartipp, er ist einfach ein bisschen frech sein und nett zu Menschen sein.
0: Ja.
1: Das ist die Erweiterung.
5: Aber es funktioniert halt wirklich. Also ich meine, ich hatte das auch mit der Bank, wo sie mir irgendwie irgendwelche Strafgebühren auferlegt haben. Da habe ich angerufen und habe gesagt, hey, sorry, ich habe das nicht im Auge gehabt. Ich sehe meinen Kontostand nicht direkt.
1: Ja.
5: Und die so, ah ja, tut uns leid. Wir dachten, sie wussten das. So, okay, wir nehmen das zurück.
1: Das ist nett.
5: Das war eine Sache von 5 Minuten. Also es lohnt sich immer auch mit dem Kundendienst einfach auch zu fragen, wirklich einfach zu sagen so, hey, sorry, gibt es eine Möglichkeit?
1: Hm.
5: Und meistens findet sich irgendwas.
1: Also einfach auch den Telefonapparat nochmal benutzen, um anzurufen, so wie du hier gerade in der Sendung.
5: Exakt.
1: Dann kriegt man Sachen. Ey, das waren alles sehr, sehr geile Tipps.
0: Ja.
1: Danke dir, dass wir nochmal sowas zum Ende der Sendung hatten. Geil.
5: Das war mir eine Freude und es ist eben noch, ich fühle mich immer noch leicht geflasht, dass ich mit euch telefoniert habe.
0: Hey, ja, dann gerne öfters ab jetzt.
1: Ja, genau.
5: Ich werde mein Bestes geben.
1: Sehr gut, sehr gut. Geil. Danke dir und liebe Grüße dann in die Schweiz an dieser Stelle.
0: Ja.
5: Vielen, vielen Dank und euch ganz viel Umarmen und ganz viel Liebe.
1: Dankeschön, Liebe zurück und eine entspannte Nacht noch.
0: Tschüss. Hä, da waren noch gute Sachen heute dabei.
1: Voll, ich kann ja mal verlesen, was wir heute so alles bekommen haben.
0: Ja.
1: Also, wir haben heute von Mattes und auch von Alea bekommen, geht Pfandflaschen sammeln. Macht es auf dem Schulweg, auf dem Arbeitsweg, habt eine Tasche dabei, da macht ihr nicht nur was für die Umwelt, sondern auch was für den Geldbeutel oder bei Events auch einfach mal. Es gibt, das Geld liegt einfach herum und wenn man sich nicht zu schade dafür ist, kann man damit das Konto auf jeden Fall ein bisschen aufstocken. Ella hatte zum Beispiel aber auch Dinge selber machen, also lieber lernen, Nägel selber anzukleben zum Beispiel, dann spart man sich das Nagelstudio dafür und natürlich Second-Hand-Sachen kaufen, wenn es denn möglich ist. Und wenn es in den jeweiligen Größen gibt, da spart man. Allgemein hatten wir aber auch, um das noch anzufügen, lernt Skills, Sachen zu reparieren, Sachen selber zu machen. Das lohnt sich. Rebecca hat noch mitgebracht, einfach günstige Rezepte kochen, sich dazu informieren, die reinzunehmen oder aber dem ganz einfachen Diebstahl nachzugehen. Das ist natürlich kein wirklicher Spartipp, aber ein kleiner, lustiger.
0: Naja.
1: Yannick hatte noch für uns, dass man im Urlaub doch einfach auch im Auto schlafen kann. Das hält einen spontaner, man spart sich Hotelkosten und man fährt vielleicht an Orte, wo man so nicht hingefahren wäre, weil es zu teuer gewesen wäre. Didi hatte noch, was fand ich auch super spannend, Schaut nach Haushaltsauflösungen. Da kriegt man Werkzeug und etliches. Man kriegt auch eingekochtes im Zweifelsfall. Es gibt da viel Angebot gerade auf dem Land. Und informiert euch über Finanzen. Nutzt das leider sehr umfangreiche Wissen dazu, aber nehmt euch die Zeit dafür. Das spart euch am Ende auch Geld. Und Richard hat am Ende noch ganz viel. Schaut nach Angeboten für junge Leute, wenn ihr noch zu jungen Leuten gehört. Also da gibt es ganz viel von Bahncards und sonstigen. Macht euer Meal Prep Programm für die Woche mit Angebotsheften. Da gibt es sich viele Sachen. Und manchmal muss man einfach ein bisschen frech sein, aber auch nett zu Menschen. Und da kommt dann noch was.
0: So sieht's aus. Also wir hoffen, wir konnten euch ein bisschen beim Sparen heute helfen. Vielen Dank an alle, die im Chat waren. Vielen Dank an alle, die angerufen oder auch einfach nur zugehört haben. Wir

0: Deutsche Sicherheitsbehörden sollen mehr Befugnisse bekommen, um Cyberangriffe auf Unternehmen und Behörden zu stoppen. Die Voraussetzungen dafür hat die Bundesregierung mit einem neuen Gesetz geschaffen. Das Bundeskriminalamt soll in Zukunft unter anderem IT-Systeme von mutmaßlichen Angreifern stilllegen können. Aus Berlin berichtet Markus Sambale.
1: Neu ist, dass die Sicherheitsbehörden in fremde IT-Systeme eindringen, dort Daten kopieren, löschen und verändern können, um Cyberangriffe zu stoppen und weitere Attacken zu verhindern. Innenminister Dobrindt betont, es gehe um Gefahrenabwehr, nicht um sogenannte Hackbacks. Staatliche Vergeltungsschläge würden durch das Gesetz nicht erlaubt. Kritiker warnen trotzdem, dass bei staatlichen Cyberaktionen auch Unbeteiligte zum Ziel werden können. Denn um Spuren zu verwischen, nutzen Angreifer oft unerkannt fremde IT-Systeme. Die könnten dann beim Zurückschlagen versehentlich getroffen werden.
0: Ein Gericht in Österreich hat einen 24-jährigen Islamisten zu lebenslanger Haft verurteilt. Der Syrer hatte im Februar 2025 in der Stadt Villach mit einem Messer Menschen auf der Straße angegriffen. Dabei war ein 14-Jähriger getötet worden, 5 weitere Menschen wurden schwer verletzt. Der Mann hatte sich in Österreich über Social Media radikalisiert und Verbindungen zum Terrornetzwerk Islamischer Staat aufgebaut. Die Tat hatte er gestanden, aber keine Reue gezeigt. Die spanische Polizei hat wegen Korruptionsvorwürfen die Zentrale der sozialistischen Regierungspartei in Madrid durchsucht. Dabei und bei Razzien in Privatwohnungen haben die Ermittler Unterlagen sichergestellt. Seit einem Jahr läuft das Ermittlungsverfahren gegen 5 ehemalige Parteimitglieder. Spanien-Korrespondent Hans-Günter Kellner berichtet.
2: Der Nationale Gerichtshof hat zwar eine Nachrichtensperre zu dem Fall verhängt. Unter Berufung auf Polizeikreise berichtet die spanische Tageszeitung El País jedoch, es werde vor allem geprüft, ob die sozialistische Partei ein ehemaliges Mitglied dafür bezahlt habe, um Vertreter der Ermittlungsbehörden mit kompromittierenden Veröffentlichungen unter Druck zu setzen. Es handelt sich dabei nur um eines von mehreren Ermittlungsverfahren, die die Partei des Ministerpräsidenten Pedro Sánchez derzeit belasten. Die konservative Opposition, aber auch bisherige Bündnispartner der Regierung, wie die bürgerlichen baskischen Nationalisten, fordern deshalb vorgezogene Neuwahlen noch in diesem Jahr.
0: Der englische Fußballclub Crystal Palace hat zum ersten Mal die Conference League gewonnen. Der Verein von Ex-Bundesliga-Trainer Oliver Glasner hat am Abend Rayo Vallecano aus Madrid mit 1:0 besiegt. Für Glasner der perfekte Abschied. Er verlässt Crystal Palace mit dem Ende dieser Saison. Das Wetter. In der Nacht gibt es in Deutschland ein paar lockere Wolken bei Temperaturen zwischen 16 und 5 Grad. Am Tag dann wieder viel Sonne fast überall. An den Alpen und im Schwarzwald entstehen später ein paar Wolken, aber es bleibt trocken. Und es bleibt teilweise noch sehr heiß mit Temperaturen von maximal 15 bis 31 Grad. Die Zeit? Es ist jetzt 0:03 Uhr.
3: Einen Moment, ich bin sofort da für euch. Hier gibt's technische Probleme. So, ich hoffe, ihr hört mich jetzt. Hier ist die junge Nacht und ich schaue mit euch auf die Straßen. Da habe ich für euch insgesamt 10 Meldungen. Erstmal bitte aufpassen auf der A5 Karlsruhe Richtung Basel. Da gibt's akuten Idiotenalarm zwischen Karlsruhe Süd und Raststätte Nord. Werfen Personen Steine auf die Fahrbahn. Es wird nie in meinen Kopf reingehen, warum Personen das tun. Aber passt da bitte ganz besonders auf. Auf der A5 Karlsruhe Richtung Basel zwischen Karlsruhe Süd und Raststätte Nord. Da werfen Idioten Steine auf die Fahrbahn. Dann die weiteren Meldungen. Zuerst die A3 Köln Richtung Frankfurt. Die ist zwischen Montabaur und Dietz nach einem Unfall gesperrt. Es gibt eine empfohlene Umleitung für euch über Montabaur, Großholbach und Nentershausen könnt ihr fahren. Dann die A4 Dresden Richtung Frankfurt. Die ist zwischen Kreuz Chemnitz und Limbach-Oberfrohna wegen Bauarbeiten bis 4:30 Uhr gesperrt. In der Gegenrichtung kommt es ebenfalls zu mehrfach kurzfristigen Sperrungen. Die A9 Halle Leipzig Richtung Berlin, die ist zwischen Schkeuditzer Kreuz und Halle an der Saale nach einem LKW-Unfall noch bis etwa 7 Uhr gesperrt. Die A27 Bremerhaven Richtung Bremen ist zwischen Bremen, Horn, Lehe und Fahr wegen Bauarbeiten bis 5 Uhr dicht. Dann die A38 Göttingen Richtung Halle. Der Heidkopftunnel, der ist wegen Wartungsarbeiten bis 4 Uhr gesperrt. Dann die A39 Salzgitter Richtung Braunschweig. Die ist zwischen Wartenstedt und Lebenstedt Nord wegen der Nachbaustelle bis 5 Uhr gesperrt. Die Umleitung führt euch da über die U81. Die A71 Suhl Richtung Erfurt ist zwischen Oberhof und Gräfenroda wegen Tunnelwartungsarbeiten bis 6 Uhr gesperrt. Dann die A98 Schaffhausen Richtung Weil am Rhein. Der Tunnel Herrschaftsbuck, der ist bis 5 Uhr dicht. Und

0: Und zum Abschluss noch die B54, B8 Limburg an der Lahn, Weilburger Straße, Stadt Einwärt. Zwischen Limburg Nord und Saint-Foy Straße stehen mehrere brennende Pkw. Seid da bitte auch besonders vorsichtig. Das war's von den Straßen. Ich wünsche euch weiterhin eine gute Fahrt. Kommt gut und sicher durch die Nacht.
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0: Und die gibt's mit Philipp Strunk. Hi zusammen, endlich bin ich mal wieder am Start für euch. Einen Monat lang gab es keine junge Nacht mit mir. Umso glücklicher und happier bin ich, dass ich heute mal wieder bis 5 hier mit euch die Nacht durchmache. Ein Monat Pause oder wie Mr. Belt und Weasel sagen, it's not right, but it's okay.

0: 0:14 Uhr. Hier ist die junge Nacht. Am Donnerstagmorgen und ihr seid natürlich auch schon wieder mit am Start.
1: Moinsen, Philipp, du Granate.
0: Hallo.
1: Du Reglerguru, auch mal wieder da. Ja, ich wünsche auch allen eine gute und angenehme Nacht. Kommt gut und sicher durch.
0: Sagt junge Nachthörer Heiko über die 0221 567 89 111. Der ist wieder im Revier in Göttingen unterwegs. Grüße gehen raus und Heiko hat sich schon beschwert, dass wir uns zuletzt immer verpasst haben. Wenn ich mal in der jungen Nacht hier war, war Heiko nicht da und umgekehrt hat er sich schon beschwert, dass ich nicht an seinem Geburtstag gesendet habe. Alles Gute nachträglich an dieser Stelle. Heute erwischen wir uns ja mal und Heiko, schön, dass du dich reingemeldet hast, wie ganz viele andere von euch auch schon, die mit am Start sind und zuhören in der jungen Nacht. Sven aus Essen, Julia aus Berlin, Martin aus Münster sind alle schon mit am Start. Schön, dass ihr dabei seid. Ich hoffe, es geht euch gut und ihr kommt alle gut durch die Nacht. Ich begleite euch dabei bis 5 Uhr. Und wie ihr das kennt, könnt ihr euch natürlich auch alle wieder sehr, sehr gerne bei mir reinmelden hier in der Show und mir erzählen, warum zur Hölle ihr überhaupt wach seid nachts und Radio hört. Was geht bei euch in dieser Nacht? Seid ihr so wie ich gerade in der Nachtschicht unterwegs? Sitzt ihr vielleicht noch an einem lauen Frühsommerabend gerade draußen am Grill, am See, im Park, wo auch immer und habt das Radio laufen, geht was komplett anderes. Erzählt es mir gern. 0221 567 89 111. Das ist die Nummer hier zu mir. Text oder Sprachnachricht könnt ihr mir schicken. Warum seid ihr wach? Warum hört ihr Radio? Erzählt es mir gern. Meldet euch rein. Bis 5 Uhr.

Hier ist die junge Nacht mit einer Warnmeldung. Achtung, Falschfahrer auf der A602 Longich Richtung Trier zwischen Dreieck Moseltal und Trier Ehrang kommt euch ein Falschfahrer entgegen. Seid da bitte vorsichtig. Fahrt äußerst rechts und überholt bitte nicht. Auf der A602 Longich Richtung Trier zwischen Dreieck Moseltal und Trier Ehrang, da ist ein Falschfahrer unterwegs. Seid da bitte vorsichtig in beiden Richtungen.

Hier ist die junge Nacht und die nächsten 96 Sekunden gehören Dominik Feig. Der schafft es einfach in nicht mal 2 Minuten einen guten Song über Trennung, emotionale Probleme und auch noch irgendwie seine Kindheit zu machen. Also wirklich ein krasser Typ. Baby Doll ist das.

lange Nacht und ich habe gerade festgestellt, dass ich was gemeinsam habe mit Kathleen und Alex aus Datteln. Die haben sich reingemeldet über die 0221 567 89111. Sie schreiben, wir haben bis eben gerade noch Pflanzen eingepflanzt. Tomaten, Paprika, Gurke haben wir alles auf den Balkon gestellt. Es ist so warm draußen. Genau das habe ich mit meiner Freundin eben auch noch gemacht. Also noch nicht eingepflanzt, aber zumindest haben wir die ganzen Pflanzen gekauft. Problem war nämlich, alles auf dem Balkon ist komplett eingegangen bei uns. Ja, wir sind jetzt beide nicht gerade so geil da drin, uns regelmäßig darum zu kümmern. Aber jetzt mit den neuen Pflanzen wird alles besser. Dafür waren sie auch teuer genug. Ich bin mir sicher, die halten jetzt zumindest bis, ich sag mal, August. Vielleicht sogar bis September. Vielleicht sogar den ganzen Sommer. Schauen wir mal, was wird. Grüße gehen raus nach Datteln. Was geht bei euch? Das könnt ihr mir gerne erzählen. 0221 567 89111. Was bei mir geht, kann ich euch sagen. Ich spiele euch jetzt Drive, Malaki und Adam Port mit Positions. Hier ist die junge Nacht.

0: Schönen guten Morgen, hier ist die junge Nacht und ich schaue mit euch auf die Straßen. Erstmal kann ich Entwarnungen geben auf der A5 Karlsruhe Richtung Basel zwischen Karlsruhe Süd und Rastatt Nord. Da werfen jetzt zum Glück keine Personen mehr Steine auf die Fahrbahn. Die Meldung ist aufgehoben, seid aber trotzdem sicherheitshalber noch vorsichtig. Man weiß ja nie, wo die nächsten Idioten da aus der Hecke rauskommen. Und noch eine Entwarnung kann ich geben auf der A602 Longich Richtung Trier. Da ist kein Falschfahrer mehr zwischen Dreieck Moseltal und Trier Ehrang unterwegs. Auch da wieder freie Fahrt. Jetzt die weiteren Meldungen von den Straßen. Da ist noch einiges los. Zuerst die A3 Köln Richtung Frankfurt. Die ist zwischen Montabaur und Dietz nach einem Unfall gesperrt. Empfohlene Umleitung für euch führt über Montabaur, Großholbach und Nentershausen. Dann die A4 Dresden Richtung Frankfurt. Die ist zwischen Kreuz Chemnitz und Limbach Oberfrohna wegen Bauarbeiten bis 16:30 gesperrt. In der Gegenrichtung kommt es auch immer wieder zu kurzfristigen Sperrungen. Die A9 Halle-Leipzig Richtung Berlin ist zwischen Schkeuditzer Kreuz und Halle an der Saale nach einem LKW-Unfall noch bis etwa 7 Uhr dicht. Dann die A27 Richtung Bremen, die ist zwischen Bremen-Horn, Lehe und Waar wegen Bauarbeiten bis 5 Uhr gesperrt. Die A38 Göttingen Richtung Halle, der Heidkopftunnel, der ist wegen Wartungsarbeiten bis 4 Uhr gesperrt. Dann die A39 Salzgitter Richtung Braunschweig, die ist zwischen Wartenstedt und Lebenstedt Nord wegen einer Nachtbaustelle bis 5 Uhr dicht. Die Umleitung da führt euch über die U81. Dann die A71 Suhl Richtung Erfurt. Die ist zwischen Oberhof und Gräfenroda wegen Tunnelwartungsarbeiten noch bis 6 Uhr gesperrt. Und zum Abschluss die A98 Schaffhausen Richtung Weil am Rhein. Der Tunnel Herrschaftsbuck, der ist bis 5 Uhr gesperrt. Und das war's von den Straßen. Ich wünsche euch weiterhin eine gute Fahrt. Kommt gut und sicher durch die Nacht.
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0: Und da bin ich, Philipp Strunk, heiz zusammen. Gracie Abrams ist auch mit am Start. Die sagt einfach nur, that's so true.

0: Joe, End of Beginning. Hier ist die junge Nacht und ihr seid natürlich auch mit am Start über die 0221 567 89 111. Junge Nachthörer Ricardo zum Beispiel hat sich gerade reingemeldet bei mir. Der ist genauso wie ich und wie wahrscheinlich viele von euch auf Nachtschicht. Er ist unterwegs mit dem LKW. Grüße gehen raus, kommen gut durch die Nacht. Ich fahre dann bis 5 Uhr auf jeden Fall bei dir mit, wenn du mich mitfahren lässt. Ich hoffe doch. Was geht sonst bei euch in dieser Nacht? Wo seid ihr unterwegs? Erzählt gern mehr davon. Junge Nachthörer Dennis zum Beispiel, der hat sich auch reingemeldet. Der ist irgendwie, hat er mir erzählt, mit dem Auto unterwegs Party machen.
1: Also wir sind viele Leute unterwegs. Wir haben das Seppo haben wir dabei, der Fabian, die Eileen, die Janine, den Kevin und ich natürlich. Und die Amalia haben wir auch dabei.
0: Da habt ihr aber immer eine große Truppe. Ob die jetzt alle in ein Auto passen und was genau die machen beim Rumfahren, muss ich gleich nochmal genauer nachfragen. Dennis, ich rufe gleich mal an bei dir und dann versuchen wir mal zusammen rauszufinden, was bei euch denn heute Nacht so geht. Kommt auf jeden Fall alle gut durch.

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0.50 Uhr, hier ist die Junge Nacht und welcome back in Germany, sage ich einmal an die Junge Nachthörer Alena, Kevin und Carlo. Die schreiben über die 0221 567 89 111, dass sie frisch gelandet sind in Düsseldorf. Die waren bis eben noch im Griechenland-Urlaub auf Kreta. Schön, dass ihr wieder da seid. Kommt gut nach Hause. Ich spiele euch jetzt einen Song zu eurem Verkehrsmittel. Das ist

0: versehentlich einen KI-Stempel bekommen, können das anfechten und ändern lassen. Der Empfehlungslogarithmus von YouTube bleibt von dem KI-Label unbeeinflusst, sagt das Unternehmen.
1: Deutsche Sicherheitsbehörden sollen mehr Befugnisse bekommen, um Cyberangriffe auf Unternehmen und Behörden zu stoppen. Die Bundesregierung hat dazu ein Gesetz auf den Weg gebracht. Neu ist zum Beispiel, dass das Bundeskriminalamt in fremde IT-Systeme eindringen, dort Daten kopieren, löschen und verändern darf. Norwegen kommt unter den atomaren Schutzschirm von Frankreich. Das haben beide Länder bei einem Besuch von Norwegens Ministerpräsident Støre in Paris vereinbart. Hintergrund sind Zweifel, dass die USA europäische Länder im Fall eines Angriffs mit ihren Atomwaffen verteidigen würden. Frankreichs Präsident Macron hatte deshalb einen Ausbau von Frankreichs atomarer Abschreckung angekündigt. Neben Norwegen beteiligen sich unter anderem auch Deutschland, Polen und Schweden daran. Iran kann nicht damit rechnen, dass die USA Sanktionen gegen das Land lockern. Das hat US-Präsident Trump klargestellt. Er hat bei einer Kabinettssitzung im Weißen Haus gesagt, sein Land biete Iran in den Verhandlungen über ein Ende des Kriegs nicht den Wegfall von Sanktionen an. Dazu gehören zum Beispiel Einschränkungen beim Rohölverkauf. Bei den French Open in Paris hat Tennisprofi Alexander Zverev Runde 3 erreicht. Gegen den Tschechen Tomáš Macháč hat der Hamburger unter anderem 19 Asse geschlagen. Sportreporter Guido Ringel berichtet.
2: Tomáš Macháč aus Tschechien war nur selten ein ebenbürtiger Gegner. Der Hamburger Zverev bestimmte das Match mit überragendem ersten Aufschlag, schnellem Grundlinienspiel und brillanten Passierbällen. 3 schnelle Sätze und Zverev hatte das Weiterkommen unter Dach und Fach. Früher am Tag hatte ja das auch schon Tamara Korpatsch geschafft mit ihrem überraschenden Sieg gegen die favorisierte Chinesin Wang. Von Tränen geschüttelt, ausgeschieden ist dagegen Eva Lys. Sie hatte sich so viel vorgenommen gegen die Rumänin Sirstea, dann aber machte der Rücken zu Schmerzen und dementsprechend eine schnelle Zweisatzniederlage.
1: Das Wetter. In der Nacht gibt es in Deutschland ein paar lockere Wolken bei Temperaturen zwischen 16 und 5 Grad. Am Tag dann wieder viel Sonne, fast überall. An den Alpen und im Schwarzwald entstehen später ein paar lockere Wolken, aber es bleibt trocken. Bei Temperaturen von maximal 15 bis 31 Grad. Die Zeit, es ist 1.03 Uhr.
3: Schönen guten Morgen, hier ist die junge Nacht und ich schaue mit euch auf die Straßen. Neuen Meldungen sind zuerst die A3, Köln Richtung Frankfurt. Die ist zwischen Montabaur und Dietz nach einem Unfall immer noch gesperrt. Die empfohlene Umleitung für euch führt über Montabaur, Großholbach und Nentershausen. Dann die A4, Dresden Richtung Frankfurt. Die ist zwischen Kreuz Chemnitz und Limbach Oberfrohna wegen Bauarbeiten bis 4.30 Uhr dicht. In der Gegenrichtung kommt es auch immer wieder zu kurzfristigen Sperrungen. Dann die A9, Halle Leipzig Richtung Berlin. Die ist zwischen Schkeuditzer Kreuz und Halle an der Saale nach einem LKW-Unfall bis 7 Uhr dicht. Die A27 Bremerhaven Richtung Bremen. Die ist zwischen Bremen-Horn, Lehe und Pfarr wegen Bauarbeiten bis 5 Uhr gesperrt. Dann die A38 Göttingen Richtung Halle. Der Heidkopftunnel, der ist wegen Wartungsarbeiten bis 4 Uhr gesperrt. Die A39 Salzgitter Richtung Braunschweig. Die ist zwischen Wartenstedt und Lebenstedt Nord wegen einer Nachbaustelle bis 5 Uhr gesperrt. Die Umleitung führt euch da über die U81. Dann die A71 Suhl Richtung Erfurt. Die ist zwischen Oberhof und Gräfenroda wegen Tunnelwartungsarbeiten noch bis 6 Uhr gesperrt. Die A81 Singen Richtung Stuttgart ist zwischen Sindelfingen Ost und Kreuz Stuttgart nach einem Unfall dicht. Und zum Abschluss noch die A98 Schaffhausen Richtung Weil am Rhein. Der Tunnel Herrschaftsbuck, der ist bis 5 Uhr gesperrt. Und das war's von den Straßen. Ich wünsche euch weiterhin eine gute Fahrt, kommt gut und sicher durch.
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3: Und hier gibt's mit Philipp Strunk. Hi zusammen, ich grüße euch und wünsche einen schönen Donnerstagmorgen. Ihr seid natürlich auch mit am Start über die 0221 567 89 111. Warum seid ihr wach? Das könnt ihr mir gerne erzählen. Warum hört ihr zu um mittlerweile 1.04 Uhr? Stefan aus Duisburg, der muss arbeiten. Er schreibt, ich bin heute Nacht mit dem Radlader im Stahlwerk unterwegs und er grüßt alle Nachtschichtler. Haltet durch, denn mit jeder Minute, die vergeht, kommt der Feierabend näher. Da hat der Stefan recht. Was geht bei euch? Erzählt's mir gern. 0221 567 89 111 ist die Nummer hier zu mir.

0: 1:13 Uhr, hier ist die junge Nacht und ihr seid natürlich mit am Start über die 0221 567 89 111. Was geht bei euch in dieser Nacht? Das wollte ich eben von euch wissen. Und Dennis hat sich reingemeldet über die 0221 567 89 111. Der ist mit dem Auto unterwegs und das nicht alleine.
1: Also wir sind viele Leute unterwegs. Wir haben das Seppo haben wir dabei, den Fabian, die Eileen, die Janine, den Kevin und ich natürlich. Und die Amalia haben wir auch dabei.
0: So, und was macht man jetzt mit so vielen Menschen? Im Auto, in der Nacht, wollte ich wissen. Deswegen rufen wir doch mal an und fragen nach.
2: Hi, grüß dich.
0: Hi, so, jetzt musst du mal erzählen. Ihr seid ja mit einer riesigen Truppe unterwegs. Ich sag erstmal Hallo an alle, falls ihr mich hört. Schön, dass ihr da
3: Hallo.
0: Seid. Ich habe eben versucht mitzuzählen. Ich glaube, so 7, 8 Leute seid ihr unterwegs. Was genau geht bei euch?
1: Wir sind mit dem Auto unterwegs. Wir fahren mit 2 Autos rum.
0: Ja.
1: Und ja, wir fahren halt ein bisschen durch die Stadt oder auch mal durchs Dorf und gucken mal so, was so Lustiges so passiert oder über Bekanntschaften machen. Und
3: bei uns nennt man das halt OKF.
1: OKF oder SKF, das ist eine Stadtkontrollfahrt
3: oder Stadtkontrollfahrt.
0: Ja, genau. Sagt mir was. Ortskontrollfahrt kenne ich auch hier aus NRW. Also nennt man bei uns auf dem Dorf dann auch so, wenn man einfach ein bisschen rumfährt und guckt, was geht. Genau, das, was ihr treibt. Ja.
1: Genau, und da trifft man halt immer lustige Leute oder unternimmt was, fährt ein bisschen rum.
3: So spielen wir Verstecken mit den Autos.
1: Ja, das spielen wir Verstecken mit den Autos, das ist auch ganz lustig.
0: Ja, was heißt genau Verstecken? Also ihr fahrt weg und man muss das Auto finden, oder was?
1: Also wir haben dann einer, der sucht, der steht dann zum Beispiel irgendwo auf dem Parkplatz und wartet. Und wenn wir dann alle fertig sind, haben wir eine Snapchat-Gruppe oder WhatsApp-Gruppe, je nachdem.
0: Mhm.
1: Und dann schreiben wir rein, wenn wir versteckt sind. Und dann zum Beispiel, wenn wir jetzt ein Dorf haben oder so, dann muss er in einem bestimmten Dorfgebiet muss er suchen. Und auch da gibt es dann auch Regeln und zum Beispiel keine Radwege fahren. Und es wird dann nicht immer ganz lustig, weil man echt ziemlich gute Verstecke so findet meistens.
3: Und man muss halt immer mal wieder Hinweise schicken, wo man stehen könnte.
0: Ein bisschen so eine Mischung aus Geocaching und Schnitzeljagd, ne?
3: Ja.
1: Ja, genau, so in etwa.
0: Ja, nice. Und jetzt bei dem Wetter macht es wahrscheinlich auch noch mal mehr Bock, da ein bisschen rumzufahren und zwischendurch
1: Definitiv.
0: Vor allem auch mal auszusteigen, ne?
3: Vor allem ist es halt immer witzig, wenn die Polizei kommt und die Polizei uns dann anhält und dann fragen die uns immer, was wir machen. Dann sagen wir immer OKF und dann sagen die immer, es ist strafbar. Dann sagen wir immer, ja, aber ihr macht das ja auch.
0: Ja, das stimmt, aber es ist in der Verkehrsordnung, das lernt man ja auch beim Führerschein, einfach so rumfahren ohne Ziel ist natürlich auch nicht erlaubt. Das heißt, wenn die Polizei da euch erwischt, dann dürft ihr euch nicht wundern, wenn es vielleicht dann auch mal ein kleines Bußgeld gibt, ne?
3: Ja, die bei uns sind eigentlich immer ganz cool, die lachen darüber immer.
1: Ja, also wir sind sogar auch schon mal sozusagen mit denen gefahren, also hinterher einfach gefahren, mit ihrer Kontrolle gefahren sind. So machen wir auch öfters mal. Bei uns sind die echt, echt cool. Also Lob an die Polizei in Pirmasens, falls ihr mithört.
0: Bevor ihr euch jetzt hier noch reinredet und morgen früh dann irgendwie ich eine Nachricht bekomme, dass hier die große Gruppe alle in der Untersuchungshaft sind, sage ich lieber jetzt erstmal viel Spaß euch noch bei der OKF. Habt Fun und hört dabei gern noch weiter die junge Nacht. Bis 5 bin ich noch da.
1: Ja, danke,

0: schön traurig für ein Mädchen, das verliebt ist. So heißt das neue Album von Olivia Rodrigo, also jetzt nicht auf Deutsch, sondern auf Englisch. You seem pretty sad for a girl so in love. In 2,5 Wochen kommt dieses neue Album raus und Olivia Rodrigo hat jetzt nochmal ja, so ein paar Details verraten, was wir so genau erwarten können auf diesem Album. Jana Kreuz aus dem Junge Nacht-Team. Olivia hat zum Beispiel erzählt, woher sie die Inspiration fürs Album hat, zumindest für so ein paar Songs drauf. Bei dem Albumtitel tippe ich jetzt mal, es hat irgendwie was mit Liebeskummer oder Liebe zu tun, ne?
1: Das ist auch richtig. Es geht aber um eine ganz bestimmte Love Story aus Sex and the City, nämlich um Miranda und Steve.
0: Sagt mir jetzt nichts, ich hab's nicht gesehen, aber erzähl gern mehr. Gibt's einen besonderen Grund, warum ausgerechnet die beiden?
1: Bei Jimmy Fallon hat sie erzählt, es gibt eine ganz bestimmte Szene zwischen den beiden, die es ihr einfach angetan hat.
2: When Miranda and Steve are getting back together, she's crying. She's like, Steve, anytime something funny happens, I just want to tell you. And I remember watching them and being like, oh my God, I have to write a song.
3: That's a great line.
1: Und zwar, wenn Miranda weint und zu Steve sagt, jedes Mal, wenn was Lustiges passiert, dann will ich dir davon erzählen. Und das hat Olivia Rodrigo so berührt, dass sie gedacht hat, nee, komm, da muss ich einen Song zuschreiben.
0: Weißt du auch schon, welcher Song das sein wird?
1: Noch nicht offiziell, aber Olivia Rodrigo hat jetzt die Tracklist zum Album gedroppt und es ist mega nice, weil das ist thematisch aufgeteilt. Hm. Also ein Part heißt You Seem Pretty Sad. Da hat ein Song zum Beispiel den Titel What's Wrong With Me, also was stimmt nicht mit mir. Naja, und der andere Part hat die Überschrift Girl So In Love. Und darunter fällt zum Beispiel auch der Song You And Me gleich Herzchen. Und ich finde, das klingt halt schon so ein bisschen nach dieser Sex and the City-Szene.
0: Ja, das stimmt. Ich bin gespannt. Genaueres werden wir wissen am 12. Juni. Da kommt das Album raus von Olivia Rodrigo. Vielleicht geht es musikalisch ja so ein bisschen in die Richtung von Drop Dead. Der Song ist ja auch auf dem neuen Album. Und ich habe gesehen, der steht auch auf der So In Love-Hälfte. Also wissen wir vielleicht so einen kleinen Hint. Den Track spiele ich euch jetzt hier in der Jungen Nacht.

0: Schönen guten Morgen, hier ist die junge Nacht um gleich 13:30 und ich schaue mit euch auf die Straßen. Nachtmeldungen sind's. Zuerst die A3, Köln Richtung Frankfurt. Die ist immer noch zwischen Montabaur und Dietz nach einem Unfall dicht. Die empfohlene Umleitung für euch führt über Montabaur, Großhulbach und Nentershausen. Dann die A4, Dresden Richtung Frankfurt. Die zwischen Kreuz Chemnitz und Limbach-Oberfrohna wegen Bauarbeiten bis 4.30 Uhr dicht. In der Gegenrichtung kann es auch immer wieder zu kurzfristigen Sperrungen kommen. Die A9, Halle-Leipzig Richtung Berlin, ist zwischen Schkeuditzer Kreuz und Halle an der Saale nach einem LKW-Unfall gesperrt, bis voraussichtlich 7. Die A27, Bremerhaven Richtung Bremen, ist zwischen Bremen-Horn, Lehe und Fahr wegen Bauarbeiten bis 5 Uhr dicht. Die A38, Göttingen Richtung Halle, der Heidkopftunnel, der ist wegen Wartungsarbeiten noch bis 4 gesperrt. Dann die A39, Salzgitter Richtung Braunschweig, die ist zwischen Wartenstedt und Levenstedt Nord wegen der Nachtbaustelle bis 5 Uhr gesperrt. Die Umleitung da führt euch über die U81. Dann die A71, Suhl Richtung Erfurt, die ist zwischen Oberhof und Gräfenroda wegen Tunnelwartungsarbeiten bis 6 gesperrt. Und zum Abschluss habe ich hier noch die A98, Schaffhausen Richtung Weil am Rhein. Der Tunnel Herrschaftsbuck, der ist bis 5 gesperrt. Und das war's von den Straßen. Ich wünsche euch weiterhin eine gute Fahrt. Kommt gut und sicher durch.
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0: So Leute, bald ist es soweit. Bald feiern die Spielzeuge wieder Party.
2: Bis zur Unendlichkeit. Und noch viel weiter!
0: Ja, denn es kommt ein neuer Toy Story Teil ins Kino. Ich freue mich sehr. Mittlerweile sind wir bei Toy Story 5. Vielleicht sogar mit einem Song von Taylor Swift. Zumindest gibt es Gerüchte, dass sie den Filmsong dazu macht. Bestätigt ist leider noch nichts. Dafür ist jetzt was anderes safe. Ein krasser Star ist mit seiner Stimme dabei. Ist ganz frisch bestätigt. Er hier. Habt ihr es erkannt? Gut, ich gebe zu, ist jetzt nicht so leicht. Ich gebe euch noch einen Versuch. Habt ihr eine Ahnung? Gut, wahrscheinlich nicht, ne? Ich kann euch aber sagen, es ist wirklich ein Megastar, der da mitspricht. Wer es ist, das erfahrt ihr nach 2 Songs hier in der jungen Nacht.

0: Hier ist die junge Nacht und übernächsten Monat ist es soweit. Toy Story ist wieder da.
1: Goldgräber hat gesagt, du wirst kommen.
0: So habe ich auch reagiert. Toy Story 5 kommt bald in die Kinos und alle sind wohl wieder mit am Start. Cowboy, Woody, Buzz Lightyear, die Kartoffelköppe, der Dino, alle, die ihr kennt. Und dazu kommen natürlich auch neue Figuren. Und eine wird gesprochen, wie angekündigt, von einem krassen Star. Ja, ich gebe zu, der Ausschnitt ist ja kurz. Mehr konnten wir leider noch nicht rausholen aus diesem kleinen Teaser. Deswegen löse ich jetzt auf... Es ist er hier. Es ist tatsächlich Bad Bunny. Der spricht eine Rolle in Toy Story 5. Jana Kreuz aus dem Junge Nacht-Team. Wen genau spricht er da?
2: Also, sagen wir mal so, es ist ein Spielzeug.
0: Ja.
2: Es ist ganz random. Es ist ein Stück Pizza mit einer Sonnenbrille.
0: Ja, warum nicht, ne? Ich weiß nicht warum, aber irgendwie macht es für mich Sinn, auch wenn, wie du sagst, es schon sehr random ist.
2: Und zur Beschreibung, da steht, es ist total cool, aber auch ein bisschen mysteriös und Teil einer tollen Crew von vergessenen Spielzeugen, die in so einer verlassenen Gartenhütte leben.
0: Oh no, aber wie du schon sagst, mit Bad Bunny kann es dann ja nur cool sein.
2: Das natürlich auch. Und was ich auch noch ganz funny finde, das Pferd von Woody, ne? In Toy Story. Das heißt ja Bully. Mhm. Und das bekommt in Teil 5 jetzt ein böses Alter Ego. Und das spricht dann auch endlich. Das kriegt die Stimme von Alan Cumming und ist jetzt nicht böse gemeint, das ist so jemand. Also wenn ihr den seht oder wenn ihr den googelt, dann wisst ihr, wer das ist. Aber man muss ehrlich sein, da ist Bad Bunny schon deutlich geiler.
0: Da ist die Messlatte natürlich auch sehr hoch. Und das alles erleben können wir dann ab dem 23. Juli. Da kommt nämlich Toy Story 5 in die deutschen Kinos. Damit wir dann Bad Bunny und Co. hören, müssen wir natürlich dann auf Englisch gucken, also die OV-Version wählen. Dann, wenn ihr das tut, dann werdet ihr auf jeden Fall Bad Bunny als Pizza mit Sonnenbrille erleben, ja?

0: Hier ist die junge Nacht und ihr seid auch mit am Start über die 0221 567 89 111. Was geht bei euch?
1: Ich bin's wieder, euer Big John. Ja, ich bin auch wieder unterwegs. Ich fahre mal wieder mein LKW durch fernes Land, damit jeder Elektriker morgen seine Kabel auf seiner Baustelle hat.
0: Dann komm gut durch die Nacht, habt eine gute Schicht, alle zusammen, die ihr auch gerade unterwegs seid auf den Straßen dieses Landes oder wo auch immer ihr mir zuhört. Ich spiele euch jetzt Tyler und Sarah Larsson, She Did It Again.

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1: Um 2 Uhr mit Cedric Bies. Israel hat den Südlibanon zur Kampfzone erklärt. Die Angriffe zwischen der israelischen Armee und der pro-iranischen Hisbollah-Miliz werden immer stärker, obwohl seit April eigentlich eine Waffenruhe gilt. Nina Amin berichtet.
2: In der Hafenstadt Tyros verließen die Menschen in Panik die Stadt. Bewohner südlich des Sahrani-Flusses wurden von Israels Militär aufgefordert, ihre Dörfer zu verlassen und in Richtung Norden zu gehen. Ein Militärsprecher teilte auf der Plattform X auf Arabisch mit, man werde mit äußerster Härte gegen die Hisbollah-Miliz vorgehen. Nach israelischen Medienberichten soll die Hisbollah inzwischen sogenannte Glasfaserdrohnen einsetzen, um